0: steht ein unbeleuchtetes Fahrzeug auf dem Beschleunigungsstreifen. Fahrt hier besonders vorsichtig. Im Kreis Böblingen gibt es auf der Kreisstraße zwischen Tennental und Dachtel in beiden Richtungen eine Vollsperrung wegen einer Unfallaufnahme. Wer sich auskennt, fährt besser anders. Gute Fahrt!
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1: Ich bin Tine Klimach. Nach den neuesten Raketenangriffen des Irans auf Israel will US-Präsident Trump den israelischen Ministerpräsidenten Netanyahu auffordern, auf Vergeltungsschläge zu verzichten. Trump habe ein entsprechendes Telefonat mit Netanyahu angekündigt. Das berichtete ein Reporter des Nachrichtenportals Axios auf X. Am späten Abend feuerte der Iran mehrere Raketensalven auf Israel. Laut dem israelischen Militär wurden alle Raketen der ersten Wellen abgefangen. Gleichzeitig habe man weitere Raketenangriffe identifiziert. Die Luftabwehr sei im Einsatz. Der Deutsche Gewerkschaftsbund will die Betriebsrente vorantreiben. Etwa 20 Millionen Menschen in Deutschland hätten keine betriebliche Altersvorsorge, weil sie in Unternehmen ohne Tarifbindung tätig seien, kritisierte DGB-Chefin Fahimi im Redaktionsnetzwerk Deutschland.
2: Die Gewerkschaften wollen das gemeinsam mit den Arbeitgebern für alle Beschäftigten regeln. Konkrete Vorschläge will DGB-Chefin Fahimi Ende des Monats vorlegen. Eins ist für sie aber sicher, die Kosten dürften nicht allein die Arbeitnehmer tragen. In vielen anderen europäischen Ländern zahlen Arbeitgeber laut Fahimi sogar mehr in die Altersvorsorge ein als ihre Beschäftigten. Die Debatte kommt zu einer Zeit, in der die Bundesregierung an einer großen Rentenreform arbeitet. Sozialverbände und auch die Opposition fordern dabei mehr Tempo. Zoe Tassovali, Redaktion.
1: Nach dem tödlichen Einsturz eines Hauses im sächsischen Görlitz sind zwei mutmaßliche Metalldiebe festgenommen worden. Sie stehen im Verdacht, die Rohrleitungen im Gebäude beschädigt oder manipuliert zu haben, teilten Polizei und Staatsanwaltschaft am Abend mit. Zwei Männer aus Polen und Afghanistan sollen auf der Suche nach Diebesgut in dem Haus gewesen sein. Die Männer sitzen bereits wegen anderer Vorwürfe in Untersuchungshaft. Bisher war vermutet worden, dass eine Gasexplosion das Unglück verursacht hat. Dabei sind drei Menschen ums Leben gekommen. Zum Sport. Tennisspieler Alexander Zverev hat das Finale der French Open gewonnen. Der 29-Jährige setzte sich in Paris gegen den Italiener Flavio Cobolli in 5 Sätzen durch. Zverev holte damit den ersten Grand-Slam-Titel seiner Karriere. Für ihn ein langer Weg. 3-mal war er schon im Finale gescheitert, doch diesmal nicht.
3: Finally, it's a happy end.
1: Wie er nach dem Sieg sagte. Auch Bundeskanzler Friedrich Merz meldete sich via X zu Wort. Herzlichen Glückwunsch zum großartigen Sieg. Diese starke Leistung begeistert ein ganzes Land, schrieb er.
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4: A8 Stuttgart Richtung Karlsruhe. Zwischen Pforzheim Ost und Pforzheim Nord steht ein defektes Auto auf dem rechten Fahrstreifen. Da braucht ihr gerade etwas Geduld. Auf der Bundesstraße 462 zwischen Gaggenau-Mitte und dem Tunnel Gernsbach in Scheuern sind Personen auf der Fahrbahn, also bitte vorsichtig fahren. Im Kreis Böblingen ist die Kreisstraße zwischen dem Abzweig nach Tennental und Dachtel für die Unfallaufnahme in beide Richtungen gesperrt. Wer sich auskennt, fährt besser anders. Gute Fahrt!
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0: In der Nacht bleibt es klar. In Mannheim und der Rhein-Neckar-Region startet ihr trocken in den Tag. Die Temperaturen sinken bis auf 7 Grad. Ein leichter Wind weht durch die Straßen. Aktuell sind es 14 Grad in Schriesheim und Hasloch, 12 Grad in Ludwigsburg. Der Montag beginnt mit strahlendem Sonnenschein. Am Abend steigt das Schauer- und Gewitterrisiko von Südwesten her an. Bereitet euch auf diese Wetterwechsel vor, während ihr den Tag genießt.
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2: Ich bin Tine Klimach. US-Präsident Trump bestreitet, versprochen zu haben, keine neuen Kriege zu beginnen. Warum habe er sonst das stärkste Militär der Welt aufgebaut, fragte er in einem Gespräch mit dem US-Sender NBC News. In früheren Aussagen hatte Trump anders geklungen.
3: Noch im Wahlkampf hatte Trump sich ganz klar gegen neue Kriege ausgesprochen. Das war 2024 ein zentrales Motto seiner Kampagne. Mit seinem Antikriegsversprechen wollte er weder für sich gewinnen. Schon mehrfach hatte Trump behauptet, er sei seit langem der erste Präsident, der keine neuen Kriege begonnen habe. Stattdessen werde er Kriege beenden. Wie das mit dem Iran-Krieg und der US-Offensive in Venezuela zusammenpasst, ist unklar. Aus Washington, Karin Mischke.
2: US-Präsident Trump scheint zumindest im Iran-Krieg deeskalieren zu wollen. Nach den neuesten Raketenangriffen des Irans auf Israel will US-Präsident Trump den israelischen Ministerpräsidenten Netanyahu auffordern, auf Vergeltungsschläge zu verzichten. Trump habe ein entsprechendes Telefonat mit Netanyahu angekündigt. Das berichtete ein Reporter des Nachrichtenportals Axios auf X. Am späten Abend feuerte der Iran mehrere Raketensalven auf Israel. Laut dem israelischen Militär wurden alle Raketen der ersten Wellen abgefangen. Die Luftabwehr sei im Einsatz. Wie wirkt sich die Cannabis-Legalisierung auf die Verkehrssicherheit aus? Um das künftig besser beurteilen zu können, sollen schwere Verkehrsunfälle unter Cannabis-Einfluss genauer erfasst werden. Das sieht ein Gesetzentwurf des Bundesverkehrsministeriums vor.
4: Bislang lässt sich nur schwer nachvollziehen, welche Rolle Cannabis bei schweren Unfällen tatsächlich spielt. Künftig sollen deshalb THC-Werte aus Polizeikontrollen systematisch in die Unfallstatistik einfließen. So wollen Forscher und Behörden besser verstehen, wer unter Cannabis-Einfluss verunglückt und wo Aufklärung nötig ist. Erfasst werden sollen Unfälle mit Verletzten oder Toten sowie schwere Unfälle mit hohem Sachschaden. Kommende Woche berät auch der Bundestag darüber. Zoe Tassovali, Redaktion.
2: Am Münchner Flughafen wurde im Tower Feueralarm ausgelöst. Nun ist klar, der Auslöser ist ein defektes Bauteil gewesen. Es gehörte zu der Lüftungsanlage und wurde dann ausgetauscht, wie ein Sprecher des Flughafens am späten Abend sagte. Nun könne der Tower wieder ohne Einschränkungen arbeiten. Etwa 2 Stunden lang wurde wegen des Brandgeruchs der Flugverkehr gestoppt. Der Münchner Flughafen wollte nun möglichst viele Flüge noch bis in die Nacht hinein abfertigen.
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0: Auf der A6 Richtung Nürnberg zwischen Öhringen und Neuenstein. Achtung, dort liegen Holzteile auf allen Fahrstreifen. Wer sich auskennt, fährt besser anders. Auf der A8 zwischen Karlsruhe und Stuttgart gibt es in beiden Richtungen eine Gefahrenstelle zwischen Karlsbad und Pforzheim West. Denn ein Reh steht auf der Fahrbahn. Plant hier etwas mehr Zeit ein. Gute Fahrt.
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1: Ich bin Tine Klimach. Israels Luftwaffe hat Ziele im Westen und im Zentrum des Irans angegriffen. Das teilte das israelische Militär in den frühen Morgenstunden auf X mit. Der Angriff folgte auf iranische Raketenangriffe auf Israel am Abend zuvor. Laut dem israelischen Militär wurden alle Raketen der ersten Wellen abgefangen. Zuvor hatte Israel wiederum in Vororten der libanesischen Hauptstadt Beirut angegriffen, trotz einer von US-Präsident Trump verkündeten Waffenruhe. Die Kriege, Konflikte und geopolitischen Spannungen auf der Welt drohen, die Atommächte weltweit in eine Spirale der Aufrüstung zu treiben. Das geht aus dem neuen Bericht des Stockholmer Friedensinstituts SIPRI hervor. Ein neues nukleares Wettrüsten habe bereits begonnen, heißt es.
2: Die Welt wird von Jahr zu Jahr unsicherer. Zusammen verfügen die Atommächte über 12.000 Atomsprengköpfe. Statt auf Abrüstung setzten sie auf Abschreckung, so die Friedensforscher. In der Praxis bedeutet das, jeder Nuklearstaat modernisiert oder erweitert sein Atomwaffenarsenal, was eine Kettenreaktion auslöse. Die Maßnahmen eines Landes führten zu ähnlichen Schritten in anderen. In diesem Wettrüsten übernehme Europa eine immer aktivere Rolle, so die Forscher. Ein Grund seien Zweifel an der Verlässlichkeit der USA. Aus Skandinavien, Sigrid Harms.
1: Frauen und Männer sollten für die gleiche Arbeit das gleiche Gehalt bekommen. Dabei sollen neue EU-Regeln helfen. Aber Deutschland hat die Regeln zur Lohntransparenz nicht umgesetzt und verstößt damit ab heute gegen EU-Recht. Gestern endete nämlich die Frist, bis zu der die EU-Staaten Zeit hatten, ihr nationales Recht anzupassen.
3: Deutschland hat auch schon angekündigt, dass die Regeln in den nächsten Monaten angepasst werden sollen. Mit möglichst wenig Bürokratie. Was sich dann ändern soll? Bewerber sollen früh die Info bekommen, was das Einstiegsgehalt ist. Wer schon einen Job hat, soll erfahren können, was die Kollegen im Durchschnitt verdienen. Gruppiert nach Geschlecht, also nicht nach einzelnen Menschen. So sollen zum Beispiel Frauen erkennen, wenn Männer mit gleichen Aufgaben mehr verdienen. Und größere Arbeitgeber müssen künftig regelmäßig berichten, wie die Entgeltlücke zwischen Frauen und Männern ist. Die EU-Vorgaben sind damit strenger als das, was in Deutschland bisher gilt. Aus Brüssel an Christine Wenzel.
1: Zum Sport. Tennisprofi Alexander Zverev hat die French Open gewonnen. Der 29-jährige Hamburger setzte sich im Finale in Paris in 5 Sätzen gegen den Italiener Flavio Cobolli durch. Es ist der erste Grand-Slam-Titel für Zverev.
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4: Auf der A6 Richtung Heilbronn ist die Strecke zwischen Bad Rappenau und dem Rastplatz Wart wegen einer Unfallaufnahme gesperrt. Hier geht aktuell nicht viel voran. Auf der A8 zwischen Karlsbad und Pforzheim West ist in beiden Richtungen Vorsicht geboten, weil sich ein Reh auf der Fahrbahn befindet. Auf der A656 Richtung Heidelberg gibt es am Autobahnkreuz Mannheim zur Überleitung auf die A6 in Richtung Mannheim eine Gefahr durch ein Plastikteil auf der Fahrbahn. Fahrt da bitte vorsichtig. Gute Fahrt!
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6: Na und mit euch, alle wieder da. Langes Wochenende rum, Mamis und Papis atmen auch langsam auf. Die Schule geht heute wieder los und wir starten gemeinsam rein. Gleich mit Bryan Adams, jetzt Cat's Eye, Gabriella. Schön, dass ihr schon mit dabei seid.
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0: Gemütliches Wachwerden mit Bryan Adams, Somebody bei Radio Regenbogen. Nicht ganz so gemütlich heute Morgen. Leider im Landkreis Reutlingen, da ist großflächig am Morgen der Strom ausgefallen. Auch Telefon und Internet funktionieren da nur eingeschränkt. Mehr dazu gleich in den Radio Regenbogen Nachrichten um 5:30.
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2: Ein Wanderer fragte einen Schäfer, wie wird das Wetter heute? Darauf antwortete der Schäfer, so wie ich es gerne habe. Darauf der Wanderer, woher wisst ihr, dass das Wetter so

0: werden. Ich glaube, gerade das Gegenteil ist hier der Fall. Wenn ich Situationen nicht ändern kann, ist es gesund und sinnvoll, mich ihnen behutsam anzunähern und zu versuchen, mit ihnen mich anzufreunden. Zu oft habe ich vor der Realität nach mühsamem Kampf kapitulieren müssen. Nun möchte ich eher lernen, mit ihr umzugehen. Eva Maria Bill-Hölzlin von der Katholischen Kirche.
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0: Dicke Portion gute Laune mit Felix Jan Bright. Schönen guten Morgen bei Radio Regenbogen. Boris Becker aus Leimen ist jetzt nicht mehr alleiniger Tennisgott. Nach 30 Jahren haben wir wieder einen Deutschen mit einem Grand-Slam-Titel. Alex Sascha Zverev hat es gestern endlich gepackt bei den French Open. Dickes Lob, dicke Glückwünsche. Da konnten wir uns gestern schon mal so ein bisschen ans Feiern gewöhnen, weil das werden jetzt richtig mega sportliche Wochen bei uns.
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0: Die Fußball-WM geht bald los. Wir haben uns da einen ganz speziellen Experten eingekauft. Sammy, 7 Jahre aus Ludwigsburg. Sammy, sag mal, was ist eigentlich so toll an diesem WM-Pokal?
3: Ist doch ganz einfach. Der Pokal ist 36,8 cm hoch und besteht aus 18 karätigen Gold. Also 75% Gold, 25% andere Metalle wie Kupfer oder Silber. Insgesamt wiegt er 6,175 Kilogramm, weil er innen hohl ist. Wäre der Pokal komplett aus Gold, würde er über 70 Kilo wiegen. Und das wäre zu schwer zum Hochheben. Der Sockel hat Stufen und die sind aus dem Halbedelstein Malarit. Darunter stehen alle Weltmeister mit dem jeweiligen Gewinner.
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Dickes Problem auf dem Weg zur Arbeit heute Morgen. Aktuelle Gefahrenmeldung vom Radio Regenbogen Verkehrsteam. Vorsicht gerade auf der A6 Mannheim Richtung Heilbronn zwischen Bad Rappenau und dem Rastplatz Wart. Da gab es einen Unfall. Mittlere und linke Spur sind aktuell gesperrt. Obacht, die Unfallstelle liegt direkt im Kurvenbereich. Macht langsam, kommt gut an. Die komplette Verkehrsübersicht bei uns gleich wieder um 5:30. Und jetzt Raymond, Supergirl.

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3: Jörg, Schnellzusammenfassung. Erstmal wird's schön, dann ein bisschen Regen, ne?
4: Auch wenn am Vormittag schon hohe Wolkenfelder da sind, es wird noch ein freundlicher und auch sommerlicher Tag. Temperaturen gehen noch mal über 25 Grad. Aber am Nachmittag werden dann die Wolken richtig dick und von Westen her zum Abend hin dann auch aufkommender Regen. Temperaturen, wie gesagt, tagsüber sommerlich und nachts, weil die Wolken da sind, bleibt es eher lau, kaum unter 15 Grad bis morgen früh.
3: Danke dir. Es ist Montag, der 8. Juni.
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5: Ich bin Susanne Weise. Schönen guten Morgen. Im Landkreis Reutlingen ist großflächig der Strom ausgefallen. Das betrifft in Reutlingen die Kernstadt, Oststadt, Betzingen und Omenhausen sowie Wannweil und Kirchtellinsfurt. Nach Angaben der Feuerwehr wird der Blackout wohl über längere Zeit andauern. Auch Telefon und Internet funktionieren entsprechend nur noch eingeschränkt. Die zuständigen Behörden entwickeln gemeinsam mit Feuerwehr und Polizei Strategien, um die Bevölkerung mit dem Nötigsten zu versorgen. Die Menschen sollten sich mit Batterien, Akkus oder Powerbanks behelfen und so wenig Strom wie möglich nutzen, heißt es. Nach einem schweren Erdbeben vor der Südküste der Philippinen gibt es eine Tsunami-Warnung. US-Experten warnen vor möglichen Tsunami-Wellen in den kommenden Stunden an den Küsten der Philippinen, Indonesiens, Palaus, Taiwans und Papua-Neuguineas. Auch Japan hat eine Tsunami-Warnung herausgegeben. Das Beben der Stärke 7,8 ereignete sich vor der zweitgrößten philippinischen Insel Mindanao in 35 Kilometern Tiefe. Und der Hamburger Tennisprofi Alexander Zverev hat seinen ersten Titel bei einem Grand-Slam-Turnier geholt. Im Finale der French Open in Paris setzte sich der 29-Jährige gegen den Italiener Flavio Cobolli in 5 Sätzen durch. Der letzte Grand-Slam-Triumph eines deutschen Tennisprofis liegt 30 Jahre zurück. 1996 gewann Boris Becker die Australian Open.
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3: Nach wie vor Vorsicht auf der A6 Mannheim Richtung Heilbronn zwischen Bad Rappenau und dem Rastplatz Watz. Unfallaufnahme läuft da. Mittlere und linke Spur sind zu. Der Verkehr wird da auf der rechten Spur an der Unfallstelle vorbeigeführt. Obacht, Unfallstelle befindet sich im Kurvenbereich. Macht langsam. Eine gute Idee. Es wird nämlich schon geblitzt heute Morgen, gerade in Bietigheim-Bissingen in der Schwarzwaldstraße und Blitze auch in Stuttgart, da in der Wolframstraße. Habt ihr noch was gesehen? Dann schickt uns gerne wie immer eine Sprachnachricht an die 08000 34 35 36. Jens Schneider hat Urlaub für euch am Start. Basti Haug, guten Morgen.
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0: Schön, dass ihr mit dabei seid zum gemütlich Wachwerden bei Radio Regenbogen. Pat Benatar, We Belong. 5 Uhr gleich 43.
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2: Das ist die Message zu Blink Twice von Shaboozy featuring Miles Smith.
3: Jetzt kommen zwei Kerle, die haben eine wahnsinnige Ausstrahlung. Die macht eine ganze Meute von Menschen zu begeistern und zu entfachen. Zwei Charaktere, wie ich sie auf jeden Fall in meiner Kneipe haben wollte, wenn ich auf einen legendären Abend aus bin. Und sie singen über ein Gefühl, was so viele von uns gerade so gut noch vollziehen können. Der Moment, wo du kurz mal innehältst, dich umguckst und dann zu dir selber sagst, hab ich eigentlich noch alle Latte am Zaun? Was treib ich denn da grad? Wo lauft denn mein Leben hin? Das ist doch reine Zeitverschwendung. Ich pack jetzt meine Sache und geh heim zu meiner Familie oder zu meinen Freunden und hab einfach eine gute Zeit. Das ist doch das, wo drauf's Leben auch kommt. Selten einen Song gehört, der sich auch so noch dem Motto auch fühlt wie der da. Die Zeit vergeht, also darfst kein zweites Mal blinzeln. Blink Twice von Shaboozy und Miles Smith. Saustark.
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0: Zed und Ellie Dewey, Happy Now, Radio Regenbogen am Montagmorgen, an dem alle wieder da sind. Pfingstferien rum, langes Wochenende vorbei. Hallo zusammen. Was heute wichtig wird, weiß Susanne Weise aus den Radio Regenbogen Nachrichten.
1: Guten Morgen. Heute startet in Baden-Württemberg die Protestwoche der Hausarztpraxen gegen die Sparpläne bei der gesetzlichen Krankenversicherung. Der Hausärzteverband hat die Praxen dazu aufgerufen, als sichtbares Zeichen des drohenden Versorgungsverlustes die Wartezimmerplätze zu reduzieren. Heißt im Klartext, jeder zweite Stuhl wird gesperrt. Die Bahn präsentiert heute zusätzliche Sicherheitsmaßnahmen für Zugpersonal und Fahrgäste der DB Regio. Da laufen nach der tödlichen Attacke in der Westpfalz ja erste Pilotprojekte wie Trainings von Zugbegleitern zum Umgang mit Bodycams und in der Selbstbehauptung. In Bonn beginnt am Vormittag eine UN-Klimakonferenz zur Vorbereitung der Weltklimakonferenz, die Ende des Jahres im türkischen Antalya stattfindet. Für die Bonner Konferenz sind mehr als 6.500 Teilnehmende aus 186 Ländern angemeldet. Der Europapark Rust und die Europäische Weltraumagentur ESA unterzeichnen heute eine Absichtserklärung. Mit dabei auch Bundesforschungsministerin Baer. Bis übernächstes Jahr soll im Europapark nämlich anstelle der bisherigen Achterbahn Euromir ein neuer Bereich rund um das Thema Weltraum entstehen. Heute Verleihung des Politiker Awards. Damit werden Politiker ausgezeichnet, die durch außergewöhnliche Leistungen aufgefallen sind, heißt es. Heute wird unter anderem der neue baden-württembergische Ministerpräsident Özdemir als Politiker des Jahres geehrt. Und unsere Fußballnationalmannschaft bezieht heute ihr Weltmeisterschaftsquartier in Winston-Salem. Am Vormittag fliegt der DFB-Tross von Chicago nach North Carolina. Der Kader wird dort im Hotel Grayland Estate wohnen und auf dem Campus der Wake Forest University trainieren.
0: Danke dir. Am Sonntag dann das erste Spiel gegen Curaçao. Jetzt beschwören wir aber erstmal den Sommer wieder herbei mit Vanille Ice. Ice, Ice, Baby. Das ist die beste Musik für euren Sommer bei

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0: Grinsen am Montagmorgen, dank Carly Rae Jepsen. Call me maybe. Gleich in der besten Musik bei Radio Regenbogen. Gibt Bruno Mars den Ton an und sagt, Leute, schön langsam machen. Like der Lazy Song. Passend zum Montag, gleich mit dabei auf eurer Playlist.
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0: Jörg, Schnellzusammenfassung, es gibt Regen, ist aber auch schön warm, ne?
3: Die Luft wird heute tagsüber nicht nur immer wärmer, sondern auch immer feuchter und am Nachmittag und Abend entsprechend auch die Wolken so dick, dass dann von Westen her Regen aufkommt. Temperaturen gehen aber vorher nochmal auf sommerliche Werte rauf, knapp über 25 Grad. Und bis eben der Regen losgeht am späten Nachmittag und Abend von Westen her, ist es auch noch trocken und zum Teil aufgelockert.
0: Danke dir, Montag, der 8. Juni.
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4: Das sind die Themen um 6 Uhr. Großflächiger Stromausfall im Kreis Reutlingen. Und die gute Nachricht aus Rhein-Neckar. Pendler zwischen Mannheim und Ludwigshafen können aufatmen. Ich bin Susanne Weise. Schönen guten Morgen. Im Landkreis Reutlingen ist seit etwa 3 Uhr heute früh in weiten Teilen der Strom ausgefallen. Das betrifft in Reutlingen selbst die Kernstadt, Oststadt, Betzingen und Omenhausen sowie Wannweiler und Kirchentellinsfurt. Mehr dazu von Baden-Württemberg-Reporter Thomas Stüber.
5: Wie mir eben ein Polizeisprecher sagte, wird der Blackout wohl auch noch mehrere Stunden andauern. Auch Telefone und Internet funktionieren entsprechend nur noch eingeschränkt. Die zuständigen Behörden entwickeln gemeinsam mit der Feuerwehr und Polizei Strategien, um die Bevölkerung mit dem Nötigsten zu versorgen. Die Menschen sollen sich mit Batterien, Akkus oder Powerbanks behelfen und so wenig Strom wie möglich nutzen. Außerdem werden die Bürger gebeten, die restlichen Internetkapazitäten für die Hilfskräfte aufzusparen. Das gilt auch für das Mobilfunknetz. Die Ursache ist noch unklar, allerdings hat es in Reutlingen in einem Umspannwerk gebrannt.
4: Nach einem starken Erdbeben auf den südlichen Philippinen ist Tsunami-Alarm in mehreren Ländern ausgelöst worden, darunter Indonesien und Japan. Die Erschütterungen hatten eine Stärke von 7,8 und ließen Gebäude einstürzen. Außerdem gibt es schwere Schäden an Krankenhäusern, Schulen und Einkaufszentren. Berichte über Tote und Verletzte überprüft der Katastrophenschutz in Manila aktuell. Die Philippinen und Indonesien liegen am pazifischen Feuerring, wo mehrere Erdplatten zusammenstoßen. Tennisprofi Alexander Zverev hat die French Open gewonnen und damit seinen ersten Titel bei einem Grand-Slam-Turnier. Der 29-jährige Hamburger besiegte den Italiener Flavio Cobolli in 5 Sätzen. Zverev sagte danach bei Eurosport.
6: Also super emotional natürlich, auch auf dem Platz konnte ich das erstmal gar nicht glauben. Und dann natürlich, als ich die Box gesehen habe, dann ist so all die Emotionen hochgekommen. Es ist sehr besonders, hier meinen ersten Grand-Slam zu gewinnen, weil hier hatte ich schon sehr viele schwere Momente auch und ja, bin einfach überglücklich, diese Trophäe jetzt in der Hand zu haben.
4: Der letzte Grand Slam-Triumph eines Deutschen liegt 30 Jahre zurück. Damals gewann Boris Becker die Australian Open.
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7: Weniger Stühle, klare Ansage. Viele Hausarztpraxen in Baden-Württemberg wollen diese Woche ihre Wartezimmer ausdünnen. Der Hausärzteverband protestiert so gegen das GKV-Spargesetz. Die Kritik, wer mehr Leute ins Hausarztprogramm HZV aufnimmt, soll dafür weniger Geld bekommen. Am Freitag ist die erste Lesung im Bundestag. Stefan Keller, Stuttgart.
4: Und die gute Nachricht aus der Rhein-Neckar-Region.
8: Pendler zwischen Mannheim und Ludwigshafen können aufatmen. An der Hochstraße Süd wird im Laufe des Nachmittags eine weitere Auffahrt freigegeben. Ihr kommt von Ludwigshafen also wieder sowohl über die Yorkstraße als auch über die Saarlandstraße nach Mannheim. Die Stadt hofft dadurch auf eine spürbare Entlastung für den Berufsverkehr. Nathalie Bender, Mannheim.
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0: Vorsicht heute Morgen auf der A5 Karlsruhe Richtung Basel zwischen Raststätte Süd und der Raststätte Baden-Baden-West. Da liegt ein totes Tier auf der rechten Spur. Macht bitte langsam. Vorsicht und mehr Zeit einplanen auf der A6 Mannheim Richtung Heilbronn zwischen Bad Rappenau und dem Rastplatz Waadt. Da läuft immer noch eine Unfallaufnahme. Mittlere und linke Spur sind gesperrt. Der Verkehr wird auf der rechten Spur an der Unfallstelle vorbeigeführt. Achtung, das Ganze liegt im Kurvenbereich. Macht langsam. Geblitzt wird heute Morgen auch schon leidenschaftlich, gerade zum Beispiel in Edingen-Neckarhausen in der Bismarckstraße und Blitze auch in Stuttgart, da in der Hedelfinger-Filder-Auffahrt. Habt ihr noch was gesehen? Dann schickt uns gerne wie immer eine Sprachnachricht an die 08000 34 35 36.
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0: Und mit euch. Alle wieder da. Ferien rum, langes Wochenende rum. Perfekter Zeitpunkt, um sich für die Fußball-WM ready zu machen. Wie ihr da eine Riesenparty schmeißen könnt, ohne einen Cent auszugeben, ohne einen Finger zu rühren. Gleich nach zwei Hits hier bei mir in der Show. Jetzt geiler Hit von Nico Santos. All Time High. Schönen guten Morgen zusammen.
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0: Mit Freunden zu Hause Fußball gucken, ziemlich cool, aber auch ziemlich anstrengend. Da muss einer am Grill stehen, einer schaut nach den Getränken und irgendwer sollte vielleicht auch vorher alles einkaufen. Wäre eine ganz gute Idee. Bevor eure WM-Party im kompletten Stress ausartet, lasst uns doch gerne übernehmen. Vom Einkauf bis zum Grillmeister oder Barkeeper. Ihr feiert, wir machen den kompletten Rest. Sonntag ist das erste Spiel für die Deutschen bei der WM. Abends ab 19 Uhr gegen Curaçao und gemeinsam spielen wir die ganze Woche um eure Party. Das ist eine ganz einfache Aufgabe. Nennt so viele Begriffe wie möglich, die ihr auf eurer WM-Party braucht und die alle mit demselben Buchstaben beginnen. Wir testen das Ganze jetzt mal ganz schnell mit unserer vermeintlich Klügsten im Team. Guten Morgen, Kathi.
2: Morgen.
0: 10 Sekunden Zeit für dich. Oh je. Für möglichst viele Begriffe, die beginnen mit einem A wie Abseits. Bist du soweit?
2: Ja.
0: Achtung, dann beginnen deine 10 Sekunden jetzt.
2: Okay, Apfelschorle, Aperol, Apfelnachtisch, Apfelkuchen, Apfelcrumble.
0: Ziemlich viel Apfel bei dir am Start.
2: Ja, ich hatte halt auch beim Fußball aufgesund, ne?
0: Äußerst löblich. Meine Finger haben 5 Begriffe gezählt. Kathi spielt natürlich außer Konkurrenz, aber das Prinzip haben wir jetzt kapiert. Nachher um 7:15 zählt's dann wirklich. Holt euch eure stressfreie. Wir kümmern uns um alles WM-Party. Einfach mitmachen auf regenbogen.de. Gibt's bei dir einfach nur Apfel bei der WM-Party.
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0: Achtung, verrückte Schlagzeile am Montagmorgen. Kleine Raupe kommt in großen Sauger. Schön, dass ihr mit dabei seid bei Radio Regenbogen. Diese giftigen Brennhaare von den Eichenprozessionsspinnern, die könnten uns hier in Baden-Württemberg und der Pfalz echt den Sommer verhageln. Und genau deshalb wird bei uns in der Region gerade richtig aufgepasst. Am Weitsee in Weinheim, Badische Bergstraße zum Beispiel, da gibt es aktuell eine richtig große Kolonne dieser Raupen. Deshalb schickt die Stadt gleich mal die Vollprofis mit dem Spezialsauger. Mit dabei unsere Baden-Württemberg-Reporter Nathalie Bender, und zwar komplett eingepackt.
1: Ich bin voll ausgestattet. Ich habe alles an. Handschuhe, Schutzbrille, FFP3-Maske und einen Schutzanzug. Oben am Baum sind schon alle Nester entfernt worden. Wir schauen uns jetzt einen Baum an, wo sich ein Nest relativ weit unten befindet. Christian, du arbeitest hier für die Firma Baumwerk Wolf. Wie sieht denn deine Arbeit? Dieser Sauger hier, der steht vor uns. Der ist grau, sieht aus wie ein Industriestaubsauger, hat noch ein paar spezielle Schutzmaßnahmen. Ne?
2: Weil der Filter sich reinigt, weil hier so eine spezielle Tüte ist. Und dann wird das halt speziell zusammengepackt und kommt halt auch in eine spezielle Tüte wieder, wird zugeklebt und kommt auch auf den Spezialmüll dann. Wichtig ist halt die Schutzkleidung.
1: Ja voll, wir sehen aus wie die Ghostbusters bisschen, vor allem mit dem Staubsauger noch in der Hand.
2: Und jetzt sauge ich alles raus.
1: Boah, das sieht schon wirklich eklig aus. Das ganze Ding ist voller Raupen, ne?
2: Ja, alles voller giftigen Haaren.
1: Also man kann sich es etwa so vorstellen, sieht ein bisschen aus wie, weiß ich nicht, ein Wespennest vielleicht von außen, nur nicht ganz so stabil.
2: Ja, wie so ein Kokon halt, wo die Raupen sind. Normal ist ja eine Raupe drin, aber hier sind 30 bis 300 Raupen drin.
1: Ja, und das kleine Weiße, da sind auch überall in den Nestern noch kleine weiße Eier. Das heißt, da kämen theoretisch noch mehr Raupen.
2: Ja, alles Eier. Yeah.
1: Wenn der Christian nicht mit seinem Team hier wäre und die einsaugen würde.
0: Nathalie im Volleinsatz mit dem Sauger gegen giftige Raupen. So geht's. Die gute Nachricht für euch in Weinheim. Ihr könnt überall weiter uneingeschränkt baden gehen.
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0: Starship, We Built This City bei Radio Regenbogen. So gut, dass ihr mit dabei seid. Am frühen Morgen. Hi zusammen. Nach den Pfingstferien, nach dem langen Wochenende erstmal klarkommen heute Morgen. Gleich ganz entspannt mit Alex Warren. Fever Dream.
1: Hey, schön, dass ihr da seid.
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0: Jörg, das Motto heute Regen, aber der ist eigentlich ziemlich gut, ne?
1: Von morgen bis Freitag gibt es noch wechselhaftes Aprilwetter, Auflockerung, dicke Wolken und Schauer. Aber man wird froh sein um die Schauer, weil wahrscheinlich mit dem Wochenende und danach kommt dann wieder eine längere, sonnige und trockene und womöglich auch heiße Wetterperiode. Und deswegen werden alle froh sein um jeden Tropfen Regen, den sie noch aus dieser Woche bekommen. Und die angenehmen Temperaturen sind auch noch nur noch diese Woche mit Höchsttemperaturen von 20 Grad. Das geht dann wahrscheinlich in der kommenden Woche schnell auf 30 Grad und drüber.
0: Danke dir. Es ist Montag, der 8. Juni.
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8: Ich bin Susanne Weise. Schönen guten Morgen. Im Kreis Reutlingen ist am frühen Morgen in weiten Teilen der Strom ausgefallen. Warum, ist noch unklar. Die Behörden bitten die Menschen, sich mit Batterien oder Ähnlichem zu behelfen, so wenig Strom wie möglich zu verbrauchen und Internetkapazitäten und Mobilfunknetz für die Einsatzkräfte aufzusparen. Nach dem ersten iranischen Raketenangriff auf Israel seit 2 Monaten hat die Antwort nicht lange auf sich warten lassen. Israels Luftwaffe hat am frühen Morgen Ziele im Westen und im Zentrum des Iran attackiert. Vorher hatte US-Präsident Trump den israelischen Regierungschef Netanyahu aufgefordert, sich zurückzuhalten. Und die Fußballnationalmannschaft reist heute von Chicago aus nach North Carolina und bezieht ihr WM-Quartier in der Stadt Winston-Salem. Der Kader wird dort in einem Hotel wohnen, das an ein altes englisches Schloss erinnert und auf einem Unicampus trainieren.
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9: Mit Denise Proschek, guten Morgen. Die Neckar-Odenwald-Kliniken laden heute nach Mosbach und Buchen ein, um über die Organspende zu informieren. Zwischen 16 und 18 Uhr haben sie entsprechende Infostände an den Kliniken aufgebaut. 2025 haben fast 1.000 Menschen nach dem Tod ihre Organe gespendet. Es warten aber weiterhin über 8.000 Menschen auf eine Transplantation. Pendler zwischen Mannheim und Ludwigshafen können aufatmen. An der Hochstraße Süd in Ludwigshafen wird heute Nachmittag die Auffahrt von der Saarlandstraße freigegeben. Damit steht eine weitere Verbindung in Richtung Mannheim zur Verfügung. Und im Juli soll dann die komplette Hochstraße Süd für den Verkehr wieder freigegeben werden. Am letzten Spieltag der Handball-Bundesliga gab es für die Rhein-Neckar-Löwen keine Punkte. Unser Radio Regenbogen-Sportpartner verlor auswärts beim Traditionsclub VfL Gummersbach knapp mit 27:28 und beendet die Saison damit auf Tabellenplatz 8. Linksaußen Tim Notdurft hat uns gesagt:
10: Wir haben noch viel Luft nach oben, beziehungsweise wir haben immer gezeigt, wie gut wir sein können und wie wir phasenweise oder spieleweise spielen können, auch gegen die guten Teams. Und das nicht abzuschöpfen, gibt auf der einen Seite Mut, auf der anderen Seite muss es uns auch zu bedenken geben, warum wir das nicht jedes Partie schaffen. Nichtsdestotrotz finde ich, dass wir ein positives Gefühl mitnehmen können, auch wenn wir mit der Platzierung nicht ganz zufrieden sind.
9: Die Vorbereitung auf die neue Runde beginnt am 15. Juli.
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11: Vorsicht heute Morgen auf der A5 Bad Richtung Karlsruhe zwischen Mülheim-Neuenburg und Hartheim-Heitersheim. Da gab es einen Unfall auf der rechten Spur und Obacht, da sind Menschen auf der Fahrbahn unterwegs. Mehr Zeit einplanen und Vorsicht nach wie vor heute Morgen auf der A6 Mannheim Richtung Heilbronn zwischen Bad Rappenau und dem Rastplatz Wart. Da gab es einen Unfall im Kurvenbereich. Es laufen mittlerweile schon die Reinigungsarbeiten. Die linke Spur ist noch gesperrt. Ihr werdet geblitzt heute Morgen. Wenn ihr mögt, auf der A5 Höhe Bad Grotzingen, Blitzer auch in Pforzheim, in der Kaiser-Friedrich-Straße. Und der Mahmut ist bei uns, hat einen Blitzer gesehen. Wo denn?
12: B37 Heidelberg Richtung Wiblingen, wieder Blitzer.
11: Danke dir, Mahmut, fürs Melden. Falls ihr auch noch was gesehen habt, schickt uns gerne eine Sprachnachricht an die 08000 34 35 36. Jens Schneider hat Urlaub für euch am Start. Basti Haug, schönen guten Morgen.
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0: Es gibt schon ziemlich gute, aber auch verdammt schlechte Ideen. Und das hier, das war mal so eine richtig schlechte Idee. Schönen guten Morgen mit Radio Regenbogen. Heute startet der Prozess am Freiburger Landgericht gegen zwei Männer, die angeblich gleich mehrere Geldautomaten aufgesprengt haben sollen. Kathi Belling aus der Radio Regenbogen Redaktion, du weißt da einfach mehr.
1: Ja, das Ganze ist schon im Oktober 2024 passiert. Die zwei sollen in Glottertal im Breisgau, in Eschbach und in Ettenheim zugeschlagen haben. Ich meine, wer kennt's nicht, wenn gegen Ende des Monats mal wieder so die Kohle ein bisschen knapp wird. Also, bei der ersten Sprengung wurde laut Staatsanwaltschaft ein Brand ausgelöst. Dabei sind halt blöderweise 70.000 Euro verbrannt. Klar. Die Täter also ohne Beute ausgegangen. Beim zweiten Mal dachten die Täter, jetzt aber. Und haben es nochmal versucht. Diesmal mussten sie dann aber ohne Beute flüchten, weil sie eine Nebelanlage ausgelöst haben. Blöd. Und weil alle guten Dinge ja bekanntlich drei sind, haben sie es nochmal versucht und leider nicht geschafft, den Sprengstoff richtig anzubringen. Wieder halt keine Beute, aber ein Schaden von über 100.000 Euro.
0: Jawohl.
1: Vom seelischen Schaden wollen wir halt gar nicht anfangen, ne?
0: Ist auch gar nicht witzig, ist nämlich super kriminell. Dreimal versucht, dreimal gescheitert. Heute wird in Freiburg zwei Männern der Prozess gemacht, die endgültig bewiesen haben, dass Geldautomaten sprengen wirklich die dümmste Idee aller Zeiten ist.
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Achtung, kleines, schnelles Experiment am Morgen hier bei Radio Regenbogen. Wenn ihr gerade ins Nachbarauto oder in die Nachbarküche schaut und da fängt jemand ganz geschmeidig an, mit den Schultern zu zucken, alles okay. Ihr wisst dann nur, ey, da wird auch Radio Regenbogen gehört. Wir spielen euch die beste Musik für euren Sommer, egal ob der gerade schwächelt oder nicht. Es geht ums Gefühl. Und ehrlich, 7:10, die Augen noch ein bisschen verklebt, weil nach dem langen Wochenende. Aber bei dem Hit, da kannst du nicht anders, als mit den Schultern zu zucken. Sommer pur, dank Gentlemen.

Ganz schön was los heute Morgen. Alle wieder da aus den Ferien und dem langen Wochenende. Aktuelle Gefahrenmeldung jetzt vom Radio Regenbogen Verkehrsteam. Vorsicht gerade auf der A5 Basel Richtung Karlsruhe zwischen Mülheim-Neuenburg und Hartheim-Heitersheim. Da gab es gerade eben einen Unfall auf der rechten Spur. Macht langsam, kommt gut an. Komplette Verkehrsübersicht gleich um 7. 10.

0: haben schon die Römer gewusst. Robbie Williams geht einfach immer. Love my life in der besten Musik bei Radio Regenbogen. Gleich, damit es nicht zu hektisch wird am Montagmorgen. Geiler Hit von Joe. Ganz entspannt. End of Beginning. Kommt drauf auf eure Playlist zum Wachwerden. Gleich unter anderem mit dabei nach 7.
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0: Jörg, schnell Zusammenfassung. Erstmal wird's schön, dann kommt der Regen.
8: Auch wenn am Vormittag schon hohe Wolkenfelder da sind, es wird noch ein freundlicher und auch sommerlicher Tag. Temperaturen gehen noch mal über 25 Grad. Aber am Nachmittag werden dann die Wolken richtig dick und von Westen her zum Abend hin dann auch aufkommender Regen. Temperaturen, wie gesagt, tagsüber sommerlich und nachts, weil die Wolken da sind, bleibt es eher lau, kaum unter 15 Grad bis morgen früh.
0: Danke dir. Es ist Montag, der 8. Juni.
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9: Das sind die Themen um 7 Uhr. Stromausfall im Kreis Reutlingen, Brand in Umspannwerk gelöscht. Und die gute Nachricht aus Weil am Rhein. Im Sommer mehr Sicherheit an den Hotspots. Ich bin Susanne Weise. Schönen guten Morgen. Seit 3 Uhr heute früh ist im Stadtgebiet Reutlingen sowie Wannweil und Kirchen-Terlinsfurt der Strom ausgefallen. Auch Telefon und Internet funktionieren entsprechend nur noch eingeschränkt. Der Brand in einem Umspannwerk im Reutlinger Industriegebiet ist inzwischen laut Polizei gelöscht. Verletzte gibt es demnach nicht. Der Stromausfall wird aber noch andauern. Vermutlich dauert es sogar bis in den Vormittag, bis der Strom wieder bei allen ankommt. Hausarztpraxen im Südwesten sperren diese Woche jeden zweiten Platz in ihrem Wartezimmer. Damit protestiert der Hausärzteverband Baden-Württemberg gegen das geplante GKV-Spargesetz. Details hat Baden-Württemberg-Reporter Stefan Keller.
10: Es soll Praxen finanzielle Abschläge bringen, wenn sie neue Patienten ins Hausarztprogramm HZV aufnehmen. Das ist versorgungspolitisch widersinnig, sagt Verbandschefin Nicola Buhlinger-Göpfert. Wer mehr Menschen koordiniert versorgt, werde dafür bestraft. Wie viel damit tatsächlich eingespart würde, sei völlig unklar. Der Schaden in der Versorgung sei dagegen absehbar massiv. Am Freitag ist die erste Lesung im Bundestag.
9: Tennisprofi Alexander Zverev hat die French Open gewonnen und damit seinen ersten Titel bei einem Grand-Slam-Turnier. Der 29-jährige Hamburger besiegte den Italiener Flavio Cobolli in 5 Sätzen. Zverev sagte anschließend bei Eurosport.
11: Also super emotional natürlich. Auch auf dem Platz konnte ich das erstmal gar nicht glauben. Und dann natürlich, als ich die Box gesehen habe, dann ist so all die Emotionen hochgekommen. Es ist sehr besonders, hier meinen ersten Grand-Slam zu gewinnen, weil hier hatte ich schon sehr viele schwere Momente auch und ja, bin einfach überglücklich, diese Trophäe jetzt in der Hand zu haben.
9: Der letzte Grand-Slam-Triumph eines Deutschen liegt 30 Jahre zurück. Damals gewann Boris Becker die Australian Open.
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3: Einige Heidelbergerinnen und Heidelberger bekommen ab heute Post von der Stadt. Sie werden darüber informiert, dass sie am 12. Juli bei einem Bürgerentscheid abstimmen dürfen. Es geht darum, ob Heidelberg das Gebiet am Lammerskopf als Standort für Windenergie weiterentwickeln soll. Ob ihr stimmberechtigt seid, das erfahrt ihr auf der Webseite der Stadt. Nathalie Bender, Heidelberg.
9: Und die gute Nachricht aus dem Kreis Lörrach.
2: In Weil am Rhein sollen sich die Bürger an den Hotspots im Sommer sicherer fühlen. Deswegen werden dort immer abends und nachts an den Wochenenden externe Security-Mitarbeiter unterwegs sein. An öffentlichen Plätzen sollen sie Konflikte schon im Vorfeld verhindern und damit Lärm, Drogen und Vandalismus reduzieren, so die Stadt. Tanja Burger, Weil am Rhein.
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0: Vorsicht nach wie vor heute Morgen auf der A5 Basel Richtung Karlsruhe zwischen Mülheim-Neuenburg und Hartheim-Heitersheim. Unfallaufnahme läuft da auf der rechten Spur. Vorsicht und mehr Zeit einplanen. Immer noch auf der A6 Mannheim Richtung Heilbronn zwischen Bad Rappenau und dem Rastplatz Wart. Unfall im Kurvenbereich. Es laufen mittlerweile die Reinigungsarbeiten. Linke Spur ist noch gesperrt. Mehr Zeit einplanen, gerade auf der A81 Singen Richtung Stuttgart zwischen dem Kreuz Böblingen-Hulb und Sindelfingen Ost. Baustelle 5 Kilometer Stau in der Gegenrichtung. Gleiches Problem, da 4 Kilometer Stau. Ihr werdet geblitzt bei Interesse, gerade in Lörrach in der Fridolin-Engel-Straße und Blitze auch in Neckarsulm, da in der Neuenstädter Straße. Habt ihr noch was gesehen, dann schickt uns gerne wie immer eine Sprachnachricht an die 08000 34 35 36. Kommt gut an.
7: Jens Schneider genießt seinen Urlaub.
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0: Na und mit euch. Eine WM-Party bei euch zu Hause und ihr braucht so gar nichts vorbereiten. Nichts einkaufen, auch bei der Party selbst rührt ihr keinen Finger. Genau das gibt's ab heute. Euer Heimspiel zur WM. Gleich zocken wir drum nach 2 Hits. Einer kommt von Michael Schulte mit Vollgas in die neue Woche. Hier ist 5 a.m. Guten Morgen.
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0: Es sind diese typischen Fragen, die doch wirklich jeder von uns kennt. Gibt's noch genug Getränke? Wer will noch was vom Grill? Hat jeder alles? So eine Party zu Hause ist schon cool, aber halt auch wirklich viel Arbeit.
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0: Absolutes Mega-Angebot. Ihr feiert, wir machen den kompletten Rest. Kaufen vorher ein, bringen alles mit. Zwar auch den Typen, der den ganzen Abend am Grill steht. Oder den Barkeeper, der sich um die Getränke kümmert. Ihr fühlt euch wie ein Gast auf eurer ganz eigenen Party. Katharina aus Schriesheim bei Mannheim ist bei uns. Wie hört sich all das für dich erstmal an?
2: Voll geil. Einfach nichts machen zu müssen, um nichts kümmern zu müssen. Es wird alles organisiert. Als langjährige Mama kennt man das, glaube ich, dass man immer irgendwas zu organisieren hat. Voll. Von dem her einfach mal rundum Sorglos-Paket.
0: Dann lass uns um deine WM-Party spielen. Katharina, du bekommst jetzt 10 Sekunden Zeit, um möglichst viele Begriffe zu nennen, die du für deine WM-Party brauchst. Alle Begriffe beginnen in deinem Fall mit einem T. Wie Torwart. Dann beginnen deine 10 Sekunden, liebe Katharina, jetzt.

0: Wir spielen euch die beste Musik für euren Sommer. Da will man doch direkt ans Meer mit Marc Anthony. Vivir mi vida bei Radio Regenbogen. Kathi, kurzes Rätsel, was ist das hier? Hast du eine Idee? Irgendwas, wo du sagst, das ist es?
1: Nee, keine Ahnung.
0: Das ist der lange Weekend.
1: Oh Mann.
0: Von dem können wir uns erstmal verabschieden. Bis Weihnachten gibt's nämlich keinen Feiertag mehr, dem wir ein langes Wochenende zu verdanken haben.
1: Das ist ein Skandal, wirklich.
0: Ist es. In diesem Sinne, durchhalten. Auch an alle Mamis und Papis. Die Pfingstferien sind auch rum. Wir sind alle wieder zusammen.
1: Und treffen auf die tollen Kollegen.
0: Der war einer zu viel.
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0: Heute ist unser Glückstag, weil heute liebt sie uns, die Aura Dione. I will love you Monday in der besten Musik bei Radio Regenbogen. Schön, dass ihr mit dabei seid am Montag nach den Pfingstferien und nach dem langen Wochenende. Motto ist, glaube ich, klar, nur nichts überstürzen.
1: Hey, schön, dass ihr da seid.
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0: Jörg, heute Regen im Laufe des Tages, aber schön warm.
1: Die Luft wird heute tagsüber nicht nur immer wärmer, sondern auch immer feuchter und am Nachmittag und Abend entsprechend auch die Wolken so dick, dass dann von Westen her Regen aufkommt. Temperaturen gehen aber vorher nochmal auf sommerliche Werte rauf, knapp über 25 Grad. Und bis eben der Regen losgeht am späten Nachmittag und Abend von Westen her, ist es auch noch trocken und zum Teil aufgelockert.
0: Danke dir, es ist Montag, der 8. Juni.
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11: Ich bin Susanne Weise. Schönen guten Morgen. Nach neuen gegenseitigen Angriffen des Iran und Israels sind die Ölpreise in der Nacht gestiegen. Der Iran hatte am Abend erstmals wieder israelisches Staatsgebiet mit Raketen beschossen. Israel antwortete mit Attacken unter anderem auf Teheran. Und heute Morgen gab es dann neue Angriffe des Iran. Unter anderem wurde in Tel Aviv Raketenalarm ausgelöst. Noch ist der Strom im Stadtgebiet Reutlingen sowie Wannweil und Kirchentelinsfurt nicht zurück, aber das Feuer in einem Umspannwerk im Reutlinger Industriegebiet ist gelöscht. Laut Polizei dauert es vermutlich noch bis in den Vormittag, bis alle Haushalte, Einrichtungen, Firmen wieder Strom haben. Und der Traumjob direkt nach dem Studium scheint für viele Studierende nicht mehr ganz so selbstverständlich zu sein. Laut einer aktuellen EY-Umfrage gehen nur noch 39% sicher davon aus, schnell eine passende Stelle zu finden. Vor 2 Jahren waren es noch 54%.
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12: Mit Denise Proschek, guten Morgen. Die Stadt Heidelberg verschickt ab heute Wahlbenachrichtigungen für den Bürgerentscheid zur Windenergie am Lammerskopf. Mit der Benachrichtigung kommt auch ein Infoflyer. Es geht grundsätzlich darum, ob Heidelberg das Gebiet als Standort für Windkraft weiterentwickeln soll. Wer bis zum 21. Juni nichts bekommen hat, soll sich bei der Stadt melden. Abgestimmt wird dann am 12. Juli. Auf der A5 kurz vor dem Kreuz Waldorf hat es am Abend einen Unfall mit 3 Fahrzeugen gegeben. Deswegen musste die rechte Spur kurzzeitig gesperrt werden. Nach Angaben der Polizei wurden 3 Personen leicht verletzt ins Krankenhaus gebracht. Der Sachschaden liegt bei etwa 17.500 Euro. In Frankenthal ist das Strohhutfest mit einer starken Bilanz zu Ende gegangen. Rund 200.000 Menschen haben 4 Tage lang in der Innenstadt gefeiert. Laut Stadt und Polizei blieb es überwiegend friedlich und auch den Feiernden hat es sehr gefallen.
13: Hier kommen die ganzen Leute aus der Stadt zusammen. Das ist hier eigentlich das Fest, wo auch man eigentlich herkommt.
14: Die Sonne scheint und die Schorle schmeckt.
15: Es ist einfach mega. Es gibt nichts Besseres.
16: Freunde treffen, gute Musik hören, in Gesellschaft sein.
17: Die Leute haben halt einfach Spaß und leben das aus, wofür die Pfalz steht.
18: Man trifft hier alle Leute wieder. Scholle schmeckt gut.
19: Das ist das größte Klassentreffen der Vorderpfalz und ja, man trifft immer Leute, die man mag.
12: Und mehr Nachrichten aus eurer Region gibt's wieder in einer halben Stunde und jederzeit auch online auf regenbogen.de.
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0: Vorsicht heute Morgen auf der A5 Basel Richtung Karlsruhe zwischen Mülheim-Neuenburg und Hartheim-Heitersheim. Da gab's einen Unfall. Unfallaufnahme läuft auf der rechten Spur. Vorsicht immer noch auf der A6, Mannheim Richtung Heilbronn, zwischen Bad Rappenau und dem Rastplatz Wart. Unfall im Kurvenbereich, Reinigungsarbeiten laufen, linke Spur ist gesperrt. Ihr braucht mehr Zeit auf dem Weg zur Arbeit auf der A81, Singen Richtung Stuttgart, zwischen dem Kreuz Böblingen-Hulb und Sindelfingen-Ost. 5 Kilometer Stau und eine Baustelle, die nervt auch in der Gegenrichtung, da 7 Kilometer Stau. Ihr werdet geblitzt, wenn ihr Bock habt, gerade in Ubstadt-Weiher in der Hauptstraße. Blitze auch in Karlsruhe in der Egon-Eiermann-Allee. Habt ihr noch was gesehen? Dann schickt uns gerne wie immer eine Sprachnachricht an die 08000 34 35 36. Jens Schneider hat Urlaub. Für euch am Start Basti Haug. Guten Morgen zusammen.
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0: mit ordentlich Power in die neue Woche. Rihanna, Only Girl bei Radio Regenbogen. 7.40 Uhr ganz genau, der Countdown läuft. Donnerstag startet die Fußball-WM mit Mexiko gegen Südafrika. Sonntagabend ab 19 Uhr dann Daumen drücken für Deutschland beim ersten WM-Spiel gegen Curaçao. Und um eure Party zum Spiel kümmern wir uns.
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0: Richtig cool. Ihr feiert, wir machen den Rest, gehen vorher einkaufen, bringen die Getränke mit und auch Menschen, die für euch am Grill stehen oder an der Bar die allergeilsten Cocktails mixen. Ihr seid Gast bei eurer eigenen Party. Das wird extrem cool und wir zocken mit euch drum. Ihr habt immer 10 Sekunden Zeit, so viele Dinge zu nennen, die ihr für eure Party braucht, mit einem ganz bestimmten Buchstaben. Kurz nach 7 ist die Katharina aus Schriesheim in den Ring, hatte den Buchstaben T wie Torwart. Dann beginnen deine 10 Sekunden, liebe Katharina, jetzt.
2: Das ist einmal der Torwart, Theo, unser Neffe, Torwart-Tippspiele, Tippkick.
0: Vorbei leider schon. Wir liegen aktuell bei 3 Begriffen. Und jetzt gilt's, Katharina zu toppen. Gleich nach 8 spielen wir um eure Party, bei der wir uns um alles kümmern. Jetzt noch schnell einchecken, mitzocken, online bei uns auf regenbogen.de.
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0: Da kommen direkt die Sommervibes am frühen Morgen. 10 vor 8 bei Radio Regenbogen, Miami Sound Machine, Dr. Beat. Wir spielen euch die beste Musik für den Sommer. Und on top, jetzt kleines Goodie für euch, holen wir uns noch Tipps, was wir im Sommer unternehmen können, von denen, die wissen, wie man lebt, die Kids.
1: Im Freibad schwimmen, Picknick machen gehen.
2: Ich pflück im Sommer gerne Blumen.
3: Schmetterlinge und nach anderen Insekten angucken. Mit Lupen.
0: Top, alles gute Ideen. Mein Sohn, 16 Monate, der verbringt den Sommer bisher damit, unreife Himbeeren aus dem Garten zu essen. Die sind extrem sauer, lässt er sich aber nicht anmerken.
4: Wirst du ihm aber erklären, dass die roten die guten sind, oder?
0: Vermutlich nicht.
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0: 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Gerade morgens.
1: Ich höre morgens gern Musik, weil mir das ein bisschen leichter macht, um ins Geschäft zu kommen und so den Start in den Tagen ein bisschen vereinfacht.

0: One Republic, Run, das ist die beste Musik bei uns bei Radio Regenbogen. Gleich kurz nach 8, keine Chance mehr auf müde sein mit Kygo, Khalid und Griffin. I'm saying my love for somebody else. Richtig coole aktuelle Hymne. Save My Love. Kommt drauf auf eure Playlist, gleich unter anderem mit dabei für euch.
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4: Sport verrückt. Heute Urban Pole Dancing.
5: Pole Dancing gibt es nicht nur im Stripclub. Nein, nein, der Stangensport hat sich mittlerweile als angesehene Sportart etabliert. Denn fit hält man sich durch Pole Dancing allemal. Mittlerweile finden sogar Weltmeisterschaften mit über 40 Nationen statt. Und zwar mit Athleten und Athletinnen ab 10 Jahren. Die ältesten Teilnehmer sind sogar über 50. Bewertet werden die Schwierigkeit der Figuren und die Kombination einzelner Schritte der Choreografien. Eine besondere Wettkampfdisziplin ist bei den Weltmeisterschaften das Parapole, bei dem gehbehinderte Sportler und Sportlerinnen ihre Künste an der Stange präsentieren.

0: Alles, was heute wichtig ist in Deutschland und der Welt, hört ihr gleich bei uns in den Nachrichten. Nach den aktuellen Aussichten für eure Region.
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2: Jörg, es ist Sommer in Sicht.
3: Von morgen bis Freitag gibt es noch wechselhaftes Aprilwetter, Auflockerung, dicke Wolken und Schauer. Aber man wird froh sein um die Schauer, weil wahrscheinlich mit dem Wochenende und danach kommt dann wieder eine längere, sonnige und trockene und womöglich auch heiße Wetterperiode. Und deswegen werden alle froh sein um jeden Tropfen Regen, den sie noch aus dieser Woche bekommen. Und die angenehmen Temperaturen sind auch noch nur noch diese Woche mit Höchsttemperaturen von 20 Grad. Das geht dann wahrscheinlich in der kommenden Woche schnell auf 30 Grad und drüber.
2: Wir freuen uns. Danke dir, Jörg. Es ist Montag, der 8. Juni.
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4: Das sind die Themen um 8 Uhr. Verdacht auf Brandstiftung nach Stromausfall in Reutlingen. Und die gute Nachricht aus Rust: Europapark will hoch hinaus. Ich bin Susanne Weise. Schönen guten Morgen. Nach dem großflächigen Stromausfall im Kreis Reutlingen geht der Netzbetreiber von einer Straftat aus. Ein Sprecher von Netze BW sagte eben, es gebe Anzeichen für eine Brandstiftung in einem Umspannwerk. Es seien 3 Brandstellen gefunden worden. Außerdem sei der Zaun beschädigt. Die Ermittlungen laufen. Unterdessen haben die ersten Firmen und Haushalte wieder Strom. Die Einsatzkräfte arbeiten mit Hochdruck daran, auch den Rest wieder an die Versorgung zu bekommen. Der Iran und Israel greifen sich seit dem Abend wieder gegenseitig an. Nachdem der Iran erstmals seit 2 Monaten wieder Raketen auf israelisches Staatsgebiet geschossen hatte, hat die israelische Luftwaffe den Westen und das Zentrum des Iran attackiert. Es gab Explosionen unter anderem in Teheran. Aktuell gibt es 9 Raketenbeschuss aus dem Iran. In der Küstenmetropole Tel Aviv wurde Raketenalarm ausgelöst. US-Präsident Trump hatte Israels Ministerpräsident Netanyahu zuvor aufgerufen, sich zurückzuhalten. Wegen der gegenseitigen Angriffe sind die Ölpreise in der Nacht deutlich gestiegen. Mehr dazu von Radio Regenbogen-Reporterin Claudia Wächter.
5: Alle Raketen wurden abgefangen, hieß es aus Israel. Zuvor hatte das israelische Militär aber auch wieder Vororte in der libanesischen Hauptstadt angegriffen, obwohl US-Präsident Trump eine Waffenruhe verkündet hatte. Doch die ist brüchig. Trump macht aber weiter Druck auf Israel. Tenor, haltet euch zurück, denn er will offenbar unbedingt mit Iran ein Abkommen verhandeln. Und nun wächst die Sorge, dass die Lage in Nahost eskaliert.
4: Ein heftiges Erdbeben der Stärke 7,8 hat auf den südlichen Philippinen Schäden angerichtet und mindestens 4 Tote und 200 Verletzte gefordert. Nach dem Katastrophenschutz in Manila stürzten Gebäude ein. Außerdem wurden Schulen und Krankenhäuser beschädigt. Das genaue Ausmaß ist noch unklar. Viele Gebiete sind von der Versorgung abgeschnitten. In mehreren Ländern des Westpazifiks wurde Tsunami-Alarm ausgelöst, darunter Indonesien, Malaysia und Japan. Die Philippinen und Indonesien liegen am Pazifischen Feuerring. Dort treffen mehrere tektonische Platten aufeinander.
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6: Freie Kita-Plätze statt langer Wartelisten. Diese Entwicklung zeigt sich jetzt in Südbaden. Die Städte Lörrach und Waldshut-Tingen melden wie Freiburg auch freie Plätze bei den Krippen für Kinder unter 3 Jahren. Als Gründe nennen sie uns schwächere Geburtenjahrgänge und Eltern, die ihre Kinder später betreuen lassen. Bei den Kindergärten ab 3 Jahren bleibt die Nachfrage aber hoch. Marcel Hiller, Lörrach.
7: Organspende ist ein Thema, das viele vermutlich aus Unsicherheit vor sich herschieben. Die Neckar-Odenwald-Kliniken wollen das ändern mit Infoständen heute Nachmittag in den Kliniken in Mosbach und Buchen. Zwischen 16 und 18 Uhr erfahrt ihr, was es bei der Organspende zu beachten gilt. Die Klinik sagt, es ist vor allem wichtig, die Entscheidung selbstbestimmt festzuhalten. Nathalie Bender, Buchen.
4: Und die gute Nachricht aus dem Ortenaukreis.
8: Der Europapark Rust arbeitet künftig eng mit der Europäischen Weltraumorganisation ESA zusammen. Am Vormittag wollen beide Seiten gemeinsam mit Bundesforschungsministerin Dorothee Bär eine Absichtserklärung unterzeichnen. Hintergrund ist, dass der Park einen neuen Bereich rund um das Thema Weltraum bauen will, als Ersatz für die Achterbahn Euromir. Lars Brune, Rust.
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2: Vorsicht heute Morgen auf der A81 in Richtung Stuttgart zwischen Herrenberg und Gärdringen. Unfall auf der linken Spur. Unfallstelle noch ungesichert. Macht bitte langsam. langsam machen, weil es nicht anders geht. Dicker Stau auf der A81 Singen Richtung Stuttgart. Baustelle zwischen dem Kreuz Böblingen-Hulb und Sindelfing-Ost. 5 Kilometer Stau. Baustelle nervt auch in der Gegenrichtung da. 7 Kilometer Stau. Ihr werdet geblitzt, gerade in Schopfheim, in der Dinkelbergstraße. Auch in Freiburg wird leidenschaftlich geblitzt, da in der Sundgauallee. Und falls ihr noch was gesehen habt, schickt uns gerne wie immer eine Sprachnachricht an die 08000 34 35 36. Kommt gut an.
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2: Na und mit euch. Wir machen euch eure WM-Party zu Hause klar. Mit allem drum und dran, mit allem Pipapo. Ihr müsst euch da um gar nichts kümmern. Getränke, Grill, Cocktails, die perfekten Menschen, die es zubereiten. Kommt alles von uns. Euer Heimspiel zur WM gleich in 6 Minuten zocken wir wieder drum. Jetzt erstmal bitte keine Sorgen am Montag. Leonie, don't worry. Schön, dass ihr mit dabei seid.
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0: ganz geschmeidig in die neue Arbeitswoche. Wet, wet, wet. Love is all around. Arbeitsteilung ist ganz klar. Ihr feiert. Wir machen den Rest Sonntag beim ersten WM-Spiel Deutschland gegen Curaçao.
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0: Fühlt euch wie ein Gast auf eurer eigenen Party. Wir bringen Essen und Getränke mit, dem Koch für den Grill und einen echten Barkeeper. Ihr habt einfach eine gute Zeit mit euren Lieblingsmenschen. Frank aus Karlsdorf-Neutat ist bei uns. Warum soll die Party zwingend bei euch zu Hause stattfinden?
2: Eigentlich bei uns, Mutter. Unser Sohn, der ist Feuer und Flamme. Für ihn dreht sich in den letzten, sage ich mal, anderthalb Jahren sowieso nichts anderes wie um Fußball. Bei uns ist das eher so Arbeit, Alltag, Kinder, weil wir sind ja zu fünft.
0: Dann versuchen wir mal, dass wir euch ein bisschen Arbeit abnehmen dürfen. Im Prinzip eigentlich alle. Wir spielen die ganze Woche um die große WM-Party, indem ihr, in dem Fall jetzt du, möglichst viele Begriffe nennt, die ihr für eure Party braucht und die mit einem bestimmten Buchstaben beginnen. 10 Sekunden sind Zeit, Frank. Katharina aus Riesheim hat mit 3 Begriffen vorgelegt. Jetzt kommst du. Wenn du bereit bist, nenne ich dir deinen Anfangsbuchstaben. Es geht um Begriffe mit K wie Kopfball. Und die 10 Sekunden starten jetzt.
2: Kaltgetränke knapp.

0: online bei uns auf regenbogen.de und dann natürlich mitzocken. Morgen früh wieder um 7:15 und 8:15.
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0: Achtung, verrückte Schlagzeile am Montagmorgen. Kleine Raupe kommt in großen Sauger. Schön, dass ihr mit dabei seid bei Radio Regenbogen. Diese giftigen Brennhaare von den Eichenprozessionsspinnern, die könnten uns hier in Baden-Württemberg und der Pfalz echt den Sommer verhageln. Und genau deshalb wird bei uns in der Region gerade richtig aufgepasst. Am Weitsee in Weinheim, Badische Bergstraße zum Beispiel, da gibt's aktuell eine richtig große Kolonne dieser Raupen. Deshalb schickt die Stadt gleich mal die Vollprofis mit dem Spezialsauger. Mit dabei unsere Baden-Württemberg-Reporterin Nathalie Bender, und zwar komplett eingepackt.
1: Ich bin voll ausgestattet. Ich habe alles an: Handschuhe, Schutzbrille, FFP3-Maske und einen Schutzanzug. Oben am Baum sind schon alle Nester entfernt worden. Wir schauen uns jetzt einen Baum an, wo sich ein Nest relativ weit unten befindet. Christian, du arbeitest hier für die Firma Baumwerk Wolfs. Wie sieht denn deine Arbeit? Dieser Sauger hier, der steht vor uns. Der ist grau, sieht aus wie ein Industriestaubsauger, hat noch ein paar spezielle Schutzmaßnahmen. Ne?
2: Weil der Filter sich reinigt, weil hier so eine spezielle Tüte ist. Und dann wird das halt speziell zusammengepackt und kommt halt auch in eine spezielle Tüte wieder, wird zugeklebt und kommt auch auf den Spezialmüll dann. Wichtig ist halt die Schutzkleidung.
1: Ja voll, wir sehen aus wie die Ghostbusters bisschen, vor allem mit dem Staubsauger noch in der Hand.
2: Und jetzt sauge ich alles raus.
1: Boah, das sieht schon wirklich eklig aus. Das ganze Ding ist voller Raupen, ne?
2: Ja, alles voller giftigen Haaren.
1: Also man kann sich's etwa so vorstellen, sieht ein bisschen aus wie, weiß ich nicht, ein Wespennest vielleicht von außen, nur nicht ganz so stabil.
2: Ja, wie so ein Kokon halt, wo die Raupen sind. Normal ist ja eine Raupe drin, aber hier sind 30 bis 300 Raupen drin.
1: Ja, und das kleine Weiße, da sind auch überall in den Nestern noch kleine weiße Eier. Das heißt, da kämen theoretisch noch mehr Raupen.
2: Ja, alles Eier. Yeah.
1: Wenn der Christian nicht mit seinem Team hier wäre und die einsaugen würde.
0: Nathalie im Volleinsatz mit einem Sauger gegen giftige Raupen. So geht's. Die gute Nachricht für euch in Weinheim: Ihr könnt überall weiter uneingeschränkt baden gehen.
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0: Immer wieder auch ein beliebter Einlaufsong auf jeder Hochzeit. Foreigner, Say You Will. Schön, dass ihr mit dabei seid bei Radio Regenbogen. Ihr macht euch ein bisschen locker. Nicht überdrehen am ersten Montag nach den Pfingstferien und dem langen Wochenende. Wir begleiten euch gleich mit einem WM-Experten um kurz nach 8:30 hier bei uns. Da können alle anderen sowas von einpacken.
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1: Jörg, erst schön, dann kommt ein bisschen Regen, ne?
2: Auch wenn am Vormittag schon hohe Wolkenfelder da sind, es wird noch ein freundlicher und auch sommerlicher Tag. Temperaturen gehen noch mal über 25 Grad. Aber am Nachmittag werden dann die Wolken richtig dick und von Westen her zum Abend hin dann auch aufkommender Regen. Temperaturen, wie gesagt, tagsüber sommerlich und nachts, weil die Wolken da sind, bleibt es eher lau, kaum unter 15 Grad bis morgen früh.
1: Danke dir. Es ist Montag, der 8. Juni.
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3: Ich bin Susanne Weise. Schönen guten Morgen. Nach dem großflächigen Stromausfall im Kreis Reutlingen geht der Netzbetreiber von einer Straftat aus. Ein Sprecher von Netze BW sagte, es gebe Anzeichen für eine Brandstiftung in einem Umspannwerk. Demnach sind 3 Brandstellen gefunden worden und ein beschädigter Zaun. Die Ermittlungen laufen. Bis alle wieder Strom haben, wird es noch etwas dauern. Nach den neuen gegenseitigen Angriffen des Iran und Israels haben die Ölpreise in der Nacht deutlich angezogen. Der Iran hat am Abend erstmals seit 2 Monaten wieder israelisches Staatsgebiet mit Raketen beschossen. Israel antwortete mit Attacken unter anderem auf Teheran. Und heute Morgen gab es dann neue Angriffe des Iran. Unter anderem wurde Raketenalarm in Tel Aviv ausgelöst. Und die deutsche Fußballnationalmannschaft reist heute von Chicago aus nach North Carolina und bezieht ihr WM-Quartier in der Stadt Winston-Salem. Der Kader wird dort in einem Hotel wohnen, das an ein altes englisches Schloss erinnert, und auf einem Unicampus trainieren.
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4: Mit Denise Proschek, guten Morgen. Die Neckar-Odenwald-Kliniken laden heute nach Mosbach und Buchen ein, um über die Organspende zu informieren. Zwischen 16 und 18 Uhr haben sie entsprechende Infostände an den Kliniken aufgebaut. Egal, ob sich jemand dafür oder dagegen entscheidet, Fakt ist, 2025 haben zwar fast 1.000 Menschen nach dem Tod ihre Organe gespendet, es warten aber weiterhin über 8.000 Menschen auf eine Transplantation. Pendler zwischen Mannheim und Ludwigshafen können aufatmen. An der Hochstraße Süd in Ludwigshafen wird heute Nachmittag die Auffahrt von der Saarlandstraße freigegeben. Damit steht eine weitere Verbindung in Richtung Mannheim zur Verfügung. Und im Juli soll dann die komplette Hochstraße Süd wieder für den Verkehr freigegeben werden. Am letzten Spieltag der Handball-Bundesliga gab es für die Rhein-Neckar-Löwen keine Punkte. Unser Radio-Regenbogen-Sportpartner verlor auswärts beim Traditionsclub VfL Gummersbach mit knapp 27:28 und beendet die Saison damit auf Tabellenplatz 8. Linksaußen Tim Notdurft hat uns gesagt:
5: Wir haben immer gezeigt, wie gut wir sein können und wie wir phasenweise oder spieleweise spielen können, auch gegen die guten Teams. Und das nicht abzuschöpfen, gibt auf der einen Seite Mut, auf der anderen Seite muss es uns auch zu bedenken geben, warum wir das nicht jedes Partie schaffen. Nichtsdestotrotz finde ich, dass wir ein positives Gefühl mitnehmen können, auch wenn wir mit der Platzierung nicht ganz zufrieden sind.
4: Die Vorbereitung auf die neue Runde beginnt am 15. Juli.
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1: Vorsicht heute Morgen auf der A81 Singen Richtung Stuttgart zwischen Herrenberg und Gärtringen. Unfallaufnahme auf der linken Spur. Die linke Spur ist gesperrt. Ihr braucht mehr Zeit auf der A81 Singen Richtung Stuttgart. Jetzt zwischen dem Kreuz Böblingen-Hulb und Sindelfingen-Ost. Baustelle 2 Kilometer Stau. In der Gegenrichtung gleiches Problem, da 7 Kilometer Stau. Es wird schon leidenschaftlich geblitzt heute Morgen. Gerade zum Beispiel in Neckargemünd in der Bammenthaler Straße. Dann hat die Tanja aus Sinsheim-Weiler einen Blitzer gesehen. Wo denn, Tanja?
6: In Weiler geblitzt, Höhe Altenheim. Dort ist 30. Hofbasse.
1: Hofbasse, danke. Danke dir, Tanja. Und Uwe hat auch noch einen Blitzer für uns. Wo denn?
7: Auf der A6 Fahrtrichtung Ludwigshafen, Überleitung zur A61 in Fahrtrichtung Ludwigshafen.
1: Da hat jemand Energie am frühen Montagmorgen. Danke dir, Uwe. Falls ihr auch noch was gesehen habt, schickt uns gerne auch eine Sprachnachricht an die 08000 34 35 36. Jens Schneider hat Urlaub für euch am Start. Basti Haug, schönen guten Morgen.
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0: keine Chance auf müde sein mit Tyre Cruz Dynamite bei Radio Regenbogen um 8.40 Uhr, jetzt ganz genau. Boris Becker aus Leimen ist nicht mehr alleiniger Tennisgott. Nach 30 Jahren haben wir wieder einen Deutschen mit einem Grand-Slam-Titel. Alex Zverev hat es gestern endlich gepackt. Riesenspiel, Riesenfinale bei den French Open. Da konnten wir uns schon mal so langsam ans Feiern, ans Jubeln gewöhnen. Denn ab sofort warten echt krasse Sportwochen.
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0: Ein echter Sport- und WM-Experte, der uns durch die komplette WM begleiten wird. Sammy, 7 Jahre aus Ludwigsburg. Sammy, sag mal, was ist eigentlich so toll beispielsweise an diesem WM-Pokal?
3: Ist doch ganz einfach. Der Pokal ist 36,8 cm hoch und besteht aus 18 karätigen Gold. Also 75% Gold, 25% andere Metalle wie Kupfer oder Silber. Insgesamt wiegt er 6,175 Kilogramm, weil er innen hohl ist. Wäre der Pokal komplett aus Gold, würde er über 70 Kilo wiegen. Und das wäre zu schwer zum Hochheben. Der Sockel hat Stufen und die sind aus dem Halbedelstein Malarit. Darunter stehen alle Weltmeister mit dem jeweiligen Gewinnerjahr.
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0: Grüße aus Mannheim von Glock, super entspannter Hit, Out of the Dark bei Radio Regenbogen. Unser Wetterexperte Jörg Kachelmann, der hat heute Morgen schon Hoffnung gemacht. Er sagt, ab kommender Woche winkt endlich wieder der Sommer. So lange müsst ihr bei uns übrigens nicht mehr warten. Wir versprühen permanente Sommervibes und spielen euch die beste Musik für die geilste Zeit des Jahres. Thorsten aus Westhofen, wie wäre jetzt zum Beispiel so ein Sommerkracher von Crystal Water, Gypsy Woman, Skala 1 bis 17?
1: Würde ich mal sagen, 16,5, ja?
0: Okay. Dann kein Problem.
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0: keine Chance für Bad Vibes, dank Portugal the Man. Feel it still. Die beste Musik bei Radio Regenbogen. Gleich übernimmt Kollegin Christina Klee. Und die hat unter anderem Ed Sheeran mit im Gepäck. Aktueller Superhit Azizam kommt drauf auf eure Playlist für die Arbeit. Das war's von mir. Ich bin Basti Haug. Wir hören uns morgen wieder ab 5.
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0: Jörg, heute Regen im Laufe des Tages, es bleibt aber immerhin warm.
7: Die Luft wird heute tagsüber nicht nur immer wärmer, sondern auch immer feuchter und am Nachmittag und Abend entsprechend auch die Wolken so dick, dass dann von Westen her Regen aufkommt. Temperaturen gehen aber vorher nochmal auf sommerliche Werte rauf, knapp über 25 Grad. Und bis eben der Regen losgeht am späten Nachmittag und Abend von Westen her, ist es auch noch trocken und zum Teil aufgelockert.
0: Danke dir, es ist Montag, der 8. Juni.
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8: Das sind die Themen um 9 Uhr. Stromausfall in Reutlingen, Landeskriminalamt ermittelt. Und die gute Nachricht aus Kehl, glückliches Ende einer Vermisstensuche. Ich bin Susanne Weise. Schönen guten Morgen. Nach dem großflächigen Stromausfall im Kreis Reutlingen geht der Netzbetreiber offenbar von einer Straftat aus. Ein Sprecher von Netze BW sagte, es gebe Anzeichen für eine Brandstiftung in einem Umspannwerk. Mehr dazu von Baden-Württemberg-Reporter Matthias Wagner.
9: Es seien 3 Brandstellen gefunden worden, sagte mir der Sprecher von Netze BW eben. Außerdem sei der Zaun beschädigt. Inzwischen ermittelt das Landeskriminalamt. Das ist bei Vorfällen ab einer bestimmten Dimension aber üblich. Laut Netze BW hatte es um 2:15 in der Nacht im Umspannwerk Reutlingen West gebrannt. Das Feuer sorgte für den Stromausfall. Rund 20.000 Menschen mussten ohne Elektrizität in den Tag starten. Etwa die Hälfte hat inzwischen wieder Strom. Der Rest soll schnellstens folgen.
8: Nach 9 gegenseitigen Raketenangriffen hat die britische Regierung den Iran und Israel zur Deeskalation aufgerufen. Außenminister Cooper schrieb bei X, niemand habe Interesse an einer Wiederaufnahme des Konflikts. Beide Seiten müssten sich in Zurückhaltung üben und die Verhandlungen für eine dauerhafte Lösung fortsetzen, um Frieden und Stabilität in der Region zu erreichen und den globalen Handel wiederherzustellen. Seit gestern Abend gibt es wiederholt gegenseitige Attacken mit Explosionen in Teheran und Raketenalarm in Tel Aviv. Die Ölpreise zogen heute Morgen deutlich an. Und bei der geplanten Einkommensteuerreform fordert Bundesarbeitsministerin Baas eine spürbare Entlastung für die Bürger. Um glaubwürdig zu sein, müsste die bei rund 500 Euro liegen, sagte Baas bei Karin Mioska. Die Einkommensteuerreform soll Anfang kommenden Jahres in Kraft treten. Noch vor der Sommerpause soll sie auf den Weg gebracht werden, genauso wie die Rentenreform.
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10: Weniger Stühle, klare Ansage. Viele Hausarztpraxen in Baden-Württemberg wollen diese Woche ihre Wartezimmer ausdünnen. Der Hausärzteverband protestiert so gegen das GKV-Spargesetz. Die Kritik, wer mehr Leute ins Hausarztprogramm HZV aufnimmt, soll dafür weniger Geld bekommen. Am Freitag ist die erste Lesung im Bundestag. Stefan Keller, Stuttgart.
11: Ab heute stehen zwei mutmaßliche Geldautomatensprenger vor dem Landgericht Freiburg. Sie sollen in Glottertal und Eschbach im Breisgau sowie in Ettenheim in der Ortenau zugeschlagen haben. Allerdings ging es immer schief. Unter anderem, weil laut Anklage ein Automat in Flammen aufging und Geldscheine im Wert von rund 70.000 Euro zerstört wurden. Tanja Burger, Freiburg.
8: Und die gute Nachricht aus der Ortenau.
12: Ein seit rund drei Wochen vermisster 15-Jähriger aus Kehl ist in der Schweiz aufgegriffen worden. Laut dem Polizeipräsidium Offenburg kontrollierten Schweizer Beamte den Jugendlichen am Samstag in Roche, nahe dem Genfer See. Er sei wohl auf und gab an, nach Spanien unterwegs zu sein. Der Teenager hatte im Mai die Wohnung seiner Eltern verlassen und war nicht zurückgekommen. Sascha Baumann, Kehl.
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13: Gleich 9:03. Wir schauen auf die A81, singen Richtung Stuttgart. Zwischen Rottenburg und Herrenberg, da haben wir mehrere Gegenstände auf der linken Spur. Da läuft eine Unfallaufnahme auf der linken Spur, die auch gesperrt ist. Und die A81, die Gegenrichtung Stuttgart Richtung Singen. Zwischen Kreuz Stuttgart und Sindelfingen-Ost, da ist da ja die Unfallaufnahme auf der linken mittleren Spur, sowie auch auf der Beschleunigungsspur. Im Kreis Heilbronn, da ist die Kreisstraße zwischen Stäbbach und Riechen wegen Gasaustritt und dem Feuerwehreinsatz in beiden Richtungen noch gesperrt. Auf der A6 Heilbronn Richtung Nürnberg, zwischen Kreuz Weinsberg und dem Rastplatz Pretzfeld. Hier haben wir 3 Kilometer Stau im Kurvenbereich wegen einer Fahrbahnverengung. Auf der A8 Stuttgart Richtung Karlsruhe, zwischen Stuttgart-Degerloch und Kreuz Stuttgart, da haben wir 3 Kilometer Stau. Und die A8 Karlsruhe Richtung Stuttgart zwischen Pforzheim-West und Pforzheim-Ost. Hier haben wir 5 Kilometer Stop-and-Go. Geblitzt wird in Pforzheim in der Lameistraße und auch in Losburg in der Freudenstädter Straße. Danke an Karin für deine WhatsApp. Und ihr wisst Bescheid, falls ihr auch was gesehen habt, gerne auch die Community vorwarnen, eine Sprachnachricht schicken. 08000 34 35 36. Kommt gut an.
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13: Ja, unser Körper ist da, der Kopf ist noch irgendwo zwischen Liegestuhl und Autobahn. Diesem ersten Tag nach den Pfingstferien und dem langen Wochenende. Aber wir schaffen das. Hallöchen zusammen.
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Mit The Lion Sleeps Tonight sind wir wieder da an diesem Montag. Nach dem langen Wochenende, herrlich war es. Die Pfingstferien, oh, 2 Wochen Urlaub für die meisten in der Community. Ich war ja auch 2 Wochen weg, ja. Disneyland 2 Tage, Paris 2 Tage bei 38 Grad. Leute, ich sag's euch, wir haben mehr für Wasser ausgegeben als für Kräuterschnecken essen. Echt sauteuer, aber naja, dafür sind wir um viele schöne Erinnerungen reicher, oder? Ihr wisst, was ich meine. Und heute, da sieht die Motivation natürlich anders aus, aber wir grooven uns so gemeinsam ganz langsam rein in den Arbeitsalltag mit Ed Sheeran an unserer Seite. Klappt sowieso. Asi Sam habe ich für euch. Hallöchen, ihr Lieben. Schönen Montag mit Radio Regenbogen.

0: Hi Christina, guten Morgen, herzlich willkommen nach dem Pfingsturlaub. Ich habe gerade gehört, dass du im Disneyland warst und in Paris. Ja, wir waren letztes Jahr auch. Ich kann das verstehen, wie teuer du meinst. Wahnsinnig teuer, aber wunderschön. Ich werde in 2 Jahren nochmal hingehen. Guter Start in die Arbeitswoche. Tschüss.
1: Danke, liebe Manu aus Appenweier. Ja, das ist tatsächlich so. Also super teuer. Wir haben, glaube ich, pro Wasserflasche, also die 500 Milliliter Wasserflasche, 3,50 € ausgegeben im Disneyland. Das ist der Wahnsinn. Und es waren 38 Grad. Ihr könnt euch nur vorstellen, echt, wie viel wir nur für Wasser ausgegeben haben. Aber es ist halt wunderschön, Disneyland. Vielleicht habt ihr jetzt auch in den Pfingstferien einen Urlaub gehabt, wo ihr sagt, auf jeden Fall Wiederholung, Wiederholung. Dann gerne kurz eine WhatsApp reinschicken. 08000 34 35 36. Eine kurze Inspiration vielleicht noch für den nächsten Urlaub, jetzt in den Sommerferien. Lost Frequencies habe ich für euch hier. Summer Beats. Back to you hier bei Radio Regenbogen.

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3: Es ist, na, ein paar Sekündchen noch, dann haben wir es 9:30. Wir schauen auf die Straßen. Einmal auf der A81 Singen Richtung Stuttgart zwischen Rottenburg und Herrenberg. Da liegen immer noch mehrere Gegenstände. Da läuft auch noch eine Unfallaufnahme auf der linken Spur. Die ist auch gesperrt. Die ging Richtung Stuttgart, Richtung Singen zwischen Kreuz Stuttgart und Sindelfingen Ost. Da läuft auch die Unfallaufnahme auf der linken mittleren und auf der Beschleunigungsspur. Wir haben eine Unfallaufnahme auf der Kreisstraße Durlach Richtung Rheinbrücke zwischen B3 in Oststadt bei Wolfartsweier. Dort auf der rechten Spur, falls ihr dort unterwegs seid, wisst ihr Bescheid. Dann die A6 Heilbronn. Heilbronn Richtung Nürnberg zwischen Kreuz Weinsberg und Rastplatz Pretzfeld. 3 Kilometer Stau, das ist direkt im Kurvenbereich. Da ist auch eine Fahrbahnverengung, da wisst ihr Bescheid. Und die A5 kommt gerade rein, Karlsruhe Richtung Heidelberg. Bei Karlsruhe Mitte die Ausfahrt, 2 Kilometer Stau. Auf der A8 Stuttgart Richtung Karlsruhe. Zwischen Stuttgart-Degerloch und Kreuz Stuttgart 2 Kilometer Stau. Dann Karlsruhe Richtung Stuttgart, die A8 zwischen Pforzheim West und Pforzheim Ost. Heute früh 5 Kilometer Stop and Go. Und die A81 Singen Stuttgart zwischen Kreuzböblingen, Hulb und Sindelfingen Ost. Hier haben wir 4 Kilometer Stau dort im Baustellenbereich. Geblitzt wird. Wo, Martina? Wo hast du den Blitzer gesehen?
4: In Hemsbach in der Hüttenfelder Straße Richtung Autobahn zwischen den beiden Tankstellen.
3: Alles klar, Hemsbach in Hüttenfelder Straße. Danke dir, liebe Martina. Und falls ihr auch was gesehen habt, ihr wisst Bescheid, einfach eine Sprachnachricht schicken. 08000 34 35 36. Kommt gut an.
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0: Schönen Montag mit Radio Regenbogen und das hier wird ein Sommerhit. Schon geil, oder? Das ist Felix Yen und Cascada mit dem Boy You Turn Me hier bei Radio Regenbogen. Davor gibt's von uns aber für euch einen WM-Abend mit Freunden.
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0: Ja, sonst heißt es ja Gastgeber sein, immer viel Arbeit auch haben, ja, zu Hause. Ja, einkaufen, den Abend vorbereiten, am Abend dann der Chef am Grill sein, ständig schauen, ob alle was zu trinken haben. Ja, auch gucken, dass es allen gut geht. Ne? Und da grätschen wir auch rein. Ich kenne das ja auch als Mama, die immer alles organisiert und sich um alles kümmert. Da, ja, da kann man es wenig genießen, ja. Und wenn wir aber kommen, bleibt ihr selber Gast auf eurer eigenen Party. Wir gehen vorher für euch einkaufen, kommen mit Koch, Barkeeper zur Party. Ja, genau. Ihr habt richtig gehört. Damit ihr einfach nur den Abend genießen könnt. Den Rest erledigen wir. Sonntag 19 Uhr diese Woche steht das erste WM-Spiel für Deutschland an gegen Curaçao. Und ihr spielt mit uns drum diese ganze Woche. Ja? Wir wollen möglichst viele Begriffe, die ihr für eure WM-Party braucht, mit einem bestimmten Buchstaben beginnen. Ja? Der Frank aus Karlsdorf-Neutath, der hat mit 5 Begriffen in 10 Sekunden vorgelegt heute früh am Morgen in der Morgenshow. Wir hören noch mal rein.
2: 10 Sekunden sind Zeit, Frank. Katharina aus Riesheim hat mit 3 Begriffen vorgelegt. Jetzt kommst du. Wenn du bereit bist, nenne ich dir deinen Anfangsbuchstaben. Es geht um Begriffe mit K wie Kopfball. Und die 10 Sekunden starten jetzt.
3: Kaltgetränkte, Knabberzeug, Küche, kühles Bier, Kühlbox.
2: Und die 10 Sekunden sind rum. Für dich, Frank, starke 5 Begriffe. Du bist damit aktuell Führender. Frank, danke fürs Mitspielen.
3: Danke, tschüss.
0: Ja, ist schon gar nicht mal so schlecht. Ja? Ich weiß nicht, ob ich es gekonnt hätte. 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

0: 9.56 Uhr Radio Regenbogen bei der Arbeit hier. Ja, Savage Garden bis zum Mond und zurück. Die große Liebe, die ein ganzes Leben hält. Shakira, die hält das für leicht übertrieben. Gleich nach den Nachrichten um 10 dreht sie hier völlig auf. And I'm crazy, but you like it. Mit locker Sommerpur hier bei Radio Regenbogen in wenigen Minuten.
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0: Und da jetzt nochmal willkommen zurück in der echten Welt. Das Pfingstwochenende, das lange ist Geschichte, die Pfingstferien sind Geschichte. Aber zumindest das Wetter meint es heute nochmal gut mit uns. Den Vormittag überscheint die Sonne bei ein paar harmlosen Wölkchen. Nachmittags kommen dann von Frankreich rüber erste Wolken rein. Da passiert aber noch nichts. Erst am Abend zieht vom Rhein her Regen auf mit Gewitter, teils kräftiger Wind dann, damit rechnen. Also Sonnenschein jetzt auf der Arbeit genießen, auch nachher dann in der Mittagspause und Regen für den Heimweg schon mal im Hinterkopf haben. Wir kriegen heute bis zu 28 Grad ab, ja. Also willkommen zurück, ihr Lieben, und einen wunderschönen Montag, der 8. Juni.
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7: Das sind die Themen um 10 Uhr. Mehrere Millionen Euro Schaden durch Brand im Reutlinger Stromnetz. Und die gute Nachricht aus Mannheim, Pendler haben es wieder leichter. Ich bin Vio Kostanitz. Schönen guten Tag. Nach dem großflächigen Stromausfall im Kreis Reutlingen geht der Netzbetreiber von einer Straftat aus. Ein Sprecher von Netze BW hat gesagt, es gebe Anzeichen für eine Brandstiftung in einem Umspannwerk. Baden-Württemberg-Reporter Matthias Wagner.
8: Es seien drei Brandstellen gefunden worden, sagte mir der Sprecher von Netze BW eben. Außerdem sei der Zaun beschädigt. Inzwischen ermittelt das Landeskriminalamt. Das ist bei Vorfällen ab einer bestimmten Dimension aber üblich. Laut Netze BW hatte es um 2:15 in der Nacht im Umspannwerk Reutlingen-West gebrannt. Das Feuer sorgte für den Stromausfall. Rund 20.000 Menschen mussten ohne Elektrizität in den Tag starten. Etwa die Hälfte hat inzwischen wieder Strom. Der Rest soll schnellstens folgen.
7: Nach dpa-Informationen soll ein Schaden von mehreren Millionen Euro entstanden sein. Nach neuen gegenseitigen Raketenangriffen hat die britische Regierung den Iran und Israel zur Deeskalation aufgerufen. Außenministerin Yvette Cooper hat auf Ex geschrieben, niemand habe Interesse an einer Wiederaufnahme des Konflikts. Beide Seiten müssten sich in Zurückhaltung üben und die Verhandlungen für eine dauerhafte Lösung fortsetzen, um Frieden und Stabilität in der Region zu erreichen und den globalen Handel wiederherzustellen. Seit gestern Abend gibt es wiederholt gegenseitige Attacken mit Explosionen in Teheran und Raketenalarm in Tel Aviv. Rund 6.500 Fachleute aus über 180 Ländern bereiten ab heute in Bonn die nächste Klimakonferenz der Vereinten Nationen vor. Bei dem 10-tägigen Treffen sollen Fragen geklärt werden, die auf der vorherigen UN-Konferenz in Brasilien unbeantwortet geblieben sind. Etwa, ob man sich auf einen gemeinsamen Fahrplan für die Energiewende einigen kann. Die nächste große Weltklimakonferenz findet Ende des Jahres im türkischen Antalya statt.
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9: Im Ortenaukreis ist am Sonntagabend ein 17-Jähriger mit seinem Leichtkraftrad über die Leitplanke in einen Bach gestürzt. Der Unfall passierte nahe dem Parkplatz an den Allerheiligen Wasserfällen auf der Kreisstraße Richtung Oppenau. Die Feuerwehr rettete den Jugendlichen aus dem Wasser. Den genauen Hergang ermittelt die Polizei noch. Sascha Baumann, Oppenau.
7: Und die gute Nachricht aus der Rhein-Neckar-Region. Pendler zwischen Mannheim und Ludwigshafen können aufatmen. An der Hochstraße Süd wird im Lauf des Nachmittags eine weitere Auffahrt freigegeben. Ihr kommt von Ludwigshafen also wieder sowohl über die Yorkstraße als auch über die Saarlandstraße nach Mannheim. Die Stadt hofft auf eine spürbare Entlastung für den Verkehr. Im Juli soll dann die komplette Hochstraße Süd wieder für den Verkehr freigegeben werden.
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0: 9:58 haben wir's. Wir sind auf der A5 Basel Richtung Karlsruhe. Wenn ihr hier zwischen Rastatt Nord und dem Rastplatz Schleifweg unterwegs seid, da ist eine Unfallstelle noch nicht abgesichert. Auf der 81 Stuttgart Richtung Singen zwischen Kreuz Stuttgart und Sindelfingen Ost, da läuft auch eine Unfallaufnahme auf der linken und mittleren Spur. Die A5 Heidelberg Karlsruhe, 2 Kilometer Stau an der Ausfahrt Karlsruhe Mitte. Und wir haben die A8 Stuttgart Richtung Karlsruhe zwischen Stuttgart-Degerloch und Kreuz Stuttgart 2 Kilometer Stau. Und auf der A8 Karlsruhe-Stuttgart zwischen Pforzheim-West und Pforzheim-Ost 5 Kilometer Stop-and-Go. Da ist ein defektes Auto auf der mittleren Spur. Es wird geblitzt in Mosbach im Hammerweg. Danke an Ralf für deine WhatsApp. Und falls ihr noch was gesehen habt, ihr wisst Bescheid, einfach die Community vorwarnen, eine Sprachnachricht schicken. 08000 34 35 36. Ich wünsche euch eine gute Fahrt.
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0: Ja, und wahrscheinlich seid ihr gerade noch beim dritten Urlaubsbericht mit einem Kollegen. Ey, es sei uns gegönnt, oder? Macht weiter so. Ich mach mal hier weiter mit der Arbeit und Musik.
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Coldplay, ich liebe ihre Songs. Talk wird niemals alt werden, dieser Song. Super. Radio Regenbogen hier bei der Arbeit. Ja, und jetzt müssen wir produktiv sein, konzentrieren, voll dabei sein. Das sind die Leute, die kein langes Wochenende hatten, die keine Pfingstferien hatten. Wir alle anderen, wir finden uns noch ein, ne? Und Bruno Mars, der findet das jetzt offenbar genau den richtigen Moment, um mit uns zu flirten. Ich finde, das passt doch. I just might bei Radio Regenbogen. Christina Klee hier.

Leute, Shakira macht das einfach mit einem, oder? Wer gerade nicht mitgetanzt hat, weiß ich nicht. Wir haben wenigstens sie vor Augen gehabt mit ihrem Hüftschwung. Keine Chance hat man da, ne? Man hat sofort Bilder im Kopf. Das ist Sommer hier bei Radio Regenbogen. Und Ossis, die macht einfach weiter mit Pickup hier.

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6: Minütchen noch, dann ist es genau 10:30. Ich habe noch eine Info für alle im Raum Reutlingen, Wannweil, Kirchen, Tellinsfurt, da wo der Stromausfall ist. Ihr habt es auch bei uns in den Nachrichten gehört. Da kam jetzt eine Info noch bei uns rein. Dieser Stromausfall wird über längere Zeit noch andauern, auf jeden Fall bis in den Nachmittag hinein. Die entsprechenden Leute sind da dran, dass auch wieder... Natürlich, dass das wieder läuft. Auch Telefon und Internet funktionieren auch noch nicht ganz. Also da Telefon und Internet ist auch noch eingeschränkt. Sobald es da wieder vorangeht, sagen wir euch natürlich auch Bescheid und bekommt ihr auch in den Nachrichten mit. So, hui. Auf der A81 von Stuttgart Richtung Singen. Da haben wir zwischen Kreuz Stuttgart und Sindelfingen Ost eine Unfallaufnahme auf der linken und mittleren Spur. Dann sind wir auf der Kreisstraße von Durlach Richtung Rheinbrücke. Die B3 Oststadt-Wolfertsweirer Straße, die rechte Spur, ist noch wegen der Unfallaufnahme gesperrt. Und wir schauen auf die A5 von Heidelberg Richtung Karlsruhe. Da staut es sich bei der Ausfahrt Karlsruhe-Mitte immer noch auf 2 Kilometer. In der Gegenrichtung auf der A5 von Karlsruhe Richtung Heidelberg ebenfalls 2 Kilometer Stau an der Ausfahrt Karlsruhe-Mitte. Die A6 von Heilbronn Richtung Nürnberg, da staut es sich zwischen Kreuz Weinsberg und Rastplatz Pretzfeld 3 Kilometer. Und wenn ihr da unterwegs seid, das Stauende liegt im Kurvenbereich. Die A8 von Stuttgart Richtung Karlsruhe, da haben wir zwischen Stuttgart-Degerloch und Kreuz Stuttgart 2 Kilometer Stau. Und die Gegenrichtung von Karlsruhe Richtung Stuttgart auf der A8, da haben wir zwischen Pforzheim-West und Pforzheim-Ost immer noch 5 Kilometer Stop and go. Tanja meldet den Blitzer in Karlsruhe in der Ludwig-Erhard-Allee, Höhe Weißenburger Bau. Und auch in Untergruppenbach in der Unterhain-Rieter-Straße wird auch geblitzt. Aber ihr wisst Bescheid, sobald ihr auch was gesehen habt, gerne die Community vorwarnen und eine Sprachnachricht schicken. 08000 34 35 36 ist die Nummer. Ich sag schon mal Dankeschön, habt eine gute Fahrt und einen wunderschönen Montag. Christina Klee hier, hi.
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0: Ja, die haben damals auch einen Trend gesetzt, Anfang der 90er, mit diesem schwarzen Sakko. Ace of Base, All That She Wants, Radio Regenbogen. Hier, ja, wenn wir schon bei Trends sind, wir schauen mal auf den Sommer-Trends. Gibt's ja jede Menge Dinge, die wir auch auf den Social-Media-Kanälen, auf den Socials sehen, auf Instagram und TikTok. Also ich denke jetzt hier an die Pilates-Girls, ja, wenn wir an Sport denken. Wir blicken mal jetzt in diesen Sommer. Dominik Kurzur aus dem Radio Regenbogen-Team. Welche Food- und Getränketrends könnten denn diesen Sommer wirklich richtig groß werden?
1: Ganz vorne dabei ist offenbar Ube, eine violette Knolle von den Philippinen. Mit Ube-Pulver werden gerade Lattes, Eis oder Kuchen gemacht. Der Ube-Latte schmeckt nussig süß und kann bei Starbucks auch schon mal happige 8 Euro kosten. Außerdem bleibt alkoholfreies Bier im Trend. Immer mehr Menschen wollen Sommerfeeling ohne Kater. Der Deutsche Brauerbund sagt, inzwischen ist jedes 9. Bier in Deutschland alkoholfrei.
0: Okay, und was hat es mit diesen sogenannten Loaded Fries und Männern mit Mullets auf sich?
1: Freibad-Pommes sind ein Klassiker der Sommerernährung. Chlorwasser macht einfach Bock auf Salziges. Nun werden Loaded Fries, also üppig belegte Pommes mit Käse, Jalapenos und anderen Toppings, immer beliebter. Außerdem der Pony-Look bei Männern. Hollywood-Stars wie Jacob Elordi machen es vor. Sie tragen lockere Frisuren mit fallendem Pony bis hin zu fransigen Mullets statt strengem Undercut. Für die Älteren unter uns, Mullet meint den klassischen Fukuhila.
0: Ah, okay. Und was steckt hinter dem Trend Protein-Schick? Ja, bei Protein bin ich auch sofort dabei, muss ich zugeben.
1: Viele junge Männer zeigen in Tanktops und Muscle-Shirts gern ihre trainierten Arme und Oberkörper. Stars wie Connor Story und Hudson Williams machen es vor. Zu den Trends gehören natürlich Protein-Shakes, Gym-Selfies und der klassische Hüttenkäse, der als Mega-Proteinlieferant wiederentdeckt wurde. Auch kurze Shorts sind gerade total angesagt. Der Look soll sportlich und lässig sein.
0: Okay, da bin ich voll mit dabei. Und müssen wir wirklich jeden Trend mitmachen? Was sagst du, lieber Dominik?
1: Vielleicht ist es gerade trendy, einen lila Ube Latte zu trinken oder 5-mal die Woche ins Gym zu gehen. Aber bei solchen Trends sollte einem auch klar sein, die Ube-Knolle hat einen langen Weg von den Philippinen hinter sich. Stichwort CO2-Bilanz. Und auch jeder Body kann attraktiv und sexy sein. Und nur weil Stars plötzlich alle einen locker fallenden Pony tragen, musst du nicht direkt zum Friseur rennen. Mal schön locker. Eine gekühlte Apfelschorle und Freibad-Pommes mit Mayo schmecken im Sommer schließlich immer noch genauso gut.
0: Recht hast du. Mehr brauche ich dazu gar nicht zu sagen.
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Neu bei Radio Regenbogen. Harry Styles, American Girls.

0: Mal Hand aufs Herz. Die meisten unter uns in der Radio Regenbogen Community fühlen sich heute eher dressed for couch nach dem langen Pfingstwochenende. Aber wir sind hier bei der Arbeit und geben unser Bestes. Nach den Nachrichten um 11 in wenigen Minuten. Cooler, trendiger Afro House Beat. Put your body on my body, 'cause we only somebody. Your body, ja, sag ich doch, ist total trendig. Afro House heißt das Ganze. Topic und Nico Santos, Body, die beste Musik hier bei Radio Regenbogen.
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0: Wer heute Morgen mit einem leichten Urlaubskater ins Büro sich geschleppt hat, ja, die Sonne, die hilft. Aktuell noch ganz viel Blau über uns, ein paar Wölkchen, aber nichts, was stört. Der Nachmittag, der wird dann langsam wolkiger. Am Abend kommt dann vom Rhein Regen rein mit Gewitter. Ein bisschen böigen Wind, also es frischt ein bisschen auf am Abend. Wer früh dann Feierabend macht, ist super. Alle anderen Schirmgriff bereit halten dann, wenn ihr dann draußen unterwegs seid. Bis zu 28 Grad kriegen wir heute und ich finde, das ist so ein kleines Trostpflästerchen nach dem langen Wochenende an diesem Montag, der 8. Juni.
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12: Das sind die Themen um 11 Uhr. Ermittlungen nach Brand im Reutlinger Stromnetz laufen. Und die gute Nachricht aus Forbach. Hier können Naturliebhaber jetzt im Wald zelten. Ich bin Vio Kostanitz. Schönen guten Tag. Reutlingen und Umgebung sind nach dem großflächigen Stromausfall im Krisenmodus. Nach dem Brand in einem Umspannwerk ermittelt das Landeskriminalamt. Es gibt Hinweise, die für eine Brandstiftung sprechen. Baden-Württemberg-Reporterin Barbara Schlegel.
13: Auch die Kreiskliniken in der Stadt waren mehrere Stunden ohne Strom. Die Notstromaggregate waren angesprungen. Inzwischen wird das Krankenhaus jedoch wieder mit Strom versorgt, sagt ein Sprecher. Helfer des Deutschen Roten Kreuzes und vom Malteser Hilfsdienst sind im Einsatz und unterstützen vor Ort bei der Versorgung von Patienten und Hilfsbedürftigen in der Stadt und den umliegenden Gemeinden. Die Krisenstäbe von Stadt- und Hilfsorganisationen gehen von einem längeren Einsatz aus.
12: Deutsche Flughäfen kämpfen immer mehr mit Kosten durch Sichtungen von Drohnen. Letztes Jahr hat es 186 Störfälle gegeben, heißt es vom Deutschen Zentrum für Luft- und Raumfahrt. Ein Jahr davor waren es 68 Fälle weniger. Der Großteil der Drohnensichtungen hat dazu geführt, dass der Flugverkehr mindestens teilweise eingestellt werden musste. Der finanzielle Gesamtschaden unterm Strich bis zu 160 Millionen Euro. Betroffen waren 25 Flughäfen in ganz Deutschland, unter anderem Frankfurt und München. Wo die Drohnen herkommen, kann selten geklärt werden. Vor dem Hintergrund leerer Kassen trifft sich heute der Deutsche Landkreistag in Berlin. Dieser spricht von einer dramatischen Finanzlage der Kommunen und Rekorddefiziten. Bei der Landkreisversammlung ist das Motto Heimat gestalten, Zukunft sichern. Große Themen hier: die kommunalen Finanzen und die Gesundheitsversorgung. Unter anderem werden Bundesgesundheitsministerin Nina Waken und Bundesfinanzminister Lars Klingbeil auf der Veranstaltung sprechen.
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5: Mit einer knappen Niederlage verabschieden sich die Rhein-Neckar-Löwen in die Sommerpause der Handball-Bundesliga. Unser Radio Regenbogen-Sportpartner verliert sein letztes Saisonspiel beim VfL Gummersbach mit 27 zu 28. Damit beenden die Löwen die Runde auf Tabellenplatz 8. Alexander Daub von den Rhein-Neckar-Löwen.
12: Und die gute Nachricht aus dem Kreis Rastatt: was normalerweise verboten ist, ist in den Trekking-Camps des Naturparks Schwarzwald-Mitte-Nord erlaubt. Zelten mitten im Wald. Rund 25 solcher Camps mit Feuerstelle und Komposttoilette gibt es bereits. Heute kommt ein weiteres dazu. Am Nachmittag öffnet der Naturpark bei Forbach ein neues Trekking-Camp, bereits das zweite im Ort.
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0: 3 Minuten nach 11 haben wir es. Auf der A5 Basel Richtung Karlsruhe bei der Einfahrt Rastatt Nord, da haben wir eine Unfallstelle noch nicht abgesichert. Die A864 Donaueschingen Richtung Bad Dürheim am Dreieck Bad Dürheim. Da ist im Baustellenbereich auf der Überleitung zur A81 Richtung Stuttgart eine Unfallstelle auch noch nicht abgesichert. A5 in beiden Richtungen an der Ausfahrt Karlsruhe Mitte jeweils 2 Kilometer Stau. Die A6 Heilbronn Richtung Nürnberg zwischen Heilbronnecker Sulm und Rastplatz Pretz. Es fällt 5 Kilometer Stop and Go. Da ist ein Auto liegen geblieben auf der linken Spur. Dann sind wir auf der A8 Stuttgart Richtung Karlsruhe. Einmal zwischen Stuttgart-Degerloch und Kreuz Stuttgart 2 Kilometer Stau. Und weiter dann auf der Strecke zwischen Pforzheim Süd und Pforzheim Ost 4 Kilometer Stop and Go. Geblitzt wird in Rheinfelden in der Beugener Straße. Und überall, wo ihr auch noch was gesehen habt, gerne eine Sprachnachricht schicken. 08000 34 35 36. Ich wünsche euch eine gute Fahrt.
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0: Ja, und heute Vormittag gilt: wer noch nicht alles vom Wochenende und Urlaub erzählt hat, der hat noch nicht gelebt, ja? Wir kennen's. Die Arbeit läuft nicht weg.
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0: Ja, zwei Italiener, die beide Stefano heißen, aus Turin, singen auf Spanisch den fröhlichsten Sommerhit aller Zeiten. Und Gerd von drei Büros weiter hinten ruft:
1: Warum ist das so heiß hier drin?
0: Ja, Leonie fächert dir Lüft zu, lieber Gerd. Radio Regenbogen hier, by your side.

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7: Ach was, ach was.
8: Baden-Württemberg gehört mit 10,8 Millionen Menschen zu den einwohnerstärksten Ländern der ganzen EU. Bei uns wohnen etwa so viele Menschen wie in Griechenland, Tschechien oder Portugal. Und sogar doppelt so viele Menschen wie in Finnland.
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10: Es ist genau 11:30. Wir schauen auf die A5 von Basel Richtung Karlsruhe bei der Einfahrt Rastatt Nord. Immer noch eine Unfallstelle, die abgesichert wird. Die A864 von Donaueschingen Richtung Bad Dürrheim. Im Dreieck Bad Dürrheim die Überleitung zur A81 Richtung Stuttgart. Hier läuft auch eine Unfallaufnahme. Das ist im Baustellenbereich. A5 von Heidelberg Richtung Karlsruhe an der Ausfahrt Karlsruhe Mitte. 2 Kilometer Stau. Das gleiche auch in der Gegenrichtung. Dann die A6 von Heilbronn Richtung Nürnberg zwischen Heilbronn-Neckar-Sulm und Rastplatz-Pretzfeld. 5 Kilometer Stop and Go. Da ist ein Auto liegen geblieben auf der linken Spur. Und wir haben die A8 von Stuttgart Richtung Karlsruhe zwischen Pforzheim-West und Pforzheim-Ost. 4 Kilometer Stop and Go. Da liegt ein Metallteil auf der Straße. Die Katrin hat was für uns.
11: Hallo, liebes Team. Blitzeranhänger Rasthof Baden-Baden in Fahrtrichtung Basel.
10: Alles klar, wissen wir Bescheid. Gute Fahrt hier, meine Liebe. Und falls ihr auch was gesehen habt, gerade genauso wie Katrin, eine Sprachnachricht schicken. 08000 34 35 36. Kommt gut an und habt einen schönen Montagmittag. Christina Klee hier, hi.
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0: tastet gut, liebe Sabrina Carpenter, dein Songtaste hier bei Radio Regenbogen bei der Arbeit. Und bevor wir euch eine WM-Party sponsern mit euren Freundinnen, einmal kurz Fenster aufreißen, Scheibe runtermachen im Auto, frische Luft reinlassen. Es gibt was Neues von Malik Harris. So won't you lie to me, lie to me. Like oh, cooler Beat. Ich finde, das hat auch irgendwas von Michael Jackson. Aber jetzt erstmal ist die WM dran.
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0: Ja, wir wollen, dass ihr dieses Mal einfach nur das macht, worum es geht. Nämlich zusammen sein, zusammenschauen, mitfiebern, feiern mit euren Freunden, mit der Familie. Und um den Rest kümmern wir uns. Ey, das hätte ich auch gern mal bei einer Party, wenn wir zu Hause eine Party schmeißen, dann einfach mich zurücklehnen und an nichts denken. Das ist doch cool, oder? Genau das machen wir jetzt für euch. Ihr feiert, fühlt euch wie euer eigener Gast bei euch zu Hause, denn wir schicken euch einen Koch. Wir schicken euch einen Barkeeper vorbei für die coolen Drinks. Die bringen Essen, Getränke mit, stehen für euch am Grill, mixen die besten Cocktails und schauen einfach, dass es euch und euren Gästen den Fußballabend über richtig die ganze Zeit gut geht. Euer zu Hause zur Fanzone wird und ihr bleibt ganz entspannt Gast auf eurer eigenen WM-Party. Ist es nicht was? Also jetzt einfach mitmachen, checkt ein auf regenbogen.de und natürlich morgens einschalten. Immer kurz nach 7 und kurz nach 8 mit dabei sein.
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0: Jetzt zurücklehnen zu Malik Harris, Lie to Me.

Radio Regenbogen jetzt mit einem kurzen Minijob vor der Mittagspause. Ich habe hier wirklich so ein cooles Intro, 4 Beats und das macht was mit uns. Wir können einfach nicht anders. Egal, ob ihr irgendwie im Homeoffice seid oder bei der Arbeit im Bürostuhl sitzt oder im Auto. Schultern reichen. Achtung. Hoch, runter, hoch, runter, hoch, runter. Jawohl. Danza Kuduro, Lucenzo. Einmal Portugal und zurück hier bei Radio Regenbogen.

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1: Also jetzt ist auf jeden Fall noch schön, die Sonne, die kämpft sich durch, auch wenn die ersten Wolken schon von Frankreich zu uns rüberschwappen. Gegen Nachmittag, also später Nachmittag, da wird es richtig deutlich bedeckter, grauer, aber der Regen, der lässt sich noch ein bisschen Zeit bis zum Abend. Dann am Abend kommt er mit Gewitterböen um bis zu 75 Stundenkilometer, also nichts für offene Fenster. Das ist schon ein ordentlicher Wind, der durchfegt und es ein bisschen abkühlt. Der Ausblick auf diese Woche, die restliche, bleibt wechselhaft. Der Sommer, der hält sich eher bedeckt. Heute aber nochmal vollgastemperaturmäßig bis zu 28 Grad. Also wir genießen jetzt mal die Mittagssonne an diesem Montag, der 8. Juni.
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12: Und das sind die Themen um 12 Uhr. Tausende Haushalte in Reutlingen noch immer ohne Strom. Und die gute Nachricht aus Kehl, glückliches Ende einer Vermisstensuche. Ich bin Vio Kostanitz. Schönen guten Tag. Nach dem Stromausfall durch einen Brand in einem Umspannwerk in Reutlingen sind noch immer tausende Haushalte nicht versorgt. Auch die Kreiskliniken der Stadt waren zeitweise ohne Strom, sind aber inzwischen wieder am Netz, wie ein Sprecher gesagt hat. Die Ermittler suchen derweil nach der möglichen Ursache. Es gibt Hinweise, die für Brandstiftung sprechen. Tina Rempfer von der Polizeidirektion Reutlingen.
13: Unsere Ermittlungen sind in jegliche Richtung. Wir beziehen ein, ob es eventuell ein technischer Defekt sein könnte oder eine Brandlegung, eventuell fahrlässig oder auch vorsätzlich. Alle Möglichkeiten werden in Betracht gezogen. Unsere Spezialisten von der Kriminaltechnik, vom Landeskriminalamt sind vor Ort.
12: Kurz vor Beginn eines Treffens mit Spitzenpolitikern warnt der Deutsche Landkreistag vor einer dramatischen Finanzlage der Kommunen. Präsident Achim Brötel hat in der ARD gesagt, die Defizite seien so hoch wie nie. Städte, Gemeinden und Landkreise drohten handlungsunfähig zu werden. Gespart werde oft zuerst bei Kultur, Vereinen und ÖPNV. Das dürfe aber nicht einfach wegfallen. Brötel fordert mehr Unterstützung für Kommunen, auch zum Schutz der Demokratie. Einen Tag nach einem Brandalarm ist am Flughafen München der Flugverkehr planmäßig gestartet. Wie ein Sprecher mitgeteilt hat, gibt es aktuell keine Störungen. Heute sind knapp 1000 Starts und Landungen in München geplant. Gestern Abend wurde der Flugbetrieb nach einem Feueralarm im Tower etwa 2 Stunden eingestellt. Rund 40 Flüge mussten deshalb umgeleitet werden und genauso viele gestrichen werden.
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14: Marbach im Kreis Ludwigsburg bekommt eine neue Moorbrücke. Los geht's heute, sagt das Regierungspräsidium Stuttgart. Richtig eng wird's dann ab 30. Juli. Die L1100 wird bis Mitte Oktober zwischen Öhlerkreuzung und L1138 komplett dicht gemacht. Wer Fragen hat, Ende Juni gibt's einen Infoabend in der Stadthalle. Stefan Keller, Marbach.
12: Und die gute Nachricht aus der Ortenau. Ein seit rund 3 Wochen vermisster 15-Jähriger aus Kehl ist in der Schweiz aufgegriffen worden. Laut dem Polizeipräsidium Offenburg haben Schweizer Beamte den Jugendlichen am Samstag nahe dem Genfer See kontrolliert. Er ist wohlauf und gab an, nach Spanien unterwegs zu sein. Der Teenager hatte im Mai die Wohnung seiner Eltern verlassen und war nicht zurückgekommen.
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1: Gleich 3 Minuten nach 12 haben wir es. Schönen Mittag auch auf die A6 Heilbronn Richtung Mannheim. Zwischen Mannheim-Schwetzingen und Kreuz Mannheim, da haben wir eine Unfallstelle noch nicht abgesichert auf der Standspur. Es liegen auch mehrere Gegenstände auf der gesamten Straße verteilt. Die Landstraße Dornstetten-Altensteig zwischen Pfalz-Grafenweiler und Altensteig-Spielberg ist in beiden Richtungen gesperrt wegen der Unfallaufnahme. Da ist auch ein Rettungshubschrauber im Einsatz. Bitte bildet eine Rettungsgasse. Auf der A5 in beiden Richtungen, bei der Ausfahrt jeweils Karlsruhe-Mitte, haben wir 2 Kilometer Stau. Die A8 München-Stuttgart zwischen Esslingen und Stuttgart-Degerloch, 2 Kilometer Stau. Und dann wird noch geblitzt in Wurmberg in der Wirnsheimer Straße. Und überall, wo ihr auch noch was gesehen habt, gerne auch eine Sprachnachricht schicken. 08000 34 35 36. Gute Fahrt euch!
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1: Ja, so langsam kommt dieser Montag in Fahrt. Ja, das Urlaubsgefühl halten wir aber noch schön hoch. Zeit für ein Päuschen und Musik von Alex Warren.
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0: Diese Frau ist so verrückt, dass sie wiederum genau deshalb saugenial ist. Lady Gaga hier bei Radio Regenbogen. Und jetzt kommt einer unserer treuesten aus der Radio Regenbogen Community, Sascha aus Waldsee. Ehrlich, du rufst jeden Tag an. Jeden einzelnen Tag meldest du dich bei mir rein. Es gibt keine Sendung mehr ohne dich hier bei mir. Aber heute hast du dich selbst übertroffen. Wir hören mal kurz rein.
1: Ja, da kommst du wieder, die Robbe. Wie hast du an mich gedacht, Christina? Senne,
0: auf jeden Fall, lieber Sascha. Und ich habe keine Worte, außer ich drehe das Radio jetzt für uns alle auf. Und Enrique Iglesias, der macht auch mit. Suemela Radio bei Radio Regenbogen. Suemela Radio.

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10: Ja, schnell der Wettercheck für jetzt noch. Jetzt ist es noch sonnig. Gegen Nachmittag, da zieht es dann zu. Die Wolken machen aber jetzt schon mal die Vorarbeit. Es wird so langsam in den nächsten Stunden immer mehr da sich tümmeln am Himmel. Regen und Gewitter kommen heute Abend vom Rhein her zu uns reingezogen. Und es kann lokal ganz schön kräftig werden mit Sturmböen bis zu 75 Sachen inklusive. Also das kühlt dann auch nochmal ab. Also wer heute noch draußen was vorhat, jetzt bis zum späten Nachmittag, ist genau der richtige Moment bei bis zu 28 Grad. Und ich finde, das ist nicht schlecht für so einen Montag nach einem langen Pfingstwochenende. Der 8. Juni, es ist 12:30.
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11: Ich bin Vio Kostanit. Schönen guten Tag. Um 1.45 Uhr fällt in Reutlingen und mehreren umliegenden Gemeinden der Strom aus. Dafür verantwortlich ein Brand im Umspannwerk Reutlingen West. Der Chef der Stadtwerke, Jens Balzarek, wird selbst Augenzeuge.
12: Ich bin tatsächlich um 1.40 Uhr aufgewacht und habe dann gesehen, es ist kein Strom. Da bin ich auf den Balkon gegangen und habe dann einfach nur filmen können von 4 Kilometer Entfernung, wie das Umspannwerk abgebrannt ist.
11: Brandexperten und Landeskriminalamt sind derzeit vor Ort, um die Brandursache zu ermitteln. Tina Rempfer von der Polizei Reutlingen.
13: Wir beziehen ein, ob es eventuell ein technischer Defekt sein könnte oder eine Brandlegung, eventuell fahrlässig oder auch vorsätzlich. Alle Möglichkeiten werden in Betracht gezogen.
11: Die Folgen sind enorm. Zeitweise sind rund 20.000 Haushalte ohne Strom. Auch die Kreiskliniken, DRK und Malteser Hilfsdienst unterstützen vor Ort. Landrat Ulrich Fiedler.
14: Wir haben ja Räume eingerichtet, wo zum Beispiel Patientinnen und Patienten, die ansonsten zu Hause beatmet werden, Anlaufstellen finden, wo sie eben den Strom jetzt in ihrer häuslichen Umgebung nicht mehr zur Verfügung haben.
11: An Notfalltreffpunkten können aber auch einfach Handys geladen oder Babynahrung aufgewärmt werden. Stadt- und Einsatzkräfte gehen davon aus, dass es noch länger dauern wird, bis alle wieder mit Strom versorgt werden. Die Stadtwerke sind deshalb dabei, eine Ersatzversorgung aufzubauen.
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15: Ich bin Matthias Wagner. Guten Tag. In der Burgberg-Grundschule in Eppingen-Riechen ist heute Morgen aus bisher unbekannten Gründen Gas ausgetreten. Die Schulleitung hatte gegen 6:30 einen ziemlich starken Geruch wahrgenommen und die Feuerwehr informiert. Baden-Württemberg-Reporterin Nathalie Bender.
16: Über 40 Einsatzkräfte haben das Schulgebäude ganz genau unter die Lupe genommen. Das war gar nicht so leicht, denn die Gaskonzentration war teilweise so hoch, dass die Feuerwehr nicht direkt ins Gebäude konnte, sondern erst mal ordentlich lüften musste. Die Kinder waren so früh am Morgen zum Glück noch nicht in der Schule. Ihre Eltern wurden zeitnah darüber informiert, dass heute kein Unterricht stattfinden wird. Ob der Schulbetrieb morgen wieder aufgenommen werden kann, das ist noch unklar. Die Eltern werden über eine App direkt von der Schule informiert, sobald es weitere Infos gibt.
15: In Freinsheim im Kreis Bad Dürkheim ist eines der Storchenküken aus dem bekannten Webcam-Nest gestorben. Die Betreiber vermuten Plastikmüll oder andere Fremdkörper als Ursache. Naturschützer warnen schon länger vor Gummibändern und Abfällen auf Feldern und in Weinbergen. Die Stadt Heidelberg verschickt ab heute Wahlbenachrichtigungen für den Bürgerentscheid zur Windenergie am Lammerskopf. Mit der Benachrichtigung kommt auch ein Infoflyer. Es geht grundsätzlich darum, ob Heidelberg das Gebiet als Standort für Windkraft weiterentwickeln soll. Wer bis zum 21. Juni nichts bekommen hat, soll sich bei der Stadt melden. Abgestimmt wird am 12. Juli. Und mehr Nachrichten gibt's auf regenbogen.de.
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10: 12.33 Uhr haben wir es. Wir schauen auf die Landstraße zwischen Straßburg und Offenburg, zwischen dem Abzweigen nach Dundenheim und Altenheim. Hier ist die Strecke in beiden Richtungen gesperrt. Da gab es einen Unfall, auslaufender Kraftstoff auch noch. Wenn ihr hier unterwegs seid, bitte aufpassen. Dann die Landstraße Dornstetten-Altensteig. Zwischen Pfalz-Grafenweiler und Altensteig-Spielberg sind beide Fahrtrichtungen immer noch gesperrt. Da läuft immer noch eine Unfallaufnahme mit Rettungshubschrauber im Einsatz. Auf der A8 München Richtung Stuttgart zwischen Esslingen und Stuttgart-Degerloch 2 Kilometer Stau. Und der Jörg meldet den Blitzer in Eppelheim und zwar direkt dort am Ortsausgang in Fahrtrichtung Heidelberg-Pfaffengrund, kurz vor der Brücke. Ne? Gewohnte Stelle kennen wir. Danke, lieber Jörg. Und falls ihr noch was gesehen habt, gerne auch eine Sprachnachricht schicken. 08000 34 35 36. Kommt gut an und habt einen wunderschönen Montagmittag. Christina Klee hier. Hi.
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0: ist auch eine coole Kombi. Callum Scott und Leonie hier bei Radio Regenbogen bei der Arbeit. Ganz neuer Song. Stay. So, und jetzt nochmal am besten jetzt heute und die nächsten 2 Tage eure Liebsten ganz feste drücken, in den Arm nehmen, tief in die Augen blicken, weil die nächsten 4 Wochen dann ab Donnerstag werden wir sie nicht mehr so oft sehen. Außer vielleicht von der Seite, weil sie einfach die Fußball-WM schauen. Ja, es ist wieder soweit. Wir sind startklar.
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0: Ja, auf jeden Fall ein richtiger, echter Sportexperte ist Sammy. 7 Jahre jung aus Ludwigsburg. Der weiß Dinge, das ist der Wahnsinn. Also da staune ich mit meinen 42 Jahren. Lieber Sammy, jetzt sag mal, was ist das eigentlich mit diesem WM-Pokal? Was ist daran so toll?
3: Ist doch ganz einfach. Der Pokal ist 36,8 cm hoch und besteht aus 18 karätigen Gold. Also 75% Gold, 25% andere Metalle wie Kupfer oder Silber. Insgesamt wiegt er 6,175 Kilogramm, weil er innen hohl ist. Wäre der Pokal komplett aus Gold, würde er über 70 Kilo wiegen. Und das wäre zu schwer zum Hochheben. Der Sockel hat Stufen und die sind aus dem Halbedelstein Malarit. Darunter stehen alle Weltmeister mit dem jeweiligen Gewinnerjahr.
0: Danke, Sammy. Ich würde mal sagen, bester Kandidat für Wer wird Millionär, ehrlich. Was du alles weißt mit deinen 7 jungen Jahren. Möchtet ihr gerne auch was von Sammy erfahren? Dann meldet euch einfach bei uns.
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0: Genau das ist das Lebensgefühl. Genau so müssen wir diesen Montag nehmen, mit diesem herrlich positiven Gefühl, oder? In Locker in Acapulco von The Four Tops hier bei Radio Regenbogen. Nach den Nachrichten um eins, die beste Musik mit Katy Perry, die dreht die Stimmung ein bisschen. Eigentlich ist sie ja voll die Partymaus, aber hier ist sie etwas deeper, emotionaler. Und das lieben wir genauso. In Unconditionally. Bisschen noch, dann ist es soweit.
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0: Ja, so langsam nehmen die Wolken zu am Himmel. Heute Abend rollt dann vom Rhein her so richtig viel Gewitter rein. Lokal kräftiger Regen, Sturmböen bis zu 75 Stundenkilometer. Also das ist kein Wetter mehr für die Terrasse oder für den Balkon. Das frischt dann auch alles auf. Aber bis dahin haben wir noch ein bisschen, haben wir noch ein paar Stunden und bis zu 28 Grad, die wir genießen können. Aber der Abend, wie gesagt, gehört dem Gewitter an diesem Montag, dem 8. Juni.
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8: Das sind die Themen um 13 Uhr. Tausende Haushalte in Reutlingen noch immer ohne Strom. Und die gute Nachricht für ganz Baden-Württemberg. Das Freiburger Fraunhofer ISE sieht Potenzial für E-Fuels aus The Land. Ich bin Vio Kostanic. Schönen guten Tag. Nach dem Stromausfall durch einen Brand in einem Umspannwerk in Reutlingen sind noch immer tausende Haushalte nicht versorgt. Auch die Kreiskliniken der Stadt waren zeitweise ohne Strom, sind aber inzwischen wieder am Netz, wie ein Sprecher gesagt hat. Die Ermittler suchen derweil nach der möglichen Ursache. Es gibt Hinweise, die für Brandstiftung sprechen. Tina Rempfer von der Polizeidirektion Reutlingen.
9: Unsere Ermittlungen sind in jegliche Richtung. Wir beziehen ein, ob es eventuell ein technischer Defekt sein könnte oder eine Brandlegung, eventuell fahrlässig oder auch vorsätzlich. Alle Möglichkeiten werden in Betracht gezogen. Unsere Spezialisten von der Kriminaltechnik, vom Landeskriminalamt sind vor Ort.
8: Kurz vor Beginn eines Treffens mit Spitzenpolitikern warnt der Deutsche Landkreistag vor einer dramatischen Finanzlage der Kommunen. Präsident Achim Brötel hat in der ARD gesagt, die Defizite seien so hoch wie nie. Städte, Gemeinden und Landkreise drohten handlungsunfähig zu werden. Gespart werde oft zuerst bei Kultur, Vereinen und ÖPNV. Das dürfe aber nicht einfach wegfallen. Brötel fordert mehr Unterstützung für Kommunen, auch zum Schutz der Demokratie. Israels Armee stellt sich erneut auf einen mindestens mehrtägigen Konflikt mit dem Iran ein. Sie ist zugleich auch auf einen längeren Krieg vorbereitet, wie es aus israelischen Militärkreisen heißt. Demnach arbeitet das Land mit den USA bei der Abwehr des iranischen Raketenbeschusses zusammen. Die Angriffe auf Ziele im Iran führe Israels Armee jedoch alleine aus. Weiter heißt es, Israels Luftwaffe habe bislang 9 Luftverteidigungs- und Radarsysteme sowie eine petrochemische Anlage im Iran ins Visier genommen. Der Iran wiederum habe seit gestern Abend bislang mehr als 20 ballistische Raketen Richtung Israel gefeuert, hieß es aus israelischen Armeekreisen.
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5: Philipp Bruchsaler erinnern sich noch mit Schrecken an das Hochwasser vor knapp 2 Jahren. Damals hatte es vor allem in den Stadtteilen Helmsheim und Heidelsheim starke Überflutungen gegeben. Seitdem ist einiges in Sachen Hochwasserschutz geschehen. Was genau, das will die Stadt auf einem Infoabend zeigen. Start ist um 18 Uhr in der Heidelsheimer Sporthalle. Lars Brune, Bruchsal.
8: Und die gute Nachricht für ganz Baden-Württemberg: Nachhaltige Kraftstoffe könnten künftig in Baden-Württemberg günstiger produziert werden. Das zeigt ein Forschungsprojekt vom Fraunhofer-Institut für Solarenergie, ISE, in Freiburg. Demnach kann ein neues Verfahren zur Herstellung eines Kraftstoffbausteins Kosten senken und die Herstellung effizienter machen.
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0: 1:03. Wir schauen auf die 81 Singen Richtung Stuttgart zwischen Empfingen und Horb am Neckar. Da haben wir eine Unfallstelle noch nicht abgesichert auf der linken Spur. Da sind die Leute auch ausgestiegen, da sind Personen auf der Straße unterwegs. Die Landstraße Dornstetten-Altensteig ist zwischen Pfalz-Grafenweiler und Altensteig-Spielberg in beiden Richtungen gesperrt. Da ist immer noch der Rettungshubschrauber auch im Einsatz. Zwischen Bruchsal und Karlsruhe-Nord auf der A5 Heidelberg Richtung Karlsruhe staut das sich auf 5 Kilometer. Und auf der A8 München Richtung Stuttgart zwischen Esslingen und Stuttgart-Degerloch, da haben wir 2 Kilometer Stau. Und es wird noch geblitzt in Herbolzheim beim Ortsausgang in Fahrtrichtung Kensingen. Da ist ein Blitzer. Falls ihr noch was gesehen habt, gerne auch eine Sprachnachricht schicken. 08000 34 35 36. Ich wünsche euch eine gute Fahrt.
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0: Ja, das wird schon gechillt. Ich finde, der erste Tag nach einem langen Wochenende und im Urlaub macht sich gar nicht mal so schlecht. Ich drücke uns allen die Daumen für die zweite Tageshälfte.
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Wie geil ist dieser Song bitte? Ich könnte den Sommer jetzt so richtig schmecken, auch riechen, fühlen. Einfach mega gut eingefangen und immer noch so ein perfekter Song für so warme Tage wie heute. Ja, Gordon Lightfoot ist das mit Sundown. Mega. Und Felix Hien, der hat einen anderen Sound, aber er knüpft genau da an, wo wir gerade aufgehört haben. Also wir bleiben schön im Flow mit Pride hier bei Radio Regenbogen.

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6: Und schwuppdiwupp war es schon 14:30. Auf der Landstraße zwischen Straßburg und Offenburg, zwischen den Abzweigen nach Dundenheim und Altenheim. In beiden Richtungen ist die Straße gesperrt. Da gab es einen Unfall. Da läuft auch Kraftstoff aus. Wenn ihr hier unterwegs seid, bitte weiträumig umfahren. Das gleiche gilt auch im Kreis Lörrach. Da ist die Landstraße zwischen Rümingen und Wittlingen in beiden Richtungen gesperrt wegen der Unfallaufnahme. Auch hier werden Ortskundige gebeten, das Gebiet weiträumig zu umfahren. Wir sind auf der A5 Heidelberg Richtung Karlsruhe zwischen Bruchsal und Karlsruhe Nord aktuell 5 Kilometer Stau. Die A8 München-Stuttgart zwischen Esslingen und Stuttgart-Degerloch 2 Kilometer Stau. Und auf der A8 Karlsruhe-Stuttgart zwischen Pforzheim Nord und Pforzheim Ost 3 Kilometer Stop and Go. In der Gegenrichtung Stuttgart-Karlsruhe zwischen Pforzheim Süd und Pforzheim Nord 5 Kilometer Stop and Go. A81 Singen-Stuttgart zwischen Empfingen und Horb am Neckar 2 Kilometer Stau. Da läuft gerade eine Unfallaufnahme. Und geblitzt wird auch, liebe Grüße an Tanja in Karlsruhe-Neuthardt in der Bruchsal Straße wird geblitzt und auch in Emmendingen in der Freiburger Straße steht auch noch ein Blitzer. Habt ihr noch was gesehen? Ihr wisst Bescheid, einfach die Community vorwarnen, gerne auch eine Sprachnachricht schicken. 08000 34 35 36. Gute Fahrt euch und einen wunderschönen Montagmittag. Christina Klee hier, hi.
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0: Minütchen noch, dann ist Tiffany Aries mit am Start. Neuer Song Vertigo. Aber davor laden wir euch mit euren Freunden bei euch zu Hause zu einem WM-Abend ein.
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0: Ja, sonst heißt Gastgeber sein immer viel Arbeit, einkaufen, am Abend der Chef am Grill sein, ständig schauen, ob alle was zu trinken haben, dass es allen gut geht. Ich kenne das auch als Mama, ne? Ich bin auch immer diejenige, die alles organisiert und da und jenes rumräumt und schaut, ne, dass es Klopapier gibt auf der Toilette und alles. Ihr wisst, wovon ich spreche. Aber wenn wir von Radio Regenbogen kommen, bleibt ihr selber Gast auf eurer eigenen Party. Wir gehen vorher für euch einkaufen, kommen mit Koch und Barkeeper zur Party, damit ihr einfach nur den Abend genießen könnt. Den Rest machen wir. Und Sonntag um 19 Uhr steht ja schon das erste WM-Spiel für Deutschland an, gegen Curaçao. Und ihr spielt mit uns darum. Wir wollen möglichst viele Begriffe, die ihr für eure WM-Party braucht, und mit einem bestimmten Buchstaben beginnen. Frank aus Karlsdorf-Neutat bei Karlsruhe, der hat heute früh bei Basti Haug ganz schön gut vorgelegt.
2: 10 Sekunden sind Zeit, Frank. Katharina aus Riesheim hat mit 3 Begriffen vorgelegt. Jetzt kommst du. Wenn du bereit bist, nenne ich dir deinen Anfangsbuchstaben. Es geht um Begriffe mit K wie Kopfball. Und die 10 Sekunden starten jetzt.
3: Kaltgetränke, Knabberzeug, Küche, kühles Bier, Kühlbox.
2: Und die 10 Sekunden sind rum. Für dich, Frank, starke 5 Begriffe. Du bist damit aktuell Führender. Frank, danke fürs Mitspielen.
3: Danke, tschüss.
0: Nicht schlecht, oder? 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Kurz nach 7 und kurz nach 8.
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Und nach diesem deepen 80er, I want to know what love is von Foreigner, da holen wir uns den Sommer aber so richtig rein. Ins Herz mit hinein, ins Blut, ja? Mit diesem Beat, trocken, schnell, fast frech. Das ist kein normaler Sommersong. Der fragt nicht, ob wir bereit sind. Der ist einfach da. Karibik, Merengue und eine Frau, die genau weiß, was sie will. Rosalía, hier bei Radio Regenbogen mit Despecha.

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8: Es wird zunehmend bewölkter. Gewitter können heute Nachmittag auch noch aufploppen. Da halten wir euch natürlich im Radio auf dem Laufenden. Morgen geht's mit Regen los. Im Laufe des Tages erwischt ihr dann noch ein paar Sonnenstrahlen bei 17 bis 21 Grad.
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9: Das sind die Themen um 14 Uhr. Minister gibt Zwischenbilanz zur Digitalisierung. Und die gute Nachricht aus Oberkirch: Public Viewing für Fußballfans auf dem Rathausplatz. Ich bin Vio Kostanitz. Schönen guten Tag. Wie weit ist Deutschland auf dem Weg zum modernen Staat? Bundesdigitalminister Carsten Wildberger will dazu heute eine Zwischenbilanz vorstellen. Im zweiten hat er heute Morgen gesagt, man könne nicht einfach den Schalter umlegen. Trotzdem sei schon einiges passiert.
10: Wir haben viel mehr in Summe erreicht, als vielleicht schon angekommen ist. Also das Beispiel, was ich nennen möchte, sind viele Genehmigungsbeschleunigungen im Bereich der Infrastrukturgenehmigung. Vom Bauturbo bis hin zur beschleunigten Genehmigungen für Ausbaumaßnahmen wie beispielsweise Mobilfunk, Glasfaser und bei Großprojekten. Und das ist eine große Entlastung und deutlich mehr ist auch darüber hinaus noch auf dem Weg.
9: Nach dem Brand in einem Umspannwerk bleibt die Lage in Reutlingen angespannt. Noch immer sind tausende Haushalte ohne Strom. Gleichzeitig laufen die Ermittlungen auf Hochtouren. Der Verfassungsschutz steht in engem Austausch mit den polizeilichen Ermittlungsbehörden. Dem Landesamt für Verfassungsschutz Baden-Württemberg liegen derzeit keine weiterführenden Erkenntnisse zur mutmaßlichen Brandstiftung in Reutlingen vor, wie eine Sprecherin mitgeteilt hat. Bislang wurden noch keine Bekennerschreiben veröffentlicht. In der Nacht hatte es im Umspannwerk Reutlingen West gebrannt, sodass dieses ausgefallen ist. Laut einem Sprecher der Netze BW gibt es Hinweise auf Brandstiftung. Der Iran und Israel haben sich erstmals seit Beginn der Waffenruhe im April wieder heftig angegriffen. Israel hat in der Nacht mit Gegenangriffen auf den Iran begonnen, nachdem dieser das Land wieder mit Raketen beschossen hatte. Der Iran hat am Nachmittag angekündigt, die Angriffe wieder einzustellen. Die neue Eskalation drohte die Hoffnungen auf eine von US-Präsident Donald Trump angestrebte Einigung zur Beilegung des Konflikts in der Region zu zerstören. Trump hat jedoch mehrfach geschrieben, dass weiter an einer schnellen Lösung gearbeitet werde.
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11: Wie angespannt die finanzielle Lage der Städte und Gemeinden im Land ist, zeigt eindrücklich das aktuelle Kommunalbarometer des Gemeindetags. Jede zweite Kommune bewertet ihre finanzielle Handlungsfähigkeit als stark eingeschränkt oder nicht mehr vorhanden. Bürger müssen sich auf steigende Gebühren sowie Leistungseinschränkungen einstellen. Barbara Schlegel, Stuttgart.
9: Und die gute Nachricht aus der Ortenau. Der Rathausplatz in Oberkirch wird zur Rathausarena. Zur Fußball-WM überträgt die Stadt alle Vorrundenspiele der deutschen Nationalmannschaft live auf einer großen LED-Leinwand. Das erste Spiel am kommenden Sonntag hat Anstoß um 7 Uhr abends. Die Warm-up-Party startet laut Stadt bereits um 5 Uhr nachmittags. Der Eintritt zum Public Viewing ist frei.
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8: Plant ein bisschen mehr Zeit ein auf der A5 Heidelberg-Karlsruhe zwischen Bruchsal und Karlsruhe Nord. 5 Kilometer Stau. A8 München-Stuttgart zwischen Esslingen und Stuttgart-Degerloch 2 Kilometer Stau. A8 Karlsruhe-Stuttgart zwischen Pforzheim Nord und Pforzheim Ost 3 Kilometer stockender Verkehr. In der Gegenrichtung zwischen Pforzheim Süd und Pforzheim Nord 7 Kilometer stockend. Und A81 Singen-Stuttgart zwischen Empfingen und Horb am Neckar hier 2 Kilometer Stau. Geblitzt werdet ihr in Karlsruhe in der Werrenstraße und in Nussloch in der Walldorfer Straße. Wenn ihr unterwegs noch was gesehen habt, gerne Bescheid geben. Einfach eine Sprachnachricht an die 08000 34 35 36 schicken.
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8: Ich bin der Münch. Hallo. Wir supporten euch beim Abarbeiten der To-Do-Liste. Jetzt mit einer Ladung Good Vibes von Taylor Swift. Hier ist ihre aktuelle The Fate of Ophelia.
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Das Radio Regenbogen-Verkehrsupdate fährt vorsichtig auf der A5 Karlsruhe-Basel. Zwischen Bad Krozingen und Hartheim-Heitersheim gibt es eine ungesicherte Unfallstelle. Und jetzt ein Mega-Hit, der nur aus zwei Wörtern besteht. Wir sind ja im Sommermonat Juni und für eure Vorfreude auf alles, was an geilen Sachen im Sommer in Baden-Württemberg kommt, spielen wir jede Stunde eine extra Ladung Sommerhits. Und jetzt haben wir einen, besteht eben nur aus zwei Wörtern, hat gute Laune-Beats ohne Ende drin und ist halt einfach legendär. Have fun, hier sind Duck Sauce mit Barbara Streisand bei Radio Regenbogen. Barbara Streisand.

Hey, ihr könnt euch echt freuen. Hier ist Radio Regenbogen. Die neue Woche wird nämlich geil, weil ihr könnt es heute noch mal bis 23 Uhr auf der Frühjahrsmesse in Karlsruhe krachen lassen. Feierabend zum Beispiel.

eine Runde Riesenrad fahren. 22:30 heute Abend gibt es dann auch noch zum Finale ein riesengroßes Feuerwerk. Dann startet am Donnerstag die Fußball-WM und am Freitag rückt Olivia Rodrigo ihr neues Album raus. Ein Heißmacher darauf hat sie jetzt schon mal gedroppt. Richtig gute Nummer. Neu dabei, hier ist Olivia Rodrigo und Drop Dead bei Radio Regenbogen. 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
1: Länger braucht ihr auf der A5 Heidelberg-Karlsruhe zwischen Bruchsal und Karlsruhe Nord. Hier 5 Kilometer Stau. A8 München-Stuttgart zwischen Esslingen und Stuttgart-Degerloch 2 Kilometer Stau. A8 Karlsruhe-Stuttgart zwischen Pforzheim Nord und Pforzheim Ost 3 Kilometer stockend. In der Gegenrichtung zwischen Pforzheim Süd und Pforzheim Nord 5 Kilometer stockend. Und A81 Singen-Stuttgart zwischen Empfingen und Horb am Neckar 2 Kilometer Stau. Geblitzt werdet ihr in Heilbronn in der Badstraße und in Karlsruhe in der Werrenstraße. Wenn ihr noch was habt, schickt uns gerne eine Sprachnachricht an die 08000 34 35 36. Ich bin der Münch, einen schönen Nachmittag.
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0: Hello, schön, dass ihr wieder alle da seid. Baden-Württemberg ist wieder komplett. Erster Tag nach den Pfingstferien. Ferien macht jetzt allerdings erstmal das Sommerwetter. Radio Regenbogenwetter-Experte Jörg Kachelmann, wie ist die Lage?
1: Wir schaffen es noch knapp über 25. Die Sonne wird jetzt dann nachmittags von West nach Ost weniger. Die Wolken fällt da immer dichter und dann geht es so Mitte Nachmittag vom Westen her. Also zuerst dort, wo Frankreich nahe ist. Von dort kommt das Ganze mit dem Regen los und noch kurze eingebaute Gewitter zum Teil auch noch mit dabei. Und dann wird es auch zügig kühler dann zum Abend um 21 Uhr. Dann noch so 17 Grad.
0: Okay, und ab morgen dann Regen?
1: Die Schauer morgen, vor allem am Vormittag bis in den frühen Nachmittag, der Nachmittag selber und der Abend da zunehmend trocken. Also da kommt trockenere Luft rein und es gibt dann einen versöhnlichen Abend. Also alle die, die nach der Arbeit oder so noch abends irgendwo sich raussetzen und was weiß ich, das ist morgen ein guter Tag.
0: Immerhin, danke dir. Und bis das Wetter wieder das Sommerfeeling anschiebt, kümmern wir uns eben drum mit einer extra Ladung Sommerhits jede Stunde. Hier ist der nächste von Milk & Sugar. Das sind Beach Party Vibes für euren Nachmittag. Hier ist Let the Sunshine In bei Radio Regenbogen.

0: Unforgettable. Durch den Montagnachmittag geht's mit der besten Musik gleich bei Radio Regenbogen mit dabei, die aktuelle von Alex Warren. Baden-Württemberg feiert, ist ja auch geil. Fever Dream. Ich bin der Münch, das und noch viel mehr gleich für euch.
1: Hey, schön, dass ihr da seid.
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0: Die ersten Gewitter ploppen im Schwarzwald auf. Im Laufe des Nachmittags und Abends kann es dann überall mal lauter werden. Dazu regnet es auch. Morgen erwischt ihr im Feierabend mit ein bisschen Glück ein paar Sonnenstrahlen. Ansonsten ist es bewölkt und regnerisch bei 21 Grad in der Spitze.
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13: Und das sind die Themen um 15 Uhr. Iran erklärt Angriffe für beendet. Und die gute Nachricht für ganz Baden-Württemberg, das Freiburger Fraunhofer ISE sieht Potenzial für E-Fuels aus The Land. Ich bin Vio Kostanic. Schönen guten Tag. Der Iran und Israel haben sich erstmals seit Beginn der Waffenruhe im April wieder heftig angegriffen. Nun hat der Iran angekündigt, die Angriffe wieder einzustellen. Aus Tel Aviv berichtet Sarah Lehmel.
14: Mehr als 20 Raketen hat der Iran in der Nacht und am Morgen wieder auf Israel abgefeuert. Teheran reagierte damit auf Angriffe Israels auf Vororte der libanesischen Hauptstadt Beirut. Diese gelten als Hochburg der mit dem Iran verbündeten Hisbollah-Miliz, die Israel zuvor mit Raketen angegriffen hat. Nun haben die iranischen Streitkräfte ihre Angriffe für beendet erklärt. Gleichzeitig drohten sie in ihrer Mitteilung mit noch härteren Schlägen, sollte Israel weiterhin Ziele im Libanon angreifen. Noch ist also unklar, ob eine weitere Eskalation verhindert werden kann.
13: Mit einer Großkundgebung in Berlin will die IG Metall kommenden Freitag auf die schwierige Lage der deutschen Stahlindustrie aufmerksam machen. Tausende Beschäftigte werden erwartet. Die Gewerkschaft fordert von der Bundesregierung weitere Unterstützung für die Branche. Die Probleme reichen von hohen Energiepreisen über günstige Importe aus dem Ausland bis hin zur schwachen Nachfrage, vor allem aus der Autoindustrie. Gleichzeitig kostet der Umbau hin zu einer klimafreundlicheren Stahlproduktion Milliarden. Deutschland muss bei der Eishockey-Heim-WM im kommenden Jahr unter anderem gegen Weltmeister Finnland und den WM-Zweiten Schweiz in der Vorrunde antreten. Laut Gruppeneinteilung des Weltverbands spielt das deutsche Team dann mit einem neuen Bundestrainer in Mannheim, außerdem gegen Schweden, Lettland, Österreich, Slowenien und Aufsteiger Ukraine. Die Gruppe B, unter anderem mit Kanada und Olympiasieger USA, spielt in Düsseldorf. Die Eishockey-WM findet nächstes Jahr vom 14. bis 30. Mai statt.
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15: Nach dem nächtlichen Brand im Reutlinger Umspannwerk sind noch immer tausende Menschen ohne Strom. Die Stadt richtet deshalb für die kommende Nacht einen Notfalltreffpunkt ein. Dort können Menschen ihr Handy laden oder Babynahrung erwärmen. Für einige Kitas gibt es morgen laut Bürgermeister Roland Winzen eine Notbetreuung. Infos dazu liefert die Stadtwebseite. Sascha Baumann, Reutlingen.
13: Und die gute Nachricht für ganz Baden-Württemberg: Nachhaltige Kraftstoffe könnten künftig bei uns günstiger produziert werden. Das zeigt ein Forschungsprojekt vom Fraunhofer Institut für Solare Energie, ISE, in Freiburg. Demnach kann ein neues Verfahren zur Herstellung eines Kraftstoffbausteins Kosten senken und die Herstellung effizienter machen.
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0: Plant mehr Zeit ein auf der A5 Heidelberg-Karlsruhe zwischen Bruchsal und Karlsruhe-Nord. Hier 5 Kilometer Staus, hat einen Crash gegeben. A8 München-Stuttgart zwischen Esslingen und Stuttgart-Degerloch 2 Kilometer Stau. A8 Karlsruhe-Stuttgart zwischen Pforzheim-Nord und Pforzheim-Ost 3 Kilometer stockender Verkehr. In der Gegenrichtung zwischen Pforzheim-Süd und Pforzheim-Nord 5 Kilometer stockend. Und A81 Singen-Stuttgart zwischen Empfingen und Haupt am Neckar 2 Kilometer Stau. Auch hier hat es einen Unfall gegeben. Geblitzt werdet ihr in Heidelberg in der Speyerer Straße und in Heilbronn in der Badstraße. Wenn ihr noch was habt, schickt uns gerne eine Sprachnachricht rein an die 08000 34 35 36.
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0: Ich bin der Bünch, ob beim Pakete ausliefern, im Homeoffice, an der Tanke. Wir begleiten euch überall in Richtung Feierabend. Jetzt mit dem aktuellen Banger von David Guetta. Gone, gone, gone.
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Freibad-Pommes, Aperol-Spritz in der Abendsonne und abfeiern auf den coolsten Open Airs. Baden-Württemberg freut sich auf den Sommer. Der Countdown läuft auch. Heute in 13 Tagen geht er offiziell los. Und wir schieben eure Vorfreude noch weiter an mit den geilsten Sommerhits ever bei Radio Regenbogen. Hier ist der nächste und der ist richtig lässig. Jane mit Makiba.

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1: One Republic.
0: Need your love. 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
7: Gewitter im Schwarzwald, Regen vor allem rund um Mannheim und Heidelberg momentan. Es kann im Laufe des Tages überall noch ein bisschen was runterkommen. Morgen startet der Tag regnerisch, nachmittags seht ihr auch was von der Sonne. Und mit 17 bis 21 Grad ist es ein bisschen frischer als heute.
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8: Ich bin Vio Kostanit. Schönen guten Tag. Der Iran und Israel haben sich erstmals seit Beginn der Waffenruhe im April wieder heftig angegriffen. Israel hat in der Nacht mit Gegenangriffen auf den Iran begonnen, nachdem dieser das Land wieder mit Raketen beschossen hatte. Der Iran hat am Nachmittag angekündigt, die Angriffe wieder einzustellen. Obwohl die Arbeitslosigkeit in Deutschland seit Jahren größer wird, waren im ersten Quartal bundesweit mehr als 1 Million Arbeitsplätze unbesetzt. Wie aus der aktuellen Stellenerhebung des Instituts für Arbeitsmarkt- und Berufsforschung hervorgeht. Häufig würden die Anforderungen der Unternehmen nicht zu den Qualifikationen der Arbeitssuchenden passen, heißt es. Der frühere Trainer des Premier League-Clubs FC Liverpool, Jürgen Klopp, hat einen Orden des britischen Königshauses erhalten. Laut Medienberichten wurde der 58-Jährige für außerordentliche Dienste am Fußball und seinem andauernden Beitrag für die Menschen in Liverpool ehrenhalber zum Commander of the Most Excellent Order of the British Empire ernannt. Die Auszeichnung ist knapp unterhalb des Ritterschlags angesiedelt.
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9: Ich bin Matthias Wagner. Guten Tag. Abstrampeln fürs Klima. In Mannheim ist heute die Aktion Stadtradeln gestartet. Bis Ende Juni kann man alleine oder im Team Kilometer auf dem Fahrrad sammeln. Erstmals geht es dabei nicht nur um die eigene Bestmarke. Diesmal duellieren sich nämlich die Mannheimer mit den Heidelberger Radlern. Die Sieger können sich laut Stadt über tolle Preise freuen. Hate Speech, Fake News und Extremismus, den richtigen Umgang mit den vielfältigen Herausforderungen im Netz kann man lernen. Deshalb ist heute die sogenannte Woche der Medienkompetenz in Rheinland-Pfalz gestartet, mit vielen Kursen und Workshops auch in unserer Region. Die Volkshochschule Worms erklärt zum Beispiel, wie man am besten mit KI-Angeboten wie ChatGPT kommuniziert und das Tool wirklich bewusst einsetzt. Von der VHS Worms Sarah Mühleck.
10: Die KI ist ja bemüht, Antworten zu geben. Und wenn etwas nicht weiß, dann kann es aber passieren, dass die sich verrennt und Sachen erfindet. Und das zieht die dann knallhart durch oder erfindet auch mal Quellen. Es hilft zum Beispiel dann schon zu sagen, bitte erfinde nichts dazu und frag im Zweifel einfach mal nach.
9: Der Rhein-Neckar-Kreis verzeichnete jetzt einen neuen Rekord bei Einbürgerungen. Mehr als 2.500 Menschen bekamen hier laut Kreisbehörde im letzten Jahr einen deutschen Pass. So viele wie seit 25 Jahren nicht mehr. Die Mehrzahl von ihnen stammen demnach aus der Türkei. Auf den weiteren Plätzen folgen Syrien und Russland. Und mehr Nachrichten gibt's auch auf regenbogen.de.
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7: A5 Heidelberg-Karlsruhe zwischen Bruchsal und Karlsruhe Nord 5 Kilometer Stau. Wegen der A6 haben sich schon einige von euch gemeldet. Heilbronn-Mannheim zwischen Schwetzingen-Hockenheim und Mannheim-Schwetzingen. Da ist der rechte Fahrstreifen gesperrt. Da ist nämlich ein Auto liegen geblieben im Baustellenbereich. Das kann bis zu einer Viertelstunde länger dauern hier. A8 München Richtung Stuttgart zwischen Esslingen und Stuttgart-Degerloch 2 Kilometer Stau. A8 Karlsruhe-Stuttgart zwischen Pforzheim Nord und Richtung Pforzheim Ost 3 Kilometer stockend. In der Gegenrichtung zwischen Pforzheim Süd und Pforzheim Nord 5 Kilometer stockender Verkehr. Und A81, da braucht es auch ein bisschen länger, Singen, Stuttgart zwischen Empfingen und Torp am Neckar 2 Kilometer Stau. Geblitzt werdet ihr in Heidelberg in der Speyerer Straße und in Leimen in der Ernst-Naujoks-Straße. Wenn ihr noch was habt, gerne Bescheid geben mit einer Sprachnachricht an die 08000 34 35 36. Ich bin der Münch, einen schönen Nachmittag.
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Harry Styles, American Girls. 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

0: So, heute geht's ins WM-Basiscamp für Team Deutschland. Vorbereiten aufs erste Spiel, das ist dann am Sonntag gegen Curaçao. 19 Uhr ist Anpfiff, beste Zeit im Übrigen, um sich Freunde nach Hause einzuladen, um sich dann gemeinsam das Spiel anzuschauen. 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

0: Einen schönen Start euch in Richtung Feierabend mit Radio Regenbogen und mit der besten Musik. Gleich mit dabei die aktuelle von Nico Santos. Ja, das ist so ein richtiger High-Energy-Track. Macht einfach nur Fun. All-Time-High. Ich bin der Münch, das und noch viel mehr gleich für euch.
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0: Alles, was heute wichtig ist in Deutschland und der Welt, hört ihr gleich bei uns in den Nachrichten. Nach den aktuellen Aussichten für eure Region.
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2: Rund um Waldshut ploppen gerade Gewitter mit Starkregen auf. Ansonsten kann es gebietsweise heute Nachmittag ein bisschen regnen. Morgen wird es dann im Laufe des Tages besser. Zum Feierabend könnt ihr euch auf Sonnenschein freuen und die Höchstwerte liegen zwischen 17 und 21 Grad.
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3: Und das sind die Themen um 16 Uhr. Staat und Wirtschaft schließen Milliardenpakt für Netzausbau. Und die gute Nachricht aus Mannheim: Pendler haben es wieder leichter. Ich bin Vio Kostanit. Schönen guten Tag. Schnelleres Internet, mehr Mobilfunk und weniger Bürokratie. Bund, Länder, Kommunen und die Telekommunikationsbranche haben einen gemeinsamen Ausbaupakt beschlossen. Allein im kommenden Jahr wollen die Unternehmen fast 11 Milliarden Euro in Glasfaser- und Mobilfunknetze investieren. Damit neue Leitungen und Mobilfunkmasten schneller gebaut werden können, sollen Genehmigungen künftig deutlich einfacher und digitaler ablaufen. Außerdem wollen die Anbieter ihre Netze stärker gemeinsam nutzen. Ob die Ziele erreicht werden, soll regelmäßig überprüft werden. Dafür bekommt auch die Bundesnetzagentur zusätzliche Kontrollaufgaben. Der Iran und Israel haben sich erstmals seit Beginn der Waffenruhe im April wieder heftig angegriffen. Nun hat der Iran angekündigt, die Angriffe wieder einzustellen. Aus Tel Aviv berichtet Sarah Lehmel.
4: Mehr als 20 Raketen hat der Iran in der Nacht und am Morgen wieder auf Israel abgefeuert. Teheran reagierte damit auf Angriffe Israels auf Vororte der libanesischen Hauptstadt Beirut. Diese gelten als Hochburg der mit dem Iran verbündeten Hisbollah-Miliz, die Israel zuvor mit Raketen angegriffen hatte. Nun haben die iranischen Streitkräfte ihre Angriffe für beendet erklärt. Gleichzeitig drohten sie in ihrer Mitteilung mit noch härteren Schlägen, sollte Israel weiterhin Ziele im Libanon angreifen. Noch ist also unklar, ob eine weitere Eskalation verhindert werden kann.
3: Der Tankrabatt senkt zwar die Spritpreise, trotzdem bleiben laut IFO-Institut rund 1,6 Milliarden Euro bei den Mineralölkonzernen hängen. Die Forscher kritisieren die Maßnahme auch, weil vor allem Vielfahrer und Menschen mit großen Autos profitieren. Wer wenig fährt oder wenig Geld hat, hat deutlich weniger davon. Die Forscher sagen, wenn der Rabatt Ende des Monats ausläuft, sollte Schluss sein. Statt günstigeren Sprit für alle zu finanzieren, könnte der Staat Menschen mit geringem Einkommen gezielter unterstützen.
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5: Die Karlsruher CDU-Fraktion fordert Videoüberwachung in der Innenstadt West. Nach Angaben der Fraktion passiert dort jede sechste Straftat der ganzen Stadt. Die Aufklärungsquote bei Straßenkriminalität liegt laut CDU bei unter 18%. Die CDU fordert ein gemeinsames Konzept von Stadtverwaltung und Polizeipräsidium. Sascha Baumann, Karlsruhe.
3: Und die gute Nachricht aus der Rhein-Neckar-Region. Pendler zwischen Mannheim und Ludwigshafen können aufatmen. An der Hochstraße Süd wird im Laufe des Nachmittags eine weitere Auffahrt freigegeben. Ihr kommt von Ludwigshafen also wieder sowohl über die Yorkstraße als auch über die Saarlandstraße nach Mannheim. Die Stadt hofft auf eine spürbare Entlastung für den Verkehr. Im Juli soll dann die komplette Hochstraße Süd wieder für den Verkehr freigegeben werden.
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2: A5 Heidelberg-Karlsruhe zwischen Bruchsal und Karlsruhe Nord. 9 Kilometer Stau, da hat es einen Unfall gegeben. Ein bisschen länger braucht ihr auch auf der 6 Heilbronn-Mannheim zwischen Schwetzingen-Hockenheim und Mannheim-Schwetzingen. Da ist ein Auto im Baustellenbereich liegen geblieben. A8 München-Stuttgart zwischen Esslingen und Stuttgart-Degerloch. 2 Kilometer Stau. A8 Karlsruhe-Stuttgart zwischen Pforzheim-Nord und Pforzheim-Ost. 3 Kilometer stockender Verkehr. In der Gegenrichtung zwischen Pforzheim-Süd und Pforzheim-Nord. 5 Kilometer stockend. Und A81 Singen-Stuttgart zwischen Empfingen und Horb am Neckar, 2 Kilometer Stau. Geblitzt werdet ihr in Mannheim in der Banata-Straße und in Heidelberg in der Speyerer-Straße. Wenn ihr noch was habt, schickt gerne eine Sprachnachricht an die 08000 34 35 36.
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3: Hallo Feierabend.
2: Der Mönch hier ist nicht mehr ganz Arbeit, aber auch noch nicht Feierabend. Also irgendwo dazwischen. Wir schieben die Vorfreude auf den Feierabend mit einem der hottesten Hits zurzeit noch weiter an. Hier ist der aktuelle Kracher von Dermot Kennedy, Funeral.
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0: Sunkissed, also von der Sonne geküsst, ist I Love You Baby von Surf Mesa. Wieder ein Radio Regenbogen Sommerhit. Wir freuen uns mit euch auf die schönste Zeit des Jahres und spielen jede Stunde extra viele Sommerhits. Auch als Vorfreude auf den Sommerurlaub. Und da können wir so einiges sparen. Maike Schaller aus der Radio Regenbogen Redaktion. Das Statistische Bundesamt hat aktuelle Zahlen für Europa rausgebracht.
1: Und die sagen ganz klar, Holger, Südeuropa, da können wir richtig sparen. Okay. Da sind Hotels und Restaurants sogar zum Teil um die Hälfte günstiger als bei uns. Das ist wirklich viel Geld. Wir merken uns vor allem diese beiden Länder, Nordmazedonien und Bulgarien. Ein Drittel günstiger ist es für uns in Portugal und ein Fünftel immerhin noch in Spanien, auf Malta, Zypern und Griechenland.
0: Mhm. Und damit wir es auch auf dem Schirm haben, wo ist es teurer bzw. gleich teuer?
1: Also,
0: wie bei uns?
1: Sagen wir mal, gleich teuer, ein bisschen günstiger als bei uns ist es noch in Kroatien und Italien. Und teurer, ja klar, also in der Schweiz und oben, ne, im Norden, Skandinavien.
0: Alles klar, danke dir. Neue Zahlen vom Statistischen Bundesamt. Am meisten sparen wir im Urlaub bei Hotel und Restaurant in Nordmazedonien und Bulgarien. In 7 Wochen starten ja dann auch schon in Baden-Württemberg die Sommerferien. Die Pfalz ist schon in 3 Wochen dran.
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5: Es fängt jetzt zunehmend überall an zu regnen. Gebietsweise können auch noch Gewitter aufploppen. Morgen wird es dann im Laufe des Tages besser. Zum Feierabend könnt ihr euch auf viel Sonnenschein freuen. Und die Höchstwerte liegen morgen zwischen 17 und 21 Grad.
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6: Ich bin Vio Kostanitsch. Schönen guten Tag. Schnelleres Internet und besserer Mobilfunk. Dafür wollen Politik und Telekommunikationsbranche künftig enger zusammenarbeiten. Bundesdigitalminister Carsten Wildberger hat dafür gemeinsam mit Ländern, Kommunen und Unternehmen einen Ausbaupakt unterzeichnet. Die Branche sagt für dieses Jahr Investitionen von rund 8,5 Milliarden Euro in Glasfaser und weiteren 2,4 Milliarden Euro in Mobilfunknetze zu. Das Milliardenprojekt Stuttgart 21 wird erst nochmal deutlich später fertig als geplant. Das berichtet die Bild. Wegen drastischer Versäumnisse der zuständigen Projektgesellschaft der Deutschen Bahn müsse die Eröffnung des lang erwarteten neuen Durchgangsbahnhofs auf Ende 2031 verschoben werden, hieß es laut der Frankfurter Allgemeinen Zeitung aus dem Umfeld der mit dem Projekt vertrauten Personen. Die Zahl der Beratungen am bundesweiten Hilfetelefon Gewalt gegen Frauen hat im letzten Jahr erneut einen Höchststand erreicht. Die Hotline wurde über 69.000 Mal für eine Beratung kontaktiert, wie das zuständige Bundesamt mitteilt. Das entspreche durchschnittlich 190 Beratungen pro Tag. Die häufigsten Gründe waren häusliche und sexualisierte Gewalt.
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7: Ich bin Matthias Wagner. Guten Tag. In der Burgberg-Grundschule in Eppingen-Riechen ist heute Morgen Gas ausgetreten. Den starken Geruch hatte die Schulleitung gegen 6:30 Uhr bemerkt und die Feuerwehr alarmiert. Die pumpte das Gas aus und entdeckte, dass der Keller rund 2 Meter unter Wasser stand. Der Schaden ist erheblich. Nach heute fällt deshalb die Schule auch morgen erstmal aus. Stadtsprecherin Vanessa Heitz.
8: Die Fachfirmen, sagen wir mal, die allererste Einschätzung war schon so, dass es möglich wäre, innerhalb von dem heutigen und morgigen Tag die Versorgungsleitung so weit instand zu setzen, dass ein Schulbetrieb wieder ab Mittwoch möglich sein wird. Das hoffen wir doch sehr. Brauchen jetzt halt eben nur noch die Abschätzung, wie groß der Schaden dann wirklich ist.
7: In Freinsheim im Kreis Bad Dürkheim ist eines der Storchenküken aus dem bekannten Webcam-Nest gestorben. Die Betreiber vermuten Plastikmüll oder andere Fremdkörper als Ursache. Naturschützer warnen schon länger vor Gummibändern und Abfällen auf Feldern und in Weinbergen. Die Stadt Heidelberg verschickt ab heute Wahlbenachrichtigungen für den Bürgerentscheid zur Windenergie am Lammerskopf. Mit der Benachrichtigung kommt auch ein Infoflyer. Es geht grundsätzlich darum, ob Heidelberg das Gebiet als Standort für Windkraft weiterentwickeln soll. Wer bis zum 21. Juni nichts bekommen hat, soll sich bei der Stadt melden. Abgestimmt wird am 12. Juli. Und mehr Nachrichten aus der Region gibt's wieder in einer halben Stunde und auf regenbogen.de.
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5: Es zwickt gerade auf der A5 Heidelberg-Karlsruhe zwischen Bruchsal und Karlsruhe-Nord. Da hat es einen Unfall gegeben, plant auf jeden Fall mehr Zeit ein. Viertelstunde länger braucht er auf der A6 Heilbronn-Mannheim zwischen Schwetzingen-Hockenheim und Mannheim-Schwetzingen. A8 München-Stuttgart zwischen Esslingen und Stuttgart-Degerloch 2 Kilometer Stau. A8 Karlsruhe-Stuttgart zwischen Pforzheim-Nord und Pforzheim-Ost 3 Kilometer stockender Verkehr. In der Gegenrichtung zwischen Pforzheim-Süd und Pforzheim-Nord 4 Kilometer stockend. Und A1 A81 Singen-Stuttgart zwischen Empfingen und Torp am Neckar 2 Kilometer Stau. Geblitzt werdet ihr in Baden-Baden, in der Sinsheimer Straße und in Schutterwald in der Schutterstraße. Wenn ihr noch was habt, schickt uns gerne eine Sprachnachricht an die 08000 34 35 36. Ich bin der Münch, einen schönen Start in Richtung Feierabend.
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Samba, Homewrecker. 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

0: Noch immer sind in Reutlingen und Umgebung mehrere tausend Menschen ohne Strom. Ihr habt es bei uns in den Nachrichten gehört. In der Nacht hatte in Reutlingen ein wichtiges Umspannwerk gebrannt. Brandexperten und Polizei suchen nach der Ursache. Radio Regenbogen Baden-Württemberg-Reporterin Barbara Schlegel, wie ist da der Stand?
1: Die Polizei hält sich nach wie vor bedeckt und sagt, ermittelt wird in alle Richtungen. Also war es ein technischer Defekt oder Brandstiftung, fahrlässig oder vorsätzlich. In die Ermittlungen ist das Landeskriminalamt eingebunden und auch der Verfassungsschutz. Laut einer Sprecherin wurde bislang jedoch kein Bekennerschreiben veröffentlicht. Das zeigt aber, dieser Vorfall erinnert an die Brandanschläge auf die Stromversorgung in Berlin. Ja. Aber wie gesagt, dazu lässt sich im Moment nichts sagen.
0: In Berlin hat es eine Woche gedauert, um die Stromversorgung wiederherzustellen. In Reutlingen auch?
1: Bis alle Haushalte in einzelnen Stadtteilen und den umliegenden Gemeinden wieder voll versorgt sind, kann es bis zu 48 Stunden dauern. Das sagt der Netzbetreiber Netze BW.
0: Okay.
1: Aber vor Ort wird an provisorischen Lösungen gearbeitet. Außerdem wurden Notfalltreffpunkte eingerichtet, um dort zum Beispiel Handys laden zu können.
0: Danke, Barbara, für das Update zum Stromausfall in Reutlingen nach dem Brand in einem Umspannwerk.
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0: Einen schönen Montagnachmittag euch mit Radio Regenbogen und mit der besten Musik. Gleich mit dabei die aktuelle von Ketzai. Geht überall steil. Gabriella, ich bin der Mönch, das und noch viel mehr gleich für euch.
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10: Wissen in wenigen Sekunden. Warum wollen wir manche Sachen nicht an die große Glocke hängen? Heutzutage läuten die Glocken im Kirchturm meist nur, um die Uhrzeit anzuzeigen oder zum Gottesdienst. In Zeiten, als es noch kein Radio, Fernsehen oder Internet gab, hatten die Glocken die Funktion des Nachrichtenübermittlers. Sie warnten etwa, wenn ein Feuer oder auch Krankheiten wie die Pest in der Stadt ausbrachen. Auch durch die Art des Läutens konnten verschiedene Ereignisse übermittelt werden. Etwa Nachricht über eine Geburt oder einen Todesfall. Auch bei einer öffentlichen Gerichtsverhandlung konnten die Menschen über die Glocken herbeigerufen werden. Wenn wir heutzutage also nicht wollen, dass etwas an die große Glocke gehängt wird, möchten wir vermeiden, dass etwas Privates in alle Welt hinaus posaunt oder besser gebimmelt wird.
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0: Heute Abend kann es überall mal mehr, mal weniger regnen. Gebietsweise ploppen auch Gewitter auf. Morgen auch erst Regen. Im Laufe des Tages erwischt ihr dann noch ein paar Sonnenstrahlen. Und die Höchstwerte liegen zwischen 17 und 21 Grad.
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11: Und das sind die Themen um 17 Uhr. Staat und Wirtschaft schließen Milliardenpakt für Netzausbau. Und die gute Nachricht aus Weil am Rhein. Hier wird ein Security-Team an den Sommerwochenenden für mehr Sicherheit an den Hotspots sorgen. Ich bin Vio Kostanitz. Schönen guten Tag. Schnelleres Internet, mehr Mobilfunk und weniger Bürokratie. Bund, Länder, Kommunen und die Telekommunikationsbranche haben einen gemeinsamen Ausbaupakt beschlossen. Allein im kommenden Jahr wollen die Unternehmen fast 11 Milliarden Euro in Glasfaser- und Mobilfunknetze investieren. Damit neue Leitungen und Mobilfunkmasten schneller gebaut werden können, sollen Genehmigungen künftig deutlich einfacher und digitaler ablaufen. Außerdem wollen die Anbieter ihre Netze stärker gemeinsam nutzen. Ob die Ziele erreicht werden, soll regelmäßig überprüft werden. Der Tankrabatt entlastet Autofahrer zwar spürbar, laut Berechnungen des IFO-Instituts bleibt aber ein Teil der rund 1,6 Milliarden Euro an Steuermitteln bei den Mineralölkonzernen hängen. Die Wirtschaftsforscher sehen die Maßnahme deshalb kritisch. Mehr dazu von Zoe Tassovali.
12: An der Zapfsäule kommt zwar ein Großteil des Rabatts an, nach Einschätzung des IFO-Instituts profitieren davon aber vor allem Vielfahrer und Menschen mit größeren Autos. Wer nur selten tankt oder mit wenig Geld auskommen muss, habe deutlich weniger von dieser Entlastung. Die Forscher aus München sagen deshalb, wenn der Rabatt Ende des Monats ausläuft, sollte Schluss sein. Statt günstigeren Sprit für alle zu finanzieren, könnte der Staat Menschen mit geringem Einkommen gezielter unterstützen.
11: Das Milliardenprojekt des neuen Stuttgarter Hauptbahnhofs Stuttgart 21 wird offenbar noch später fertig als gedacht, nämlich erst Ende 2031. Das berichtet unter anderem die Bild und beruft sich auf die Frankfurter Allgemeine Zeitung. Verantwortlich für die erneute Verzögerung ist demnach die zuständige Projektgesellschaft der Deutschen Bahn. Nach den neuen Plänen peilt die Deutsche Bahn eine gestaffelte Inbetriebnahme an, die Ende 2027 erste Entlastungen für Bahnkunden bringen soll. Das Projekt wurde immer wieder von Bauproblemen, Klagen, Planänderungen und Kostensteigerungen ausgebremst, die Eröffnung mehrfach verschoben.
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5: Nach einem Gasaustritt an der Burgbergschule in Eppingen-Riechen im Kreis Heilbronn heute früh fällt die Schule auch morgen aus. Laut einer Stadtsprecherin müssen zuerst Strom, Gas und Wasserleitungen im Keller des Gebäudes repariert werden. Eine Gefahr für die rund 60 Schüler habe demnach nie bestanden. Sie konnten rechtzeitig vor Schulbeginn nach Hause geschickt werden. Matthias Wagner, Eppingen.
11: Und die gute Nachricht aus dem Kreis Lörrach. In Weil am Rhein sollen sich Bürger an den Hotspots im Sommer sicherer fühlen. Deswegen werden dort immer abends und nachts an den Wochenenden externe Security-Mitarbeiter unterwegs sein. An Plätzen, Parks, auf Schulhöfen und Grillstellen sollen sie Konflikte verhindern und Lärm, Drogen und Vandalismus reduzieren, teilt die Stadt mit.
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13: Wer seinen Urlaub im Süden Europas plant, kann bei Übernachtungen und Restaurantbesuchen häufig sparen. Das zeigt ein Preisvergleich des Statistischen Bundesamts. Demnach zahlte man im April in Nordmazedonien im Schnitt nur halb so viel wie in Deutschland. Ähnlich sah es in Bulgarien aus. Auch in Urlaubsländern wie Portugal und Spanien sind die Hotel- und Gaststättenpreise vergleichsweise günstig. Deutlich teurer wird es für Urlauber dagegen im Norden Europas. Besonders hoch sind die Preise in Island, aber auch in Norwegen und Dänemark. Und noch der Blick auf den DAX, der stand zuletzt bei 24.668 Punkten. Uli Reitinger für Radio Regenbogen.
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0: Plant ein bisschen mehr Zeit ein auf der A5 Heidelberg-Karlsruhe. Zwischen Bruchsal und Karlsruhe Nord 9 Kilometer Stau. A8 München-Stuttgart. Zwischen Esslingen und Stuttgart-Degerloch 2 Kilometer Stau. Länger braucht ihr auch auf der A8 Karlsruhe-Stuttgart. Zwischen Pforzheim Nord und Pforzheim Ost 3 Kilometer stockender Verkehr. In der Gegenrichtung zwischen Pforzheim Süd und Pforzheim Nord 4 Kilometer stockend. Und A81 Singen-Stuttgart. Zwischen Empfingen und Horb am Neckar 2 Kilometer Stau. Geblitzt werdet ihr in Karlsruhe in der Herzstraße und in Heidelberg in der Albert-Fritz-Straße. Wenn ihr noch was habt, schickt gerne eine Sprachnachricht rein an die 08000 34 35 36.
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0: Der Mönch hier, hallo. Und so langsam macht sich das Es-ist-geschafft-Gefühl breit. So eine Leichtigkeit. Und für einen entspannten Start in den Feierabend jetzt die aktuelle von Cat's Eye. Die hat nämlich genau diese Leichtigkeit. Hier ist Gabriella.
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0: Ein Radio-Regenbogen-Sommerhit. Enrique Iglesias und Bailando. Wir freuen uns mit euch auf den Sommer und spielen schon mal für die Vorfreude extra viele Sommerhits jede Stunde. Nonstop gibt's Sommerhits im Übrigen jederzeit in unserem Sommerhit Radio auf regenbogen.de und in unserer kostenlosen App. Und ein Sommerhighlight geht ja diese Woche schon los. Am Donnerstag die Fußball-WM. Wir sind auf jeden Fall startklar.
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0: Ja, es nennt sich ja selbst so einige Experten, aber wir haben einen wirklichen Experten am Start, spielt wahnsinnig gerne Fußball in Ludwigsburg, ist 7 Jahre alt und heißt Sammy. Sammy, sag mal, was ist denn eigentlich so toll an diesem WM-Pokal?
3: Ist doch ganz einfach.
0: Ja?
3: Der Pokal ist 36,8 cm hoch und besteht aus 18 karätigen Gold. Also 75% Gold, 25% andere Metalle wie Kupfer oder Silber. Insgesamt wiegt er 6,175 Kilogramm, weil er innen hohl ist. Wäre der Pokal komplett aus Gold, würde er über 70 Kilo wiegen. Und das wäre zu schwer zum Hochheben. Der Sockel hat Stufen und die sind aus dem Halbedelstein Malarit. Darunter stehen alle Weltmeister mit dem jeweiligen Gewinnerjahr.
0: Okay, überzeugt. Also der ist wirklich toll, der Pokal. Danke, Sammy. Und bis zum nächsten Mal. 7 Jahre jung und schon ganz großer. Die WM kann also kommen.
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1: Im Landkreis Rottweil, vor allem rund um Sulz am Neckar, ist gerade so ein Gewitter-Hotspot. Ansonsten ist es regnerisch. Morgen wird es dann im Laufe des Tages besser. Zum Feierabend könnt ihr euch auf jeden Fall auf Sonnenschein freuen. Und die Höchstwerte liegen morgen zwischen 17 und 21 Grad.
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2: Ich bin Daniel Ernst. Es wird keinen gemeinsamen Kampfjet von Deutschland und Frankreich geben. Das Projekt sei gescheitert, hieß es aus deutschen Regierungskreisen. Die Vorbereitungen haben Milliarden gekostet. Offenbar hat die Zusammenarbeit zwischen dem Airbus-Konzern und dem französischen Flugzeugbauer Dassault nicht funktioniert. Israel will nach Medienberichten die Angriffe auf den Iran einstellen. Damit erfülle die Regierung einen Wunsch von US-Präsident Donald Trump, hieß es. Am Nachmittag hatte Irans Militärführung die Angriffe auf Israel für beendet erklärt. Der Tankrabatt der Bundesregierung wirkt offenbar doch. Das hat das IFO-Institut ermittelt. Die Mineralölkonzerne geben danach den Tankrabatt zum großen Teil an die Autofahrer weiter. Allerdings bleibe auch ein Teil des Geldes bei den Konzernen, so das Institut.
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3: Ich bin Matthias Wagner. Guten Tag. Abstrampeln fürs Klima. In Mannheim ist heute die Aktion Stadtradeln gestartet. Bis Ende Juni kann man alleine oder im Team Kilometer auf dem Fahrrad sammeln. Erstmals geht es dabei nicht nur um die eigene Bestmarke. Diesmal duellieren sich nämlich die Mannheimer mit den Heidelberger Radlern. Die Sieger können sich laut Stadt über tolle Preise freuen. Hate Speech, Fake News und Extremismus, den richtigen Umgang mit den vielfältigen Herausforderungen im Netz kann man lernen. Deshalb ist heute die sogenannte Woche der Medienkompetenz in Rheinland-Pfalz gestartet, mit vielen Kursen und Workshops auch in unserer Region. Die Volkshochschule Worms erklärt zum Beispiel, wie man am besten mit KI-Angeboten wie ChatGPT kommuniziert und das Tool wirklich bewusst einsetzt. Von der VHS Worms, Sarah Mühleck.
4: Die KI ist ja bemüht, Antworten zu geben. Und wenn es etwas nicht weiß, dann kann es aber passieren, dass sie sich verrennt und Sachen erfindet. Und das zieht die dann knallhart durch oder erfindet auch mal Quellen. Es hilft zum Beispiel dann schon zu sagen, bitte erfinde nichts dazu und frag im Zweifel einfach mal nach.
3: Der Rhein-Neckar-Kreis verzeichnete jetzt einen neuen Rekord bei Einbürgerungen. Mehr als 2.500 Menschen bekamen hier laut Kreisbehörde im letzten Jahr einen deutschen Pass. So viele wie seit 25 Jahren nicht mehr. Die Mehrzahl von ihnen stammen demnach aus der Türkei. Auf den weiteren Plätzen folgen Syrien und Russland. Und mehr Nachrichten gibt's auch auf regenbogen.de.
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1: Länger braucht er auf der A5 Heidelberg-Karlsruhe zwischen Bruchsal und Karlsruhe-Nord 9 Kilometer Stau. A6 Heilbronn-Mannheim zwischen Schwetzingen-Hockenheim und Mannheim-Schwetzingen 3 Kilometer Stau. Viertelstunde kommt hier oben drauf. A8 München-Stuttgart zwischen Esslingen und Stuttgart-Degerloch 2 Kilometer Stau. A8 Karlsruhe-Stuttgart zwischen Pforzheim-Nord und Pforzheim-Ost 3 Kilometer stockender Verkehr. In der Gegenrichtung zwischen Pforzheim-Süd und Pforzheim-Nord 3 Kilometer stockend auch hier. Und 81 Singen-Stuttgart zwischen Empfingen und Horb am Neckar 2 Kilometer Stau. Geblitzt werdet ihr in Heidelberg in der Albert-Fritz-Straße und in Karlsruhe in der Herzstraße. Wenn ihr noch was habt, einfach reinmelden mit einer Sprachnachricht an die 08000 34 35 36. Ich bin der Münch, schönen Feierabend.
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0: schönen Feierabend euch mit Radio Regenbogen und mit der besten Musik. Gleich für euch am Start ein Banger von Sia. Ganz großes Kino von ihr, Unstoppable. Ich bin der Münch, das und noch viel mehr gleich für euch.
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0: Der Regen zieht einmal quer durch Baden-Württemberg. Vereinzelt ploppen auch noch Gewitter auf. Morgen früh auch erst nochmal Regen. Im Laufe des Tages könnt ihr euch dann auf Sonnenschein freuen bei 17 bis 21 Grad.
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10: Und das sind die Themen um 18 Uhr. Gemeinschaftsprojekt von Deutschland und Frankreich gescheitert. Und die gute Nachricht für ganz Baden-Württemberg. Ein Odenwälder vertritt weiterhin die Interessen der Landkreise auf Bundesebene. Ich bin Daniel Ernst. Guten Abend. Deutschland und Frankreich wollten gemeinsam einen Kampfjet entwickeln, doch dazu wird es nicht mehr kommen. Das Projekt sei gescheitert, hieß es aus deutschen Regierungskreisen. Die Vorbereitungen haben Milliarden gekostet. Offenbar hat die Zusammenarbeit zwischen dem Airbus-Konzern und dem französischen Flugzeugbauer Dassault nicht funktioniert. Das Milliardenprojekt Stuttgart 21 verzögert sich weiter. Nach Medienberichten wird der neue Stuttgarter Hauptbahnhof erst Ende 2031 eröffnet. Das berichtet die FAZ. Grund dafür seien drastische Versäumnisse der Deutschen Bahn, so das Blatt. Ab nächstem Jahr sollen allerdings Teile des unterirdischen Bahnhofs in Betrieb gehen und so für Entlastung sorgen. Die Eröffnung der Fußball-Weltmeisterschaft am Donnerstag in Mexiko könnte ins Wasser fallen. Nach der Eröffnungsfeier trifft Mitgastgeber Mexiko auf Südkorea. In der Hauptstadt soll es dann schwere Gewitter und heftige Regenfälle geben. Dennis Düttmann berichtet.
11: Bereits seit Tagen regnet es in der Millionenmetropole, vor allem am Nachmittag, zum Teil heftig. Das ist in der Regenzeit aber durchaus üblich. Kurz vor der WM-Eröffnung zieht außerdem Tropensturm Boris auf den Badeort Acapulco an der mexikanischen Pazifikküste zu. In den Bundesstaaten Guerrero und Oaxaca wird mit starken Niederschlägen gerechnet. Über Land dürfte Boris allerdings rasch an Stärke verlieren und sich auflösen. In der Hurrikansaison zwischen Mai und November kommt es in Mexiko immer wieder zu heftigen Wirbelstürmen.
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12: Philipp Bruchsaler erinnern sich noch mit Schrecken an das Hochwasser vor knapp 2 Jahren. Damals hatte es vor allem in den Stadtteilen Helmsheim und Heidelsheim starke Überflutungen gegeben. Seitdem ist einiges in Sachen Hochwasserschutz geschehen. Was genau, das will die Stadt auf einem Infoabend zeigen. Start ist um 18 Uhr in der Heidelsheimer Sporthalle. Lars Brune, Bruchsaler.
10: Und die gute Nachricht für ganz Baden-Württemberg. Landrat Achim Brötl aus dem Neckar-Odenwald-Kreis bleibt Präsident des Deutschen Landkreistags. Er ist heute bei der Mitgliederversammlung in Berlin für 2 Jahre wiedergewählt worden. Brötl kündigte an, sich weiter für eine starke kommunale Stimme in Berlin einzusetzen. Themen seien unter anderem die Kommunalfinanzen, der Sozialstaat, Gesundheitsversorgung und Bürokratieabbau.
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0: Plant mehr Zeit ein auf der A5 Heidelberg-Karlsruhe zwischen Bruchsal und Karlsruhe Nord, 12 Kilometer Stau. A6 Heilbronn-Mannheim zwischen Schwetzingen-Hockenheim und Mannheim-Schwetzingen 3 Kilometer Stau. A81 Singen-Stuttgart zwischen Böblingen-Sindelfingen und Sindelfingen-Ost 2 Kilometer stockender Verkehr. Grund ist die Baustelle hier. Und wegen der Baustelle zwickt es auch auf der A81 Heilbronn-Stuttgart zwischen Stuttgart-Zuffenhausen und dem Dreieck Leonberg 4 Kilometer stockender Verkehr. Geblitzt werdet ihr in Pforzheim in der Nagoldstraße und in Heidelberg in der Albert-Fritz-Straße. Wenn ihr noch was habt, einfach eine Sprachnachricht reinschicken an die 08000 34 35 36.
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0: Ich bin der München. Gruß an alle, die im Feierabendverkehr länger brauchen. Für euch und alle anderen, was für die gute Laune von Michael Schulte. Hier ist ein aktueller Smasher, 5 a.m.
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0: Schönen Feierabend euch mit Radio Regenbogen. Der Jens hat sich mit einer Blitzer-Info für euch reingemeldet.
1: In Karlsruhe, auf der Ludwig-Erhard-Allee, zwischen Tunneleinfahrt und Kreisel. Vom Kreisel kommen steht die mobile Anlage, 50 sind erlaubt, also passt auf und einen schönen Tag. Bis dann.
0: Alles klar, danke fürs Melden.

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ihr könnt euch echt freuen. Schönen Montag mit Radio Regenbogen. Die neue Woche wird nämlich geil, weil heute Abend könnt ihr es auf der Frühjahrsmesse in Karlsruhe nochmal krachen lassen. 22.30 Uhr gibt es ein fettes Abschlussfeuerwerk und wir haben schon mal nachgeschaut, dann ist es auch trocken. Dann kommt am Mittwoch ein Spielberg-Kracher in unsere Kinos. Der Regisseur ist ja dafür bekannt, dass er gerne Großes auffährt. Disclosure Day heißt der Film. Da werden brisante Wahrheiten über geheime Vorgänge veröffentlicht gemacht, was massive Konsequenzen auslöst. Donnerstag geht dann die Fußball-WM los. Sonntag das erste Deutschlandspiel gegen Curaçao. Und dann freuen wir uns mit euch auf den Sommer. Es sind auch nur noch 13 Tage, bis er offiziell losgeht. Und wir machen quasi schon mal das Warm-up und spielen jeden Tag, jede Stunde eine extra Ladung Sommerhits. Hier ist wieder einer von den Gypsy Kings. Klingt nach einem großen Sommerurlaub irgendwo in Mexiko. Hier ist Bailame bei Radio Regenbogen.

0: Trainer, kann ich ins Tor? Ich kann aber auch Mittelstürmer. Oder Innenverteidiger? Zehner mache ich auch. Oder falsche Neun? 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
11: Plant mehr Zeit ein auf der A5 Heidelberg-Karlsruhe zwischen Bruchsal und Karlsruhe Nord. 12 Kilometer Stau. Auf der A6 Heilbronn Richtung Mannheim zwischen Schwetzingen-Hockenheim und Mannheim-Schwetzingen braucht er auch ein bisschen länger. Hier 3 Kilometer Stau. A81 Singen-Stuttgart zwischen Böblingen-Sindelfingen und Sindelfingen-Ost. 2 Kilometer stockender Verkehr. Grund ist die Baustelle hier. Und A81 Heilbronn-Stuttgart zwischen Stuttgart-Zuffenhausen und dem Dreieck Leonberg. 4 Kilometer stockender Verkehr. Auch hier zwickt's wegen der Baustelle. Geblitzt werdet ihr in Schwetzingen in der Friedrich-Ebert-Straße und in Karlsruhe in der Herzstraße. Wenn ihr unterwegs noch was gesehen habt, gerne Bescheid geben mit einer Sprachnachricht an die 08000 34 35 36. Ich bin der Münch. Schönen Feierabend.
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Fahrt vorsichtig auf der 8 Stuttgart-Karlsruhe zwischen Stuttgart-Möhringen und dem Kreuz Stuttgart. Da gibt's eine ungesicherte Unfallstelle. Euch allen einen schönen Feierabend. Für ordentlich Happy Vibes sorgt jetzt David Guetta. Von ihm gibt's nämlich was Frisches. Müsst ihr wirklich kennenlernen. Hört's euch einfach mal an. Zusammen mit Milky. Das ist Just the Way You Are bei Radio Regenbogen. 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

0: Wir begleiten euch durch den Feierabend mit der besten Musik. Gleich bei Radio Regenbogen mit dabei Mega-Hit von Mr. Props. Genau der richtige Hit, um sich so ein bisschen treiben zu lassen im Feierabend. Legendär, Waves. Ich bin der Münch. Das und noch viel mehr gleich für euch.
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9: Wissen in wenigen Sekunden. Warum brechen wir eine übereilte Entscheidung übers Knie? Der Gebrauch dieser Redensart wird seit dem 17. Jahrhundert nachgewiesen und beschreibt die Methode, dünne Bretter oder Äste über das Knie gelegt zu brechen. Dabei entsteht aber kein sauberer Schnitt, sondern die Bruchstelle ist unregelmäßig. Bevor man also etwas übers Knie bricht, sollte man in Ruhe vorher überlegen und nicht übereilt reagieren, um dabei keine Fehler zu machen oder eine Entscheidung im Nachhinein zu bereuen.
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0: Der Regen verteilt sich heute Abend in ganz Baden-Württemberg. Gebietsweise sind auch Gewitter mit dabei. Morgen früh auch erst nochmal Regen. Im Laufe des Tages könnt ihr euch dann auf Sonnenschein freuen bei 17 bis 21 Grad.
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10: Ich bin Daniel Ernst. Guten Abend. Deutschland und Frankreich wollten gemeinsam einen Kampfjet entwickeln, doch dazu wird es nicht mehr kommen. Das Projekt sei gescheitert, hieß es aus deutschen Regierungskreisen. Die Vorbereitungen haben Milliarden gekostet. Offenbar hat die Zusammenarbeit zwischen dem Airbus-Konzern und dem französischen Flugzeugbauer Dassault nicht funktioniert. Das Milliardenprojekt Stuttgart 21 verzögert sich weiter. Nach Medienberichten wird der neue Stuttgarter Hauptbahnhof erst Ende 2031 eröffnet. Das berichtet die FAZ. Grund dafür seien drastische Versäumnisse der Deutschen Bahn, so das Blatt. Ab nächstem Jahr sollen allerdings Teile des unterirdischen Bahnhofs in Betrieb gehen und so für Entlastung sorgen. Die Eröffnung der Fußball-Weltmeisterschaft am Donnerstag in Mexiko könnte ins Wasser fallen. Nach der Eröffnungsfeier trifft Mitgastgeber Mexiko auf Südkorea. In der Hauptstadt soll es dann schwere Gewitter und heftige Regenfälle geben. Dennis Düttmann berichtet.
11: Bereits seit Tagen regnet es in der Millionenmetropole, vor allem am Nachmittag, zum Teil heftig. Das ist in der Regenzeit aber durchaus üblich. Kurz vor der WM-Eröffnung zieht außerdem Tropensturm Boris auf den Badeort Acapulco an der mexikanischen Pazifikküste zu. In den Bundesstaaten Guerrero und Oaxaca wird mit starken Niederschlägen gerechnet. Über Land dürfte Boris allerdings rasch an Stärke verlieren und sich auflösen. In der Hurrikansaison zwischen Mai und November kommt es in Mexiko immer wieder zu heftigen Wirbelstürmen.
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12: Ich bin Barbara Schlegel, guten Abend. War der Brand im Umspannwerk Reutlingen West Brandstiftung? Sabotage? Die Ermittlungen laufen. Auch der Verfassungsschutz ist eingebunden. Tina Rempfer vom Polizeipräsidium Reutlingen.
13: Wir beziehen ein, ob es eventuell ein technischer Defekt sein könnte oder eine Brandlegung, eventuell fahrlässig oder auch vorsätzlich. Alle Möglichkeiten werden in Betracht gezogen.
12: Zeitweise waren mehr als 20.000 Haushalte in Reutlingen Reutlingen und Umgebung betroffen, darunter auch Kliniken und Pflegeeinrichtungen. Noch in der Nacht wurde die außergewöhnliche Einsatzlage ausgerufen, DRK und Malteser Hilfsdienst als Unterstützer vor Ort herangezogen, Landrat Ulrich Fiedler.
14: Wir haben ja Räume eingerichtet, wo zum Beispiel Patientinnen und Patienten, die ansonsten zu Hause beatmet werden, Anlaufstellen finden.
12: Die Behörden gehen davon aus, dass viele Menschen noch länger ohne Stromversorgung bleiben. Die Stadtwerke sind dabei, eine Ersatzversorgung aufzubauen.
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0: Plant mehr Zeit ein auf der A5 Heidelberg-Karlsruhe. Zwischen Bruchsal und Karlsruhe-Nord 3 Kilometer Stau. A6 Heilbronn-Mannheim. Zwischen Schwetzingen-Hockenheim und Mannheim-Schwetzingen 3 Kilometer Stau. A81 Singen-Stuttgart. Zwischen Böblingen-Sindelfingen und Sindelfingen-Ost 2 Kilometer stockender Verkehr. Und A81 Heilbronn-Stuttgart. Zwischen Stuttgart-Zuffenhausen und dem Dreieck Leonberg 3 Kilometer Stau. Geblitzt werdet ihr in Brühl in der Rohrdorfer Straße und in Pforzheim in der Nagoldstraße. Wenn ihr noch was habt, einfach eine Sprachnachricht reinschicken an die 08000 34 35 36. Ich bin der Münch. Schönen Abend.
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0: Ja, ab ins Gym oder mit einer Pizza direkt auf die Couch. Wir wünschen euch viel Spaß bei allem, was ihr im Feierabend vorhabt. Wir leisten euch mit super viel Musikgesellschaft und wir haben auch alles dabei, was gerade durch die Decke geht. Dazu gehört definitiv Holly Humberstone. Sogar Superstar Taylor Swift sagt, die kann was. Hier ist Holly mit ihrer aktuellen To Love Somebody.
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0: Und schon scheint die Sonne. Also gefühlt, hier comes the sun von den Beatles. Wieder ein Radio-Regenbogen-Sommerhit. Wir freuen uns mit euch auf die schönste Zeit des Jahres und spielen jede Stunde extra viele Sommerhits. Auch für die Vorfreude auf den Sommerurlaub. Und da können wir so einiges sparen. Maike Schaller aus der Radio Regenbogen Redaktion. Das Statistische Bundesamt hat aktuelle Zahlen für Europa rausgebracht.
1: Und die sagen ganz klar, Holger, Südeuropa, da können wir richtig sparen. Okay. Da sind Hotels und Restaurants sogar zum Teil um die Hälfte günstiger als bei uns. Das ist wirklich viel Geld. Wir merken uns vor allem diese beiden Länder, Nordmazedonien und Bulgarien. Ein Drittel günstiger ist es für uns in Portugal und ein Fünftel immerhin noch in Spanien, auf Malta, Zypern und Griechenland.
0: Mhm. Und damit wir es auch auf dem Schirm haben, wo ist es teurer bzw. gleich teuer?
1: Also, bei uns? Sagen wir mal, gleich teuer, ein bisschen günstiger als bei uns ist es noch in Kroatien und Italien. Und teurer, ja klar, also in der Schweiz und oben, ne, im Norden, Skandinavien.
0: Alles klar, danke dir. Neue Zahlen vom Statistischen Bundesamt. Am meisten sparen wir im Urlaub bei Hotel und Restaurant in Nordmazedonien und Bulgarien. In 7 Wochen starten ja dann auch schon in Baden-Württemberg die Sommerferien. Die Pfalz ist schon in 3 Wochen dran.
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1: A5 Heidelberg Richtung Karlsruhe, zwischen Bruchsale und Karlsruhe Nord 3 Kilometer Stau.
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0: So, heute geht's ins WM-Basiscamp für Team Deutschland. Vorbereiten aufs erste Spiel, das ist dann am Sonntag gegen Curaçao. 19 Uhr ist Anpfiff. 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
6: Heute Abend und morgen früh regnet es immer wieder. Im Laufe des Tages kommt dann auch die Sonne raus, vor allem wenn ihr dann in den Feierabend startet. Und die Höchstwerte liegen zwischen 17 und 21 Grad.
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7: Ich bin Daniel Ernst. Guten Abend. Israel hat die neuen Angriffe auf den Iran gestoppt. Das hat Ministerpräsident Netanyahu am Abend bestätigt. Nach Medienberichten hat die israelische Regierung damit einen Wunsch von US-Präsident Donald Trump erfüllt. Schon am Nachmittag hatte Irans Militärführung die Angriffe auf Israel für beendet erklärt. Es wird keinen gemeinsamen Kampfjet von Deutschland und Frankreich geben. Das Projekt sei gescheitert, hieß es aus deutschen Regierungskreisen. Die Vorbereitungen haben Milliarden gekostet. Offenbar hat die Zusammenarbeit zwischen dem Airbus-Konzern und dem französischen Flugzeugbauer Dassault nicht funktioniert. Die Fußballnationalmannschaft ist in ihrem WM-Quartier in Winston-Salem angekommen. Auf dem Rollfeld wurde die Maschine mit Fontänen der Flughafenfeuerwehr begrüßt. Am Nachmittag soll es ein öffentliches Training geben. Thomas Thonfeld berichtet.
8: Das deutsche WM-Hotel Greylen Estate erinnert so ein bisschen an eine mittelalterliche Burg, in dem sich allerdings eine Luxusherberge befindet. Idyllisch und ruhig zwischen grünen Hügeln gelegen. Und nur wenige Minuten entfernt vom Trainingsgelände der Wake Forest Universität. Dort auf dem riesigen Areal mit 3 Plätzen und einer Turnhalle hat sich der Bundestrainer schon bei der ersten Besichtigung vergangenes Jahr richtig wohlgefühlt. Und in dieser Umgebung will er Wirtz, Musiala und Co. jetzt den passenden WM-Feinschliff verpassen.
7: Der deutsche Aktienmarkt hat heute erst deutlich nachgegeben. Am Nachmittag ging es dann aber wieder leicht aufwärts. Der DAX liegt aber weiter deutlich unter der Marke von 25.000 Punkten.
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9: Ich bin Barbara Schlegel, guten Abend. Nach dem Brand in einem Umspannwerk in Reutlingen verdichten sich die Hinweise auf Brandstiftung. Ermittler haben einen möglichen Brandbeschleuniger gefunden. Das bestätigte jetzt Innenminister Manuel Hagel vor Ort in Reutlingen. Ob dahinter ein Brandanschlag oder sogar ein terroristischer Akt steckt, das sollen die Ermittlungen zeigen. Inzwischen ist auch das Staatsschutz- und Antiterrorzentrum Baden-Württemberg eingeschaltet. Die Folgen des Brandes sind jedenfalls immens. Noch immer sind tausende Haushalte ohne Strom in einigen Stadtteilen von Reutlingen und in Gemeinden im Umkreis. Noch in der Nacht wurde eine außergewöhnliche Einsatzlage ausgerufen, DRK und Malteser Hilfsdienste als Unterstützer vor Ort herangezogen. Eine extra Hundertschaft der Polizei fährt Streife, auch zum Schutz der Unternehmen im betroffenen Industriegebiet. Das kündigte der Innenminister an. Die Behörden gehen davon aus, dass viele Menschen auch noch länger ohne Stromversorgung bleiben.
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7: A5 Heidelberg Richtung Karlsruhe, zwischen Bruchsal und Karlsruhe Nord 3 Kilometer Stau.
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Neu bei Radio Regenbogen. Jennifer Lopez und David Guetta. Save me tonight. Save me tonight. 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

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Harry Styles, American Girls. 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

Neu bei Radio Regenbogen. Olivia Rodrigo. Drop Dead. 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
1: Zum Feierabend zeigt sich in Mannheim und der Rhein-Neckar-Region der Himmel wechselhaft bewölkt und es ziehen einzelne Schauer und Gewitter durch. Diese können lokal kräftig ausfallen, also haltet euch einen trauen Regenschirm parat. Der Westwind frischt stark auf und bringt teilweise Sturmböen mit sich, passt daher beim Nachhauseweg gut auf. In Hockenheim sind es gerade 21 Grad, ebenso in Speyer, während in Bad Rappenau 18 Grad gemessen werden.
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2: Ich bin Daniel Ernst. Guten Abend. Israel hat die neuen Angriffe auf den Iran gestoppt. Das hat Ministerpräsident Netanyahu am Abend bestätigt. Nach Medienberichten hat die israelische Regierung damit einen Wunsch von US-Präsident Trump erfüllt. Schon am Nachmittag hatte Irans Militärführung die Angriffe auf Israel für beendet erklärt. Die Ursache für den Stromausfall von Reutlingen war wohl ein Brandanschlag, das sagte Bundesinnenminister Dobrindt. Nach einem Feuer in einem Umspannwerk war es in Reutlingen zu einem großflächigen Stromausfall gekommen. Nach Angaben des Landeskriminalamtes gibt es Hinweise auf Brandbeschleuniger am Tatort. Dobrindt sagte im ZDF:
3: Wir gehen davon aus, dass es sich hier aller Wahrscheinlichkeit nach um einen Brandanschlag handelt. Notwendige Spuren wurden ermittelt. Jetzt geht es darum, dass man in alle Richtungen weiter ermittelt, um die Grundlage dieses Brandanschlags und die Täter entsprechend auch zu ermitteln.
2: Durch den Brand entstand Schaden in Millionenhöhe. Noch immer haben einige Haushalte und Unternehmen in der Region Reutlingen keinen Strom. Der deutsche Aktienmarkt hat heute erst deutlich nachgegeben. Am Nachmittag ging es dann aber wieder leicht aufwärts. Der DAX liegt aber weiter deutlich unter der Marke von 25.000 Punkten.
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1: Achtet auf der A8 zwischen dem Dreieck Karlsruhe und Karlsbad auf eine Ölspur. Die B37 ist zwischen Binau und Neckargerach gesperrt, wegen Unfallaufnahme. Auch die Kreisstraße im Enzkreis zwischen Feldrenach und Ottenhausen bleibt gesperrt. Auf der A5 stockt es zwischen Bruchsal und Karlsruhe Nord. 2 Kilometer Stau auf der A81 von Singen Richtung Stuttgart zwischen Böblingen und Sindelfingen Ost. Gute Fahrt.
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Neu bei Radio Regenbogen. Fastboy. 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
1: One Republic.
0: Need your love. 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
1: 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Samba, Homewrecker. 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
3: In der Nacht bleibt es in Mannheim und der Rhein-Neckar-Region wechselhaft. Einzelne Regenschauer ziehen durch und lokal können kurze Gewitter auftreten. Der Himmel ist teils bewölkt, während die Temperaturen sinken. Aktuell zeigt das Thermometer in Eberbach 19 Grad, in Schifferstadt 20 Grad und in Ditzingen 17 Grad. Morgen früh startet der Tag dicht bewölkt mit zeitweiligem Regen, bevor sich nachmittags die Sonne wieder längere Zeit zeigt.
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4: Ich bin Daniel Ernst. Guten Abend. Die Türkei will im Konflikt zwischen den USA und dem Iran vermitteln. Das hat Außenminister Hakan Fidan angekündigt. Der Krieg habe die Region und die Welt an den Rand einer Katastrophe gebracht. Israel hat heute die neuen Angriffe auf den Iran gestoppt. Das hat Ministerpräsident Netanyahu am Abend bestätigt. Nach Medienberichten hat die israelische Regierung damit einen Wunsch von US-Präsident Trump erfüllt. Nach dem Stromausfall von Reutlingen deutet alles auf einen Brandanschlag hin. Offenbar gab es mehrere Brandstellen. Nach Angaben des Landeskriminalamtes gibt es außerdem Hinweise auf Brandbeschleuniger am Tatort. Nach einem Feuer in einem Umspannwerk war es in Reutlingen zu einem großflächigen Stromausfall gekommen. Durch den Brand entstand Schaden in Millionenhöhe. Noch immer haben einige Haushalte und Unternehmen in der Region keinen Strom. Die Fußballnationalmannschaft ist in ihrem WM-Quartier in Winston-Salem angekommen. Auf dem Rollfeld wurde die Maschine mit Fontänen der Flughafenfeuerwehr begrüßt. Am Abend, Ortszeit, soll es ein öffentliches Training mit rund 3000 Fans geben.
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3: Vorsicht auf der A81 zwischen Stuttgart-Feuerbach und dem Engelberg-Tunnel. In beiden Richtungen Hunde auf der Fahrbahn. Die Bundesstraße 37 bleibt zwischen Binau und Neckargerach wegen eines Unfalls gesperrt. Auf der A5 Richtung Karlsruhe 3 Kilometer Stau zwischen Bruchsal und Karlsruhe Nord durch ein liegen gebliebenes Auto. Auch auf der A81 Richtung Stuttgart stockt es auf 2 Kilometern wegen Baustellen. Hab Geduld, gute Fahrt.
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Michael Schulte, Lovesick. 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
4: In der Nacht bleibt es in Mannheim und der Rhein-Neckar-Region wechselhaft mit einzelnen Regenschauern und kurzen Gewittern. Der Westwind frischt zeitweise böig auf. Perfekt, um die Schlafgemächer vor dem Einschlafen noch einmal gut zu lüften. Die Temperaturen gehen zurück. In Leimen sind es 20 Grad, in Bietigheim-Bissingen 17 Grad und in Worms am Nibelungenturm 19 Grad, was für eine angenehm kühle Nachtatmosphäre sorgt.
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5: Ich bin Daniel Ernst. Guten Abend. Die Türkei will im Konflikt zwischen den USA und dem Iran vermitteln. Das hat Außenminister Hakan Fidan angekündigt. Der Krieg habe die Region und die Welt an den Rand einer Katastrophe gebracht. Israel hat heute die neuen Angriffe auf den Iran gestoppt. Das hat Ministerpräsident Netanyahu am Abend bestätigt. Nach Medienberichten hat die israelische Regierung damit einen Wunsch von US-Präsident Trump erfüllt. Nach dem Stromausfall von Reutlingen deutet alles auf einen Brandanschlag hin. Offenbar gab es mehrere Brandstellen. Nach Angaben des Landeskriminalamtes gibt es außerdem Hinweise auf Brandbeschleuniger am Tatort. Nach einem Feuer in einem Umspannwerk war es in Reutlingen zu einem großflächigen Stromausfall gekommen. Durch den Brand entstand Schaden in Millionenhöhe. Noch immer haben einige Haushalte und Unternehmen in der Region keinen Strom. Die Fußballnationalmannschaft ist in ihrem WM-Quartier in Winston-Salem angekommen. Auf dem Rollfeld wurde die Maschine mit Fontänen der Flughafenfeuerwehr begrüßt. Am Abend, Ortszeit, soll es ein öffentliches Training mit rund 3000 Fans geben.
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4: Auf der A5 Richtung Heidelberg ist zwischen Karlsruhe Nord und Rastplatz Höfenschlag der rechte Fahrstreifen gesperrt. A81 zwischen Stuttgart-Feuerbach und Engelberg-Tunnel. Vorsicht, Hunde auf der Fahrbahn. Stau auf der A5 Richtung Karlsruhe. Zwischen Bruchsal und Karlsruhe Nord. Standstreifen gesperrt. Gute Fahrt.
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Neu bei Radio Regenbogen. Jennifer Lopez und David Guetta. Save me tonight. Save me tonight. 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
2: Guten Abend Deutschland, mein Name ist Daniel Kaiser. Willkommen zur Night Lounge heute am Dienstag, den 9. Juni 2026. Kurz nach 12 haben wir es und wir legen wieder los. Zwei Stunden wird getalkt. Heute über ein Thema, das wir das letzte Mal vor zwei Jahren hatten. Auch damals anlässlich des Pride Month. Und das ist ja jetzt im Juni der Fall. Also sprechen wir heute Abend über ein Thema, das da sehr gut dazu passt. Und zwar über das Coming Out. Über das möchte ich heute Abend mit euch sprechen. Und ja, würde ganz gerne wissen, wer von euch hat die Erfahrung gemacht, dass ja, das positiv aufgenommen wurde, das negativ aufgenommen wurde. Wer hat vielleicht auch sehr lange damit gewartet, bis er oder sie sich getraut hat, damit zu der Familie zu gehen, zu Freunden zu gehen, zu Kollegen zu gehen und einfach zu sagen, ich liebe Männer, Frauen, beides. Oder wie auch immer, anrufen, kostenlos, vom Handy, vom Festnetz. Heute will ich mit euch darüber diskutieren, eure Geschichten hören und für all die sagen, na super, dann brauche ich ja heute gar nicht anzurufen, betrifft mich ja gar nicht. Nein, auch mit euch möchte ich natürlich sprechen, auch von euch würde ich ganz gerne wissen, wie habt ihr denn reagiert, als sich jemand bei euch geoutet hat? Wer aus der Familie oder aus dem Freundeskreis oder aus dem weiteren Umfeld hat sich bei euch geoutet? Was war so eure Reaktion? Was hat sich seitdem verändert, auch so zwischenmenschlich? Darüber möchte ich heute Abend mit euch reden. Kostenlos vom Handy und vom Festnetz. Die Nummer zu mir ins Studio.
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2: So, eine Nachricht habe ich bekommen, zwar schon vor der Sendung, von Leon. Der hat mir geschrieben, dass er sein Coming-out mit 17 hatte. Damals dachte er, jetzt wird alles leichter. Aber er sagt, nee, erstmal wurde alles irgendwie komplizierter. In der Schule gab es damals dumme Sprüche. Zwei Freunde haben sich sogar zurückgezogen, den Kontakt abgebrochen. Und er hatte kurz das Gefühl, jetzt ist irgendwie alles kaputt. Aber gleichzeitig war es auch zum ersten Mal das Gefühl, nicht mehr lügen zu müssen. Und da sagt er, war es die richtige Entscheidung. Er hat es zuerst seiner Schwester gesagt. Sie meinte nur, du bist und bleibst trotzdem mein Bruder. Und dieser Satz, sagt er, der hat ihm damals wirklich extrem geholfen. Und heute ist er inzwischen 24 Jahre alt, also es sind 10 Jahre sind vergangen seitdem. Und er ist froh, dass er diesen Schritt gegangen ist. Rückblickend sagt er, war es vielleicht nicht der Moment, der irgendwie alles perfekt gemacht hat, aber der Moment, in dem sein, wie er sagt, sein echtes Leben angefangen hat. Also, ruft mich an, kostenlos vom Handy, vom Festnetz. Lasst uns heute über das Thema Coming Out sprechen. Und mich würde vor allem interessieren, weil das hatte ich in der Sendung noch nicht so häufig, wer erst sehr spät sein Coming Out hatte, beispielsweise mit 30, mit 40, mit 50 oder mit 60, 80. Ich hatte mal eine Geschichte gelesen, also eine echte Geschichte. Da hat ein Herr in Amerika, glaube ich, war das, irgendwie mit über 80, der war 85, 88, irgendwas in dem Dreh. Und da hat er erst den Schritt gewählt, zu sagen, liebe Familie, liebe Enkel, liebe Kinder, ich muss euch da was erzählen. Übrigens sehr interessant, wie das aufgenommen wurde, auch von der Gesellschaft. Von der Familie wurde es super aufgenommen, aber von der Gesellschaft teilweise, was man da so für Kommentare gelesen hat, fragwürdig. Also, bin gespannt, eure Geschichten zu hören. Ruft mich an vom Handy, vom Festnetz.
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2: Die Nummer zu mir hier direkt ins Studio. Mitmachen könnt ihr auch online. Thema ist gepostet auf Instagram und auf Facebook unter Night Lounge. Da gerne mal reinklicken und natürlich auch gerne in unseren WhatsApp-Kanal. Den findet ihr ebenfalls über Insta und Facebook. Da ist der Link dazu. Da sind dann auch die Fragen, die ihr heute beantworten könnt. Einfach so Klickfragen, nichts Dolles. So, die dritte Frage ist aber eine, die mich besonders interessiert. Und ich wollte von euch wissen, was war für euch so das größte Problem oder die größte Sorge, wenn sich jemand bei euch outet? Was habt ihr euch da so für Gedanken gemacht? Das würde ich gerne mal wissen. Und da haben schon ein paar geschrieben, das möchte ich jetzt schon mal vorlesen, weil das eventuell die Sendung auch so ein bisschen vorantreibt. Und da hat jemand geschrieben, die Frage, ob ich etwas falsch gemacht habe und die Person sich deshalb erst jetzt outet und ich ihr nicht das Gefühl gegeben habe, von Anfang an offen damit uns umzugehen. Das schreibt gerade hier ein User. Finde ich spannend. Das heißt, man geht jetzt gar nicht irgendwie schockiert damit um, irgendwie so, oh mein Gott, sondern eher so, hey, krass, warum sagt mir die Person das jetzt erst nach so langer Zeit?
3: Weil man fragt dann ja meistens auch sowas wie, hey, wann hast du das erste Mal gemerkt, gespürt? Und dann fragt man sich ja schon, warum kommst du erst nach so vielen Jahren zu mir und erzählst mir das? Ich dachte, wir sind so und so vertraut, ne? Aber man weiß ja manchmal nicht, wie die Person reagiert, kann ich mir vorstellen. Dann schreibt ein anderer User, dass die Person Angst davor hatte, es mir zu erzählen. Das wäre meine größte Sorge. Ein Problem mit Coming-outs habe ich allerdings nicht. Dann schreibt jemand, ich hätte damit kein Problem. Jeder kann ja lieben und machen, was er oder sie will. Finde es eher unbedenklich, wenn Leute, finde es eher bedenklich, wenn Leute sich darüber lustig machen oder sich respektlos verhalten. Okay, jetzt gehen wir in die erste Leitung. Und wen haben wir dran? Piroschka aus Mannheim ist bei mir. Guten Abend, Piroschka. Schön, dass du da bist.
4: Ach, hallo, Daniel. Schön, ne? Mal wieder mit dir zu sprechen. Ja, also zu dem Thema kann ich nur sagen, ich möchte jetzt nicht den Namen, ja, dieser Personen, ne? Mhm. Die sich bei mir geoutet hat, ja. Und der Mensch ist für mich trotzdem der gleiche geblieben, der es immer war, ja. Und so wie er ist, so ist er und so wird er auch immer bleiben.
3: Standst du dieser Person sehr nah?
4: Ja.
3: Okay. Und ich weiß, du hast gesagt, du willst den Namen nicht sagen, aber du musst auch nicht sagen, was du nicht sagen möchtest. Trotzdem, wie alt war die Person, als du es erfahren hast?
4: Noch ziemlich jung. So ungefähr 27.
3: Ah, okay, 27. Kanntest du die Person zu dem Zeitpunkt schon länger oder erst mit 27?
4: Nee, schon viel länger, ja.
3: Schon viel, viel länger.
4: Ja, ja.
3: Jetzt habe ich ja gerade ein paar Kommentare vorgelesen von euch, also Fragen, die man sich selber dann auch stellt. Zum Beispiel die Frage, was habe ich falsch gemacht, dass du es mir jetzt erst erzählst? Hast du dir diese Frage auch gestellt?
4: Ja, die habe ich mir gestellt, aber ich habe keine Antwort bekommen. Aber ich habe da nachgefragt und gar nichts. Nur die Person wollte einfach halt erstmal zurückhalten, ja. Und dann habe ich aber dann ihr gesagt, dass diese Person, dass ich das schon lange wusste und gespürt habe, dass es so ist. Ich wollte nur drauf warten und denjenigen nicht drängen.
3: Woran macht man das fest, dass man sagt, ich habe mir das schon die ganze Zeit gedacht, gespürt? Wie kommt man da drauf?
4: Ja, wenn so ein Mensch irgendwie bedrückt ist, ja, und sich nicht so gibt mehr, wie er ist, ne? Und dann denkt man, warum ist das so, wenn man die Person sehr gut kennt, ja? Und dann merkt man das und spürt es. Und dann denkt man, was könnte es sein? Natürlich geht alles Mögliche im Kopf rum, ja. Aber wenn man es dann selbst, ja, gesagt kommt, ja, und diese Person nicht drängt, glaube ich, ist sehr wichtig, weil diese Person muss selbst dazu bereit sein, um das so zu sagen. Und meine Reaktion war, okay, gut, alles klar, deswegen bist du für mich genau die gleiche Person, ne? Und da ändert sich gar nichts dran, das ist mir ganz egal.
3: Du sagst, du hast es am Verhalten gemerkt, irgendwas stimmt nicht. Die Person ist ein bisschen zurückhaltend gewesen, ruhig geworden. Du hast gemerkt, irgendwas ist da, irgendwas beschäftigt die Person. Wie schlussfolgert man durch dieses Verhalten jetzt automatisch, das hat was mit der Sexualität, mit dem, worauf man, was man liebt, zu tun. Das leuchtet mir noch nicht ganz ein. Ich verstehe das noch nicht, wie man da automatisch zu der Schlussfolgerung kommt. Naja, liegt vielleicht irgendwie daran.
4: Ja, Mensch, zum Beispiel der Freundeskreis, ja, wie derjenige sich verändert, ne, und dann merkt man irgendwie, und denkt man sich, ja, also das war nicht so jetzt, dass irgendwie derjenige sich zu den Menschen nur hingezogen gefühlt hat, aber man hat gemerkt, ja, da stimmt was nicht. Ist halt, jetzt kann ich es schwer erklären, aber es war.
3: Ist das aber, groß. Ich frage jetzt, ist das nicht auch irgendwie schon wieder zu einfach zu sagen, na, du hast ja, weiß nicht, du hast als Frau nur weibliche Freunde, dann bist du ja vielleicht lesbisch, oder du hast als Mann nur männliche Freunde, dann bist du schwul. Das ist doch viel zu einfach gedacht, das kann es doch nicht sein.
4: Nein, so kann man das auch nicht sagen, ja. Würde ich gar nicht sagen, weil zum Beispiel auch Gott, so viele Freundinnen, die ich habe, ja, Und viel, also ich bin verheiratet, ja, und ich bin hetero und deshalb kann man das nicht sagen, ja, das würde ich nicht so sagen, dass man das da ausschließen kann. Aber wenn ein Mensch sich so irgendwie verändern, zurück, ja, gezogen so ist, und dann merkt man, derjenige, wenn man ein gutes Verhältnis dazu hat, der hat sich irgendwie, ne, verändert. Aber ich möchte da nicht nachfragen, ja. Und derjenige soll das von alleine sagen. Und nicht gedrängt werden, ja. Und das fand ich auch ganz toll, dass es so war.
3: Interessant, dass du das sagst, weil wenn jemand 27 ist, stellt man ja schon mal die Frage, und wie sieht's aus, ne? Bist du vergeben und wie läuft's so mit den Mädels, wie läuft's mit den Jungs, wie auch immer, und da fragt man ja sowas schon, und ich glaube, diese Fragen fangen ja schon sehr früh an. Ich erinnere mich, die ersten Fragen irgendwie, ob ich eine Freundin habe, da war ja schon so gefühlt in der ersten Klasse, ne? Und hast du auch schon eine Freundin, so, weißt du? Die Erwachsenen fragen das ja häufig. Und das ist ja mir ja schon als Kind unangenehm, wenn man danach gefragt wird, weil man sich denkt, so, ja, wird ja heute auch ganz anders betrachtet. Ne? Heute sehen das viele viel, viel kritischer und sagen, das sollte man Kinder nicht fragen, so in dem Alter.
4: Nein, sollte man auch nicht. Ne? Finde ich ganz, also bin ich ganz einer Meinung, ja. Weil ich habe auch Enkelkinder und da würde ich niemals sagen, oh, und hast du schon eine Freundin oder so, ja. Weil meine Enkeltochter wird jetzt also 11 und nein, gar nicht, oder ein Freund, ne, meine ich jetzt. Und, ja, und der Enkelsohn, der kommt von alleine und sagt, oh, Oma, ich habe eine Freundin kennengelernt, ja. Und so, okay, gut, ne, dann höre ich zu, aber ich werde dann niemals so von alleine nachfragen.
3: Okay. So, und als es dann ausgesprochen wurde, du hast gesagt, für dich hat sich nichts verändert.
4: Gar nicht, nein.
3: Hast du aber gemerkt, dass die Person dann sich verändert hat, anders beispielsweise offener mit gewissen Themen umgegangen ist? Oder war es weiterhin so, dass du das Gefühl hattest, ja, jetzt ist zwar das große Geheimnis raus und trotzdem habe ich das Gefühl, die Person ist trotzdem ruhig, hat anscheinend trotzdem irgendwelche Gedanken, über die sie mit mir nicht reden will?
4: Nein, viel offener, ja. Und muss ich sagen, also, und irgendwie, als wäre eine Last, ne, gefallen wäre, so.
3: Okay, das heißt, das Verhältnis zwischen weil euch wurde besser dadurch?
4: Ne? Das war da, das Verständnis. Ja, das war nicht vorher schlechter, das Verhältnis gar nicht, ja. Aber das so jetzt irgendwie, sag ich mal, dass man sagt, okay, ne, du bist der Mensch, den ich mag, und du bleibst für mich der Mensch, den du bist. Ne? Mhm. Und da stehe ich voll dazu und da habe ich kein Problem damit. Ne? Das verstehe ich alles. Und das war halt dann für diese Person, ja, auch was Tolles, ne, dass man das da hört. Und diese Person hat da gar nicht damit gerechnet, dass ich so reagiere.
3: Du hast ja gerade auch schon gesagt, also dass du selber heterosexuell bist. Und mich würde interessieren, wenn man heterosexuell ist und sich mit dem Thema noch gar nicht auseinandergesetzt hat, aber plötzlich von einer Person aus dem engeren Umfeld das gesagt bekommt, ist es dann so, dass man Fragen stellt, neugierig ist, oder sagst du, nee, das traue ich mich da nicht zu fragen?
4: Nein, wenn diese Person, ja, das möchte, dann sagt sie das von alleine. Weil man weiß, ist Verständnis von mir da, ja. Wenn die Person sich öffnen möchte und irgendwas sagen möchte, aber da würde ich jetzt nicht groß nachhaken, ne?
3: Du, ich frage alle Menschen, mir ist das vollkommen egal. Ich bin so eine, ich bin so, was heißt neugierig, aber ich stelle gerne Fragen. Deswegen, ich glaube, ich würde mir da gar keine Gedanken drum machen, aber ich würde alles, was ich nicht weiß, fragen, weil ich es auch viel spannender und interessanter finde, ist von Mensch zu Mensch sich auszutauschen und Fragen zu stellen, anstatt beispielsweise, man könnte es ja auch heutzutage googeln, weißt du? Aber ich denke mir dann so, nö, warum denn nicht einfach die Leute direkt fragen und vielleicht ihre Geschichte einfach mal erfahren, und jeder Mensch ist da auch ganz anders. Mhm. Gibt es Dinge, die dir Sorge bereitet haben? Ein Thema, wie gesagt, das ich ja schon öfters mal hier in der Sendung hatte, das Thema Coming Out. Und ich weiß, dass es zum Beispiel Vor 15 Jahren gab es häufig so diese Sorge, ja, ich habe es dann von meinem Kind, von meiner Tochter, von meinem Sohn erfahren und mein erster Gedanke war, oh Gott, die ganzen Krankheiten, die da so im Umlauf sind. Ne? Das sind ja auch Eltern, die gerade so in den 80ern das mitbekommen haben, in den 70ern die große Diskussion über AIDS und so weiter. Waren das Gedanken, die dir in den Kopf geschossen sind?
4: Nein, denn so Krankheiten kannst du auch bekommen, ja. Wenn du jetzt halt hetero bist, kannst du genauso Krankheit bekommen. Wie viele Leute gibt es, ja, die zum Beispiel, sage ich jetzt mal, da gehöre ich jetzt nicht dazu, aber die jetzt halt trotzdem ja, fremdgehen oder so, ne? Mhm. Oder, ja, ich möchte jetzt halt eigentlich nicht sagen, aber du weißt ja, in Hotels, ne? So, ne? Mhm. Ja, und da, dass Leute hingehen und die können ganz normal, und nein, da kann man genauso die Krankheit bekommen. Mhm.
3: Ich finde das gut, dass du das so aufgeklärt bist, weil ich dir da vollkommen recht gebe. Diese Krankheiten, Geschlechtskrankheiten, die können jeden betreffen. Ja, das ist richtig. Und was wollte ich sagen? Und da muss man generell natürlich aufpassen. Das hat damit nichts zu tun. Aber interessanterweise machen sich Heterosexuelle da weniger Gedanken drum. Das habe ich auch gemerkt, wenn ich jedes Jahr mit euch über das Thema Safer Sex spreche, dass sich da viele denken, nö, ich vertraue. Ja, Vertrauen ist immer so das größte Argument.
4: Ja, das ist aber falsch. Ne? Das ist eine nicht so gute Einstellung, würde ich sagen. Okay. Weil es kann genau so passieren, ja. Mhm. Wie wenn jetzt jemand zum Beispiel jetzt halt, ne, nicht hetero ist, es kann so oder so passieren. Ob lesbisch oder schwul, das kennen alle, ja. Mhm. Das sind alle, würde ich sagen, der gleichen Gefahr ausgestellt.
3: Okay.
4: Man muss nur aufpassen. Dafür natürlich meine ich mich aufpassen, sich absichern, ja.
3: Okay. Dann, Piroschka, vielen Dank. Dir einen schönen Abend.
4: Okay.
3: Und
4: dir auch, Daniel.
3: Alles Gute, bis bald. Mach's gut.
4: Ja, okay. Tschüssi.
3: So, heute unser Thema. Wie war dein Coming Out? Ich möchte über Coming Outs heute sprechen. Wir sind ja im Pride Month und das habe ich letztes Jahr vergessen. Heute mache ich das Thema mit euch und bin gespannt zu erfahren, welche Erfahrungen ihr im Jahr 2026, beziehungsweise nee, ihr müsst euch ja nicht dieses Jahr geoutet haben, aber welche ihr einfach zu der heutigen Zeit gemacht habt. Gehen die Leute damit inzwischen lockerer um oder merkt ihr, dass da immer noch irgendwie große Vorurteile herrschen? Ruft mich an, vom Handy vom Festnetz, die Nummer zu mir.
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3: So, und es gibt ja auch ein Teil-Outing. Das habe ich auch schon mal gehört, dass man zum Beispiel sich nur bei Familie geoutet hat. Aber nicht bei den Freunden, nicht bei den Arbeitskollegen, nicht bei den anderen. Oder man hat sich nur bei Freunden geoutet und den anderen halt nicht. Also da gibt es verschiedene Konstellationen. Bin gespannt, das zu erfahren. Und wie gesagt, würde mich interessieren, wer hat es erst sehr, sehr spät im Leben gemacht. Gehen wir mal in die nächste Leitung. Wen haben wir dran? Bei mir ist jemand mit der Endziffer 87. Guten Abend, wer da? 87, hallo? Oh, ja, wer ist dran? Hat aufgelegt. Na gut, dann gehen wir weiter zum Jörg nach Königstein. Jörg, grüß dich.
5: Ich fasse es nicht. So früh war ich ja noch nie dran.
3: So früh hast du aber auch noch nie angerufen.
5: Ja, das stimmt, das stimmt.
3: Jörg, schön, dass du da bist.
5: Ich wollte jetzt was sagen,
3: ja,
5: was jeder sich jetzt genau anhören sollte. Ich habe jetzt mein Coming Out, dass ich heterosexuell bin. Und ich finde es unmöglich, dass ich Schwulen oder Lesben oder Querleute immer noch damit beschäftigen müssen, sich zu outen. Dann soll sich bitte jeder Handwerker, jeder Bäcker soll sich outen, dass er Bäcker ist, dass er Fliesenleger ist. Wo leben wir denn mittlerweile eigentlich? Ich weiß, dass das immer noch ein Thema ist. Für mich nicht.
3: Okay, das ist schon mal ein Statement zum Beginn der Sendung. Jetzt musst du aber mir auch mal erzählen, was du selbst schon so für Erfahrungen gesammelt hast. Also wer hat sich in deinem Umfeld beispielsweise geoutet? Gibt es da Menschen, mit denen du über dieses Thema geredet hast, die sich bei dir, sich anvertraut haben?
5: Nee, aber ich habe mich mit Leuten auseinandergesetzt, die damit immer noch ein Problem hatten. Und habe eigentlich meine Fassungslosigkeit darüber losgelassen. Und es gibt immer noch Leute, die das als Krankheit sehen. Und denen habe ich ganz klar auch meine Position genannt. Und teilweise habe ich auch den Kontakt komplett abgebrochen, wenn Uneinsichtigkeit war. Das geht einfach nicht mehr. Es geht nicht mehr. Also ich habe ja zwei Kinder und jetzt mal speziell mit meinem Sohn habe ich darüber gesprochen, falls mal sowas wäre, dass, also er hat schon viele Freundinnen gehabt, aber sage ich, ob du schwul bist oder was weiß ich, oder dein Leben lang mit Tieren zusammen sein willst, es ist mir scheißegal. Das ist auch nicht für mich wichtig, dass er mir irgendwas sagen muss. Er taucht irgendwann auf, entweder mit einem Freund oder einer Freundin. Das ist mir ganz egal. Das Leben geht ganz normal weiter.
3: Okay. Das heißt, du hast noch keine irgendwelche Leute in deinem Umfeld gehabt, die sich bei dir geoutet haben. Das gab es noch nicht.
5: Nö, aber ich habe ein lesbisches Pärchen und allein das schon zu sagen, lesbisches Pärchen, das sind Freundinnen für mich. Die sind verheiratet und gut ist. Mir relativ egal, ob eine die Frauenrolle, die Mannrolle hat oder beide Geschlechter, ist mir shit egal. Ich liebe sie, sie haben einen süßen Hund und der Rest interessiert mich nicht.
3: Du hast gerade angesprochen, dass du mit deinem Sohn auch mal darüber gesprochen hast, einfach um ihm von vornherein schon klar zu machen, du, selbst wenn es so wäre, es wäre für mich kein Problem. In welchem Alter hast du das gemacht?
5: Er ist jetzt 28, 6, 7 Jahre. Ja, so war so 21.
3: Ist das nicht schon ein bisschen zu spät? Weil man merkt ja schon viel früher so, dass man Mädchen toll findet. Also ich glaube, bei mir war das schon mit 12 oder so, dass ich das gemerkt habe.
5: Ja, also für mich war das jetzt auch so, dass er auf Mädchen steht und sagen wir mal, ich hätte das gemerkt. Dann ist es viel früher angesprochen, aber im Grunde gibt es dafür, glaube ich, kein entsprechendes Alter. Ich habe es gemacht, um es überhaupt auszuschließen, weil ich gesagt habe, es gibt ja viele junge Leute, die schon auch in seinem Alter Freundinnen hatten und dann das Gefühl haben, dass sie das aufrecht erhalten müssen und nicht. Die müssen erst mal lernen, dass sie schwul sind, dass sie auf Männer stehen.

0: Und wenn er einen schwulen Mann hat und dann mag ich den vielleicht und finde den abgöttisch gut und ist scheißegal. Es liegt vielleicht aber auch daran, dass ich ein Leben lang ja schon im Einzelhandel gearbeitet habe und dadurch eigentlich die halbe Branche ist ja doch relativ schwul, muss man sagen. Und ja, für mich war das jetzt, für mich ist das normal.
1: Ist er dein einziges Kind?
0: Ja, ich habe noch eine Tochter.
1: Du hast was?
0: Die ist aber schon seit langem in der Beziehung, noch eine Tochter.
1: Noch eine
0: schon
1: Tochter,
0: seit
1: okay.
0: In der Beziehung. Eine Tochter und ein Sohn.
1: Und ein Sohn, okay. Ich wollte gerade auf die Frage hinaus, man hat ja auch dann so vielleicht Wünsche und Träume für die Zukunft und denkt, malt sich schon aus, wie man irgendwann man dann Enkelkinder hat und dann zum Opa wird. Solche Träume können ja durchaus dann vielleicht in etwas weite Ferne rücken, wenn man plötzlich erfährt, ja, mein Sohn wird nie mit seinem Partner Kinder kriegen, zumindest nicht auf die traditionelle Art und Weise. Es gibt ja noch andere Möglichkeiten, Kinder zu bekommen. Aber ist das so ein Gedanke, den man sich macht als Elternteil?
0: Ja, habe ich ihm auch gesagt. Das ist das Einzige, was mich stören würde, ist, dass ich dann wahrscheinlich keine Enkelkinder kriege. Aber jetzt kann ich gleich eins dazu sagen. Ich glaube, ich kriege von ihm trotzdem keine. Das habe ich auch schon im Gefühl. Aber auch das kann ich nicht ändern. Dann ist das so.
1: Okay. Auch eine Sache, die ich mal wissen wollte von dir. Und zwar, es ist ja heutzutage so, in Medien, in Serien, Film, Fernsehen, überall gibt es inzwischen ja einen queeren Charakter oder mehrere sogar, auch Serien nur für queere Menschen. Glaubst du, dass das Einfluss auf die jungen Menschen hat? Es gibt ja immer wieder die dann sagen, boah, nee, das darf nicht laufen und so weiter. Wir machen damit die Kinder schwul, so ungefähr.
0: Die gibt es immer noch. Das ist schlimm genug. Die gehören meinsam sofort vor das Gericht gestellt. Muss man ganz ehrlich sagen, die werden angeklagt. Das geht nicht. Ja. Ich finde, das ist Körperverletzung, wenn man so über sowas spricht. Das geht einfach nicht mehr. Wir müssen raus aus der Zeit.
1: Was glaubst du, welchen Einfluss haben denn tatsächlich diese queeren Inhalte im Fernsehen auf junge Menschen? Was für eine Botschaft wird denen vermittelt?
0: Das ist schwierig zu sagen. Also ich denke schon, dass es sehr einflussreich ist. Also wir haben ich bin ja jetzt 56, wir haben die Lindenstraße gehabt, haben damals den ersten männlichen Kuss im Fernsehen gehabt. Das war jetzt vor ein paar Tagen in den Medien, weil das irgendwie zum 30. Mal sich jetzt jährt. Ich glaube 1996 war das dann. Ne?
1: Und das war übrigens das erste Mal, dass sich zwei Männer im deutschen Fernsehen küssen, ne?
0: Im deutschen Fernsehen, ja, war ein Skandal damals. Überlegt ihr 96, wir müssen auch, dürfen nicht vergessen, in den 80er Jahren wurde das homosexuelle Gesetz überhaupt erst geändert. Also auch Deutschland ist da noch nicht so lange. Aber gut, wir lernen natürlich alle dazu. Aber nochmal, ich mach das doch zum Gesetz, dass sich alle Menschen outen müssen, ob sie heterosexuell sind, ob sie schwul sind, ob sie bi sind, ob sie keine Ahnung, was es mittlerweile alles gibt. Ja. Wichtig ist, dass sich alle respektieren und ordentlich miteinander umgehen. Das ist viel, viel wichtiger.
1: Und was wäre der wichtige Schritt in diese Richtung?
0: Dass du heute Abend das Thema hast, was ich sehr, sehr gut finde, dass ich ganz vielen Leuten, die Angst haben, sich zu outen, Mut machen möchte. Ich als Nicht-Schwuler, Nicht-Bi etc. vollkommen unwichtig, aber natürlich verstehe ich das, dass das, also ich will sie nur ermutigen, ich kann aber verstehen, dass sie vorsichtig sind. Das würde ich auch jedem jungen Menschen raten, auch heute immer noch vorsichtig damit umzugehen. Es ist nun mal leider so, das habe ich schon verstanden. Ich finde es unmöglich. Und ich würde mir zum Beispiel wünschen, dass die männliche Bundesliga auch jetzt anfängt, sich zu outen. Aber das ist natürlich schwierig, weil diese Fangruppierungen und so, da sind natürlich so harte Jungs und so drin. Ja, da ist das immer noch traditionell, ja, und das ist ein Problem. Aber man sieht es ja im Frauenfußball, da ist das überhaupt kein Thema und die Männer haben ein Problem damit und das muss aufhören.
1: Okay, Jörg, vielen Dank.
0: Also ich sehe es überwiegend, dass die Männer ein Problem haben. Also ich kenn keine Frau, die damit ein Problem hat. Also ist mir noch nicht untergekommen.
1: Also persönlich kenne ich jetzt keine Frau, aber ich kenne doch Frauen, mit denen ich schon gesprochen habe, die durchaus gesagt haben, dass das für sie ein Problem ist, ja.
0: Also, habt Mut, ihr jungen Leute oder auch ältere Leute, aber natürlich, ich verstehe es und auch ich würde euch raten, immer noch vorsichtig zu sein, aber je mutiger man ist und für sich einsteht, je wichtiger ist es auch, für sich aufzuleben, rauszugehen. Ja, das ist ganz, ganz wichtig, weil das ist euer Leben und nicht das Leben der anderen.

0: Absolut nicht.
1: Okay, Jörg, vielen Dank. Dir einen schönen Abend. Bis bald.
0: Euch auch. Gern.
1: Mach's gut. Ciao, ciao. So, anrufen dürft ihr vom Handy vom Festnetz die Nummer zu mir.
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1: Wie war dein Coming-out? So, die erste halbe Stunde ist fast rum. Mit jemandem, der ein Coming-out hatte, habe ich noch nicht gesprochen. Wer macht den ersten Schritt? Wer traut sich darüber zu sprechen? Das würde mich mal interessieren. Wann habt ihr das? In welchem Alter habt ihr das gemacht? Wie waren die Reaktionen? Wer war die erste Person, der es erzählt habt? Und von welchem besonderen Moment habt ihr das abhängig gemacht? Ich habe da schon Geschichten gehört, dass zum Beispiel jemand sagt, ja, ich wollte erstmal warten, bis ich zu Hause ausgezogen bin. Dann hat mir eine Person erzählt, ich wollte erstmal warten, bis ich meine erste Freundin habe, weil ich mich dann in der Beziehung irgendwie gestärkt gefühlt habe. Ich wusste, oder sie hat mir erzählt, dass sie einfach wusste, wenn irgendwie jetzt wirklich alles zusammenbricht, dann kann sie zu ihr gehen. Ruf mich an, lass uns darüber reden. Und vor allem würde mich interessieren auch, was wäre für euch so das größte Problem, wenn ihr generell damit ein Problem habt, was wäre so das größte Problem, die größte Sorge, wenn sich jemand bei euch outet? Dazu habe ich bis jetzt nicht wirklich konkrete Probleme erzählt bekommen. Also bis jetzt hat ja jeder nur gesagt, ja, ich würde es einfach wundern, weil ich ja davon ausgehe, dass mir das jemand viel früher erzählt. Einer hat jetzt gerade geschrieben, für mich wäre das größte Problem, wenn mein Sohn sagen würde, er wäre homosexuell. Aber die Person hat nicht dazu geschrieben, warum es das größte Problem wäre. Und darum geht es mehr. Vielleicht magst du mir noch dazu schreiben, was wäre denn das Schlimmste daran? Also warum wäre das so schlimm für dich? Oftmals ist es ja auch so, wie das gerade der Jörg gesagt hat, hängt es manchmal auch gerade an einem selbst. Das heißt, man macht sich Sorgen um seinen eigenen Ruf. Das Kind hat sich geoutet, aber das darf bloß keiner erfahren, weil man dann ja selbst auf der Arbeit vielleicht darauf angesprochen wird oder blöde Sprüche irgendwie abbekommt. Ja, wahrscheinlich würde jetzt Jörg sagen, das ist traurig. Aber so ist es heutzutage oftmals. Ruft mich an, darüber möchte ich mit euch reden.
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1: Und wir gehen weiter, und zwar zum Stefan nach Harthausen. Stefan, lange nicht gehört, grüß dich.
3: Ja, doch. Ich bin ja ständig bei euch auf Sendung.
1: Aber ich habe dich jetzt schon länger nicht gesprochen, ein paar Tage.
3: Ja, morgens bin ich schon immer ab 5 Uhr bei euch auf den Sender. Wichtig, also es ist ganz wichtig, dass man die Sexualität respektiert. Es ist das Wichtigste, wie man mit den Leuten umgeht, mit anderen Leuten. Das ist das Wichtigere. Ja. Man muss Respekt haben vor anderen Leuten. Man muss hilfsbereit sein. Und wenn das irgendwo ein Schwulpärchen ist, was auch anderen hilft, dann ist es einfach, muss man diese Sexualität respektieren. Mhm.
1: Man muss Respekt vor jedem haben, sagst du.
3: Ja, auch vor Tieren.
1: Ja gut, ich würde jetzt aber nicht das jetzt miteinander vergleichen. Okay. Trotzdem würde ich jetzt gerne von dir wissen, wenn man sich das für sich selbst so gar nicht vorstellen kann, vielleicht sogar sagt, bah, nee, das wäre gar nichts für mich. Wie willst du das, also wie gehst du dann damit um, wenn du dann trotzdem sagst, ja, ihr könnt ja machen, was ihr wollt. Also ist das dann eher so eine Egalhaltung? Ist das Akzeptanz oder ist das eher Toleranz?
3: Man muss es tolerieren, man muss es akzeptieren. Ich bin ja auch ehemaliger Mathe- und Physiklehrer.
1: Mhm. Aber was hat das jetzt damit zu tun? Haben sich bei dir Schüler geoutet oder wie?
3: Ja, es gibt auch mal Schüler, die sich outen. Es gibt auch Lehrer, die sich outen.
1: Und wie? Moment, Lehrer haben sich bei dir geoutet?
3: Ich weiß von jemandem, der ist sogar Schulleiter gewesen und ist aber steht auf Männer.
1: Und das wusste keiner? Oder wusste das jeder? Ist er damit offen umgegangen?
3: Nee, das werden vermutlich die wenigsten wissen.
1: Okay, wann war das? In welcher Zeit?
3: Ja, das ist noch, der Herr ist noch im Dienst.
1: Bitte?
3: Der ist noch im Dienst.
1: Nein, zu welcher Zeit das war, als der sich bei dir geoutet hat, als du es erfahren hast? Weiß nicht.
3: Das war vor circa 5-6 Jahren.
1: Ach so, okay, also jetzt, eher jetzige Zeit quasi, gar nicht so weit zurück.
3: Ja.
1: Okay. Weißt du, warum er das nicht gemacht hat? Weil er nicht wollte, dass man da irgendwie drüber redet, dass das zum Thema gemacht wird? Oder weißt du nicht so wirklich viel darüber?
3: Ja, das, Ich nehme an, dass das so keiner wissen sollte, weil wenn das in Elternkreise kommt, dann sehen die das natürlich nicht gerne.
1: Okay. Das heißt, die Eltern könnten damit Probleme haben, dass der Schuldirektor schwul ist?
3: Ja.
1: Jetzt frage ich mich, welches Problem sie damit haben. Also irgendwelche Gedanken haben sie sich ja bestimmt gemacht. Mich würde mal interessieren, welche das sind. Wovor hätten die jetzt Angst? Dass der Unterricht queer gestaltet wird? Oder was ist die größte Sorge?
3: Ja, dass es vielleicht nicht so beigebracht wird. Und ist schwierig auszudrücken. Wie gesagt,
1: wie hast du reagiert, als du das von ihm erfahren hast? Hast du gesagt, Mensch, sag das doch, sprich doch drüber? Oder hast du zu ihm gesagt, sag's lieber nicht?
3: Keine Probleme. Und wenn er es geheim halten will, weil er es befürchtet, dass halt andere Leute dann komisch über ihn reden, dann muss man es einfach respektieren. Mhm.
1: So, jetzt bist du ja Nachhilfelehrer und hast auch Kontakt mit jungen Menschen, die sich auch mal dir anvertraut haben und gesagt haben, Mensch, Stefan, ich mag dich, ich muss dir da mal was erzählen. Wie kam es dazu?
3: Ja, weil man als Lehrer offen und ehrlich mit den Schülern umgeht. Mhm. Und wenn man die Vertrauensbasis hat, dann reden sie auch mal über sowas.
1: Jetzt hat das ja mit dem Nachhilfeunterricht an sich nichts zu tun. Geht es da eher in die Richtung, dass du das Gefühl hast, die hatten anscheinend sonst niemanden, mit dem sie darüber reden können? Deswegen haben sie sich mir anvertraut?
3: Ja, unter Umständen schon.
1: Und wie war das dann für dich? Also worüber willst du dann reden, wenn man, oder wie spricht man mit dem? Was für Ratschläge oder was für Themen spricht man an? Oder hört man einfach nur zu und sagt, nee, geht gar nicht um Ratschläge, geht nur ums Zuhören?
3: Nein, dass sie sich nicht irgendwo schämen müssen. Es gibt halt solches und solches. Und man muss es respektieren, sie sollen sich keine Sorgen darüber machen.
1: Mhm.
3: In dem Moment, wo sie mit anderen Leuten richtig umgehen, ist das alles kein Problem.
1: Hast du das Gefühl, dass diese jungen Menschen darunter leiden, dass sie das niemandem erzählen können?
3: Das kann schon sein. Dass es nicht groß auch im Freundeskreis oder so, im Bekanntenkreis publik sein soll. Mhm. Ja.
1: Hast du dann auch mal erlebt, dass jemand dann eine Woche später zu dir kam und gesagt hat, Mensch Stefan, ich habe jetzt auf dich gehört, ich habe es jetzt, weiß nicht, meinen Freunden oder meiner Familie erzählt? Oder gab es so ein zweites Gespräch nicht in der Art?
3: Gab schon einmal, aber da hat sich dann jemand der Familie anvertraut und die haben gesagt, es ist okay.
1: Okay.
3: Also haben sie einfach respektiert.
1: Also ohne Probleme ist alles gut gelaufen?
3: Ja.
1: Ja, schön. Ja, gut. Stefan, dann was soll ich sonst sagen? Danke dir für deinen Anruf. Schön, dich mal wieder gehört zu haben. Schönen Abend dir, bis bald.
3: Tschüss.
1: Mach's gut, ciao. So, anrufen dürft ihr vom Handy vom Festnetz. Heute geht's ums Coming Out. Wer von euch hat sich mal geoutet? Und wie alt wart ihr damals? Wann habt ihr das gemacht? Mit welcher Person habt ihr euch zuerst anvertraut? Das möchte ich ganz gerne heute von euch wissen. Ruft mich an vom Handy vom Festnetz.
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1: Die Nummer ins Studio und online auch gerne mitmachen bei unseren Umfragen in unserem WhatsApp-Kanal. Da dürft ihr euch gerne mal reinklicken. Jetzt schauen wir gerade mal, wer in der nächsten Leitung ist. Da habe ich jemanden mit der Endziffer 83. Guten Abend, wer da? Hallo, hallo? Okay, da habe ich gerade niemand. Nee, ist wieder weg. Dann gehen wir weiter. Wen haben wir hier mit der Endziffer 52? Wer ruft an mit der 52 am Ende? Hallo? Die 52 ist wieder weg. Wer ist unter der 31 da? Hallo? Hallo, wer ist da?
4: Hallo?
1: Ja, wer ist da?
4: Hallo? Hi, mein Name ist Helena Weber.
1: Helena, grüße dich. Wir sind beim Vornamen, das reicht.
4: Okay.
1: Helena, ich bin Daniel, schön, dass du da bist. Wo kommst du her, aus welcher Ecke?
4: Ich komme ursprünglich aus der Ecke Bad Kreuznach.
1: Ah, cool, kenne ich. Schön, dass du da bist. Ja, dann erzähl mal, Thema heute Coming Out. Was möchtest du zu dem Thema erzählen?
4: Ja, also ich bin 26 Jahre alt. Mein Outing ist jetzt mittlerweile 10 Jahre her. Mhm. Wenn man es so nennen möchte, es war kein wirkliches Outing. Ich bin sehr weltoffen erzogen worden und groß geworden. Das war eher ein Mitteilen an meine Eltern, dass ich jetzt in einer Beziehung bin, aber eben mit einer Frau.
1: Cool, also mit 16 damals, ne? Vor 10 Jahren warst du ja 16 gewesen.
4: Genau,
1: wie,
4: ja.
1: Wie lange warst du zu dem Zeitpunkt schon mit ihr zusammen?
4: Ganz frisch eine Woche, glaube ich.
1: War es deine erste Beziehung?
4: Nein, ich hatte davor ja Beziehungen, die, denke ich, jeder kennt im Teenageralter, wenn das losgeht mit der Pubertät. Mhm. Auch mit Jungs damals. Und habe mich dann letztendlich in meine damalige beste Freundin verliebt. Und sie hat das dann glücklicherweise auch erwidert. Und so kamen wir dann zusammen.
1: Ach, wie süß. Mit der besten Freundin. Wie lange kanntet ihr euch zu dem Zeitpunkt?
4: Wir waren auf einer Schule. Also sie war zwar nicht in meiner Klasse, aber wir kannten uns ja 3-4 Jahre. Mhm.
1: Und wie kam es zu dem, dass du gesagt hast, ich glaube, ich spüre da gerade irgendwie, ich spüre einfach mehr. Ist das einfach so gekommen und du konntest es selbst nicht wirklich einordnen? Oder sagst du, nee, dass ich da schon so irgendwie in die Richtung auch Interesse zeige, habe ich schon viel früher irgendwie auch gemerkt? Oder hast du es erst bei ihr gemerkt?
4: Ich habe das erst bei ihr gemerkt. Es hat ein bisschen gedauert, bis ich verstanden habe, was es ist, mhm. weil es sich für mich ganz anders angefühlt hat, in ein Mädchen verliebt zu sein als in einen Jungen. Mhm. Und ich konnte das lange Zeit gar nicht wirklich benennen. Also ich wusste, sie ist mir wesentlich wichtiger als eine Freundin, aber dieses bekannte Gefühl von Verliebtsein, wie ich das vorher kennengelernt habe, hatte ich bei ihr so nicht. Es war viel intensiver, aber auch anders, so dass ich ja erstmal ein paar Wochen und Monate selber gebraucht habe, um zu verstehen, dass das jetzt vielleicht auch ein neues Verliebtsein ist.
1: Mir hat mal eine gute Freundin erzählt, die in einer ähnlichen Situation war. Sie hat es eigentlich daran dann gemerkt, dass sie gesagt hat, ja, wir haben eigentlich selten über Jungs gesprochen, weil ich das Thema nicht so wirklich zwischen uns mochte. Aber wenn die dann mal von einem Typen gesprochen hat, habe ich gemerkt, dass ich ja irgendwie so eifersüchtig war, ihr das so gar nicht gegönnt habe, was sie mir da so erzählt. Und als sie mir dann gesagt hat, dass sie jetzt irgendwie jemanden kennenlernt, habe ich gemerkt, ich platze, ich halte es nicht mehr aus. So irgendwie, also die wollte das einfach nicht. War Eifersucht oder dieses Gefühl davon auch so eine Sache, dass du gesagt hast, meins, das teile ich nicht? Oder sagst du, nee, das war jetzt weniger?
4: Ja, schwierig. Also Eifersucht in dem Sinne nicht wirklich, weil es damals keinen Menschen in ihrem Leben gab, auf den ich das hätte projizieren können. Ich habe einfach gemerkt, dass ich super gerne Zeit mit ihr verbringe und alles versucht habe, um so viel Zeit einzuräumen, wie das irgendwie geht. Und wenn das nicht möglich war, dann habe ich wirklich gemerkt, dass es mir damit dann auch nicht gut ging. Also wenn wir uns dann mal 2-3 Tage nicht oder nur sporadisch gesehen haben, dann habe ich einfach gemerkt, dass mir das unglaublich fehlt.
1: Okay. Und wer hat den Schritt gemacht, zu sagen, du, ich glaube, ich muss dir da was sagen. Ich glaube, ich habe mehr als nur freundschaftliche Gefühle für dich.
4: Also als erstes ausgesprochen habe ich es, aber das war, also sie hat sehr gezielt danach gefragt.
1: Hä? Wie?
4: Naja, also ich wusste von ihr, dass sie bisexuell ist.
1: Ah, das macht's leichter.
4: Ja, also das, klar, das eröffnet die Möglichkeit. Das heißt natürlich nicht, dass sie automatisch auch auf mich stehen muss, aber...
1: Ja, aber das eröffnet schon mal die Möglichkeit, dass man nicht irgendwie jetzt sagt, so, du, ich stehe auf dich, und sie sagt, nein, so. Sie hält es ja prinzipiell nicht für ausgeschlossen, sagen wir mal so.
4: Nee, genau. Sie hat mich dann, ja, also heute würde man sagen, so ein bisschen outgecalled, indem sie dann meinte, ja, ihr wäre aufgefallen, dass ich sie auf eine bestimmte Art und Weise angucke und ob da irgendwas noch dahinter wäre, ob ich mehr für sie empfinden würde als Freundschaft oder warum das so wäre.
1: So, im ersten Moment, wenn man ertappt wird, strahlt man erstmal alles ab, vor allem in dem Alter. Wie war es bei dir? Hast du sofort gesagt, ja, okay, ertappt, stimmt schon? Oder hast du gesagt, ich bin erstmal rot angelaufen, bin weggerannt und habe mich erst einen Tag später gemeldet. Wie war das bei dir?
4: Also mir kam es vor wie eine halbe Ewigkeit, der Moment zwischen ihrer Frage und meiner Antwort. Ich glaube, in echt war es nicht so lange. Aber in dem Moment ist mir natürlich der Film vor Augen durchgelaufen, was jetzt passiert, wenn das für sie nicht in Ordnung ist, ob ich dann diese ganze Freundschaft kaputt mache damit. Mhm. Habe mich aber letztendlich dazu entschieden, was sicherlich auch meinen Eltern zu verdanken ist, dass ich meinem Herzen treu sein möchte, auch damals mit 16. Und habe dann, ja, glaube ich, schon ein bisschen rumgedruckst und ja, dann aber gesagt, dass ich denke, dass ich Gefühle für sie habe, mehr als jetzt nur Freundschaft.
1: Das ist auch der Grund, warum ich vor dem gesagt habe, es war vielleicht ein bisschen leichter, weil du ja wusstest, dass sie bi ist, weil ich schon häufig gehört habe, dass es für viele so ein doppeltes erstmal drauf klarkommen ist, so A, du bist homosexuell und B, du stehst auch noch auf mich. Ne? Das ist, vor allem habe ich das bei Jungs schon sehr, sehr häufig gehört, die mir gesagt haben, ja, da hat mein bester Freund sich geoutet. Und mal habe ich gesagt, was war die erste Reaktion? Ja, ich habe erstmal gesagt, ist okay für mich, solange du nicht in mich verliebt bist. Aber dann kam der Satz, ja, genau das ist das Problem. Und dann wurde es natürlich noch schwieriger. So, du hast es ihr gesagt, sie hat so ein bisschen aus dir rausgekitzelt. Ja, war dann aber klar sofort, ja, okay, dann lass uns das probieren. Oder war das dann erstmal so normal weitermachen, wie es nur geht?
4: Also als ich ihr das dann gestanden hatte, hat sie mich dann angegrinst und hat gesagt, ja, das ist ja schön, weil mir geht's genauso. Und damit war dann die Sache. Also wir haben dann nicht direkt beschlossen, dass wir zusammen sind. Es war dann erstmal so eine Dating-Phase, aber das ging dann relativ flott. Also ich würde sagen, innerhalb von einem Monat oder 5 Wochen haben wir uns dann dazu entschieden, dass wir es versuchen und es als Beziehung dann auch betiteln, ja.
1: Das ist das erste Mal, dass ich diese Version höre. Wir hatten dann eine Dating-Phase. Ich meine, du kanntest sie schon 4 Jahre, ne? Zu dem Zeitpunkt. Jetzt frage ich mich, lernt man diesen Menschen dann nochmal ganz anders kennen? Oder würdest du sagen, nee, was ist das denn? Ich würde gerne mal wissen, was lernt man in dieser Dating-Phase über den Menschen kennen? Ich meine, du kennst ihn ja schon seit 4 Jahren. Also was hat sich dann da herauskristallisiert?
4: Ja klar, also ich kannte sie schon, wir waren auch schon eine ganze Weile wirklich sehr gut befreundet. Insofern, was ihre Persönlichkeit anging, da würde ich sagen, kam jetzt nicht mehr so viel Neues, aber es war eher die Art und Weise, wie wir dann exklusiv miteinander umgegangen sind, indem man sich Schritt für Schritt angenähert hat und wir dann natürlich auch wo die ersten Erfahrungen zusammengesammelt haben, dass die Art von Verbindung, die hatten wir ja vorher nicht. Mhm. Wir wollten zu dem Zeitpunkt, da wir ja beste Freunde waren und das jetzt kein Zweiergespann war, da waren auch noch 2, 3 andere mit drin, haben wir uns erstmal dazu entschieden, dass wir das für uns halten und ausprobieren und gucken, wie wir uns damit fühlen. Mhm. Und im Falle, so wie es dann auch gekommen ist, dass es für uns beide einfach durchweg positiv war, da haben wir uns dann 5 Wochen später dazu entschieden, das jetzt dann Beziehung zu nennen und dann damit auch nach außen zu gehen, ja.
1: So, und du hast dann jetzt gesagt schon, es gab kein großes Coming Out bei meinen Eltern. Ich habe dann gesagt, ach, ich habe jetzt übrigens eine Freundin.
4: Also die erste Person, der ich erzählt habe, war meine Mutter von meinen Eltern. Und bei ihr war es relativ unaufgeregt. Also es war jetzt, es war kein, um Gottes Willen, weder positiv noch negativ. Sie hat mich angeschaut und hat gesagt, oh mein Schatz, das ist aber schön, geht's dir gut? Und ich gesagt, ja, mir geht's sehr gut, ich fühle mich sehr gut. Und sie hat gesagt, das ist, dass sie das sehr freut. Und dass sie kannte ja meine beste Freundin auch, die war ja bei uns auch ein- und ausgegangen als beste Freundin dann. Und dann hat sie gesagt, ja, dass sie auch sehr mag und dass sie sich sehr für uns freut.
1: Das ist schon mal sehr, sehr schön, die Reaktion. Aber kam da auch so ein Kommentar wie, ja, das habe ich mir schon länger bei dir gedacht?
4: Nee, tatsächlich nicht. Aber nicht, also es ist schwierig zu sagen. Ich glaube, die meisten Menschen von außen machen das an Äußerlichkeiten fest, an Stereotypen, die man so aus dem Netz, aus dem Fernsehen oder sonst woher kennt. Und die habe ich damals nicht erfüllt.
1: Das ist die beste Antwort, die ich mir vorstellen kann. Ich glaube, noch nicht mal die KI hätte das so gut formulieren können. Das glaube ich nämlich auch, dass wir viel zu häufig den Fehler machen, so etwas an Äußerlichen, an Mimik, an Gestik, an irgendwelchen Dingen irgendwie abhängig zu machen und zu sagen, das ist es. Ne? Also ich weiß noch, dass es zum Beispiel zu meiner Zeit, als ich zur Schule gegangen bin, da war es so, wenn Jungs irgendwie die Beine über Kreuz gemacht haben, so, ne? Das war schon so eine Pose, so sitzt kein Mann. Überleg mal, das ist total verrückt eigentlich. Aber nur weil jemand.
4: Das ist in der Tat absolut verrückt, ja.
1: Ja, aber wirklich, da wurdest du schon direkt irgendwie so, ey, setz dich mal normal hin. Warum? Ja, du sitzt da wie so ein Schwuler. Denke ich mir, hä? Ja. Weil ich die Beine über Kreuz mache? Weißt du, wie viele Leute, die heterosexuell die Beine über Kreuz machen? Ja. Aber das waren solche Sachen damals. Gut. Also, damals dann die positive Reaktion. Jetzt haben wir die Mama gehört. Und was ist dann bei Papa passiert?
4: Genau das Gleiche, ehrlich gesagt. Also, meine Eltern sind schon sehr, sehr lange getrennt. Ich habe zu meinem Vater nicht den engen Kontakt gehabt, den ich zu meiner Mutter hatte, weil ich auch mit meiner Mutter zusammen gelebt habe. Aber ich habe ihm das dann auch erzählt. Er kannte den Namen meiner dann Freundin auch bereits von vorherigen Erzählungen, einfach aus freundschaftlichen Geschichten. Mhm. Und ich habe dann gesagt, Papa, ich möchte dir gern was sagen. Und er sagt, ja, was ist denn? Ich bin jetzt wir sind jetzt zusammen. Und dann hat er mich angehört, hat mich in den Arm genommen und gesagt, oh mein Schatz, das freut mich. Geht's dir gut? Also er hat mir genau die gleiche Frage gestellt, ob ich mich gut damit fühle. Und dann habe ich das wieder bejaht und habe gesagt, dass ich total glücklich bin. Dann hat er gesagt, also das ist jetzt aus dem Gedächtnisprotokoll, aber...
1: Ja, klar, das ist normal.
4: Dass junge Liebe eins der magischsten Gefühle ist, dass man im Leben so erfahren darf. Und dass er sich freut, dass ich das jetzt erfahre und dass er hofft, dass ich mit ihr schöne, viele Erinnerungen sammeln kann.
1: Wie schön. Was mich auch immer interessiert, wenn ich mit Leuten über das Coming-out spreche, wie ihr Freundeskreis reagiert hat und ob es dazu geführt hat, dass Menschen sich verabschiedet haben. So wie ich es in der ersten E-Mail von Leon vorgelesen habe. Der hat sich ja auch, mehr oder weniger, also nicht er, sondern zwei Freunde haben sich zurückgezogen. Ja. Hast du das auch gespürt, gemerkt? Oder sagst du, so weit sind wir nie gegangen, wir haben da nie mit anderen drüber gesprochen?
4: Doch. Wir waren das erste offene Homo-Paar an unserer Schule. Das war eine relativ kleine Schule. Es hat natürlich direkt Wellen geschlagen. Und wie das so ist im Teenageralter, da wird ja direkt aus jeder kleinsten Mücke ein Elefant. Und das war zu dem Zeitpunkt nicht mal mehr eine Mücke. Also das war schon einfach ein großes Thema und es wusste auch direkt jeder Bescheid. Die meisten Reaktionen waren positiv, aber natürlich gab es auch den einen oder anderen, also den einen oder die andere, also sowohl von Jungs als auch von Mädels, die da vehement dagegen geschossen haben. Aber so wie ich es eigentlich mein ganzes Leben lang erlebe, wenn da jemand sehr starke Einwände hat, dann sind die sind meist haltlos. Also wenn ich da dann mal nachgefragt habe, warum das denn so ist, also wirklich kausal begründen konnte das niemand. Und gerade in dem Alter ist es ja auch noch viel, was man aus dem Elternhaus mitbekommt. Man wird einfach so groß und spricht dann ohne Sinn und Verstand genau das nach, was seit Generationen weitergegeben wird. Und so war es da auch.
1: Okay, verstehe.
4: Ja.
1: Das sind ja super, super Sachen. Darf ich wissen, seid ihr heute noch zusammen?
4: Nein, Nein, sind wir nicht. Also, oh,
1: was ist passiert?
4: Ich bin, was ist passiert? Wir haben uns dann in unterschiedliche Richtungen entwickelt und ich habe dann für meinen Teil gemerkt, dass ich ihr nicht mehr das geben kann, was ich ihr geben konnte und auch nicht mehr das geben kann, was sie von mir gerne gehabt hätte, auf emotionaler Ebene. Und dann haben wir uns dazu entschieden, dass es besser wäre, wenn wir das Ganze beenden, weil sie mir natürlich nach wie vor super, super wichtig ist und ich ihr gesagt habe, dass ich mir für sie wünsche, dass sie ihre Liebe, ihre Zeit und ihre Energie in jemanden steckt, der ihr das genauso wiedergeben kann. Und dann haben wir uns dann daraufhin getrennt.
1: Das heißt, ihre Bisexualität spielte dabei keine Rolle. Es war nicht irgendwie so, dass du gesagt hast, weiß ich nicht, die Sorge irgendwie, dass du als Frau nicht reichst, dass sie vielleicht auch irgendwo auch einen Mann da braucht oder so. Das war nie Thema.
4: Nee. Okay.
1: Ja, man meint so, ne, dass man irgendwie sagt, so, das ist die größte Sorge, dass man sich dann denkt, so, naja, man ist ja so schon irgendwie eifersüchtig, ne? Also dass man irgendwie denkt, dass da irgendwer anders Interesse hat. Aber wenn jemand dann sagt, ich bin bi, dann muss man ja wirklich, also nicht muss man nicht, aber da hat man ja vielleicht unter Umständen, wenn man dazu neigt, eifersüchtig zu sein, bei jeder Person gleich den Gedanken, ist das eine potenzielle Gefahr für uns?
4: Ja, also ich finde, Eifersucht ist ein sehr interessantes Thema für sich. Das hat jetzt gar nichts, speziell jetzt mit eurem Thema heute Abend zu tun. Aber ich habe sehr schnell gelernt, meine Eifersucht im Keim zu ersticken, indem ich hier auf den Grund gegangen bin. Und Eifersucht wurzelt immer in einem selber. Also wenn ich mir selber unsicher bin oder meinen Selbstwert so einstufe, dass alles andere außenrum potenziell Konkurrenz oder Gefahr darstellt, dann habe ich natürlich keine entspannte Zeit, bin die ganze Zeit auf der Hut und da habe ich relativ früh gelernt, mich damit auseinanderzusetzen und ich würde sagen, also jetzt die 10 Jahre, in denen ich geoutet bin, davon lebe ich 9 ohne Eifersucht. Egal, ob jetzt meine Partnerin bisexuell, pansexuell, homo oder was auch immer ist. Denn im Endeffekt, mir persönlich geht es ja darum, dass ich mit einem lieben Menschen, der seine Zeit mit mir verbringen und teilen möchte, dass ich mit dem eine schöne Zeit habe und wenn es an den Punkt käme, wo das einseitig oder beidseitig nicht mehr der Fall ist, dann ist ja mein eigener Anspruch an Beziehung auch nicht mehr erfüllt und dann ist es Zeit, den Menschen gehen zu lassen oder selber zu gehen und da gibt es dann auch, also wenn jetzt keiner Mist baut, dann gibt es da auch kein böses Blut. Also jemand, der seine Zeit mit mir teilen möchte, der wird das auch tun, auch wenn er in irgendeiner Bar mal angemacht wird oder einen Drink ausgegeben bekommt, das ist mir relativ egal. Also meine Partnerinnen oder Partner damals auch, die in Anführungszeichen durften immer machen und tun, was sie wollten, weil solange die sich freiwillig dazu entscheiden, zu mir zurückzukommen, weiß ich, dass ich am richtigen Ort bin.
1: Helena, vielen Dank für das Gespräch. Ich wünsche dir einen schönen Abend.
4: Ja.
1: Und falls ich mal wieder das Thema Eifersucht habe, brauche ich dich. Da müssen wir mal drüber reden, wie man die Eifersucht bekämpft oder nee, im Keim erstickt. Fand ich eine gute Formulierung. Dir einen schönen Abend, pass auf dich auf.
4: Ja. Dankeschön, das wünsche ich
1: bald.
4: Dir auch.
1: Mach's gut.
4: Und noch viele anregende Gespräche. Mach's gut.
1: Danke dir, ciao.
4: Ciao.
1: So, das Eis ist gebrochen. Helena als Erste, die sich heute mit ihrer Coming-out-Geschichte an uns gewandt hat und eine positive zu erzählen hatte. Das ist aber nicht immer der Fall. Und deswegen möchte ich ganz gerne eure Erfahrungen hören. Ruft mich an vom Handy, vom Festnetz. Und vielleicht, das hätte ich schon am Anfang der Sendung erwähnen müssen oder sollen, ihr seid nie gezwungen dazu, euren echten Namen zu nennen. Ihr seid auch nie dazu gezwungen, euren echten Wohnort anzugeben. Ich sage immer, was ist bei dir in der Nähe, ne? Und dann nimmst du einfach die nächstgrößere Stadt oder von mir aus eine, die im nächsten Bundesland ist, spielt für mich keine Rolle. Ich finde es nur schön, wenn ich euch ansprechen kann und einigermaßen orientierungsmäßig weiß, aus welcher Ecke ihr anruft. Ist auch praktisch, wenn jemand anruft, der den gleichen Namen hat, dann kann man die beiden auseinanderhalten. Jetzt gehen wir in die nächste Leitung und ja, das ist die Nummer zu mir.
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1: So, was wäre für dich das größte Problem oder die größte Sorge, wenn sich jemand bei dir outet? Hier hat auch ein User geschrieben, ich habe jetzt nicht darum gebeten, dass die, beziehungsweise ich habe da nicht gesagt, dass die Namen öffentlich sind, deswegen halte ich es anonym. Da schreibt ein User, ich bin generell gegen die Regenbogenpropaganda, denn Sexualität gehört ins Schlafzimmer. Interessanter Kommentar. Ich würde ganz gerne wissen, ob diese Person das auch so sieht, wenn Männer sich untereinander unterhalten. Wenn Männer sagen, ja, mit der hatte ich was und das und das und hast du die schon mal gesehen? Ist das dann auch eher so, dass er da sagen würde, das gehört ins Schlafzimmer, darüber spricht man nicht? Oder stört es ihn nur, weil es hier um gleichgeschlechtliche Liebe geht? Gehen wir mal in die nächste Leitung. Wen haben wir dran? Bei mir ist, guck mal doch mal, Sarah aus Karlsruhe. Sarah, grüß dich.
5: Ja, hallo Daniel. Schön, dass wir wieder uns an der Strippe haben. Also entweder ich bin am Thema vorbei vielleicht oder ich weiß es nicht. Ich selber muss mich nicht outen. Ich bin schon so lang solo. Da gibt es in dem Sinn nichts zu outen. Aber ich weiß es jetzt nicht. Ich bin ja Heimkind, aber habe trotzdem Stiefvater, Stiefmutter, richtigen Vater, richtige Mutter. Die Eltern sind aber alle tot, aber die Stiefbrüder, Halbbrüder gibt es noch. Und da ist manchmal ein Flurfunk. Ist das auch so, dass man, wenn man da was anvertraut bekommt, was in die Richtung geht? Oder ist es, meinst du jetzt nur von einem selber? Weil da kann ich eigentlich nichts berichten.
1: Außer naja, deswegen habe ich ja zum Beginn gesagt, also mein Coming-out, natürlich würde ich mir wünschen, wenn heute Menschen einfach von ihrer Erfahrungen erzählen, wenn sie ihre Sexualität offenbart haben, ihre Familie, ihren Liebsten. Für all die damit aber sagen, nee, das betrifft mich jetzt nicht, aber ich kenne eine Person, die sich bei mir geoutet hat, dann können sie ja davon berichten, wie das für sie war, ob sie darauf klargekommen sind, ob das für sie problematisch war. Vielleicht kann man kann von seinem schwulen Onkel erzählen oder von seiner lesbischen Schwester oder so. Das ist natürlich auch vollkommen legitim.
5: Also ich bin da extrem tolerant. Ich finde das völlig okay. Mir kommt es auf den Menschen drauf an, wie er gestrickt ist und wie nett er ist. Und
1: wir reden gleich weiter drüber, Sarah. Bleib dran, bis gleich.
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1: Ich bin Thomas Brock. Nach dem Brand in einem Unspannwerk in Reutlingen vergangene Nacht haben Staatsschutz und Antiterrorzentrum beim Landeskriminalamt in Stuttgart die Ermittlungen übernommen. Das teilte Innenminister Hagel in Reutlingen mit. Es geht demnach um den Verdacht der vorsätzlichen Brandlegung und der Störung öffentlicher Betrieb.
7: Selbst viele Stunden nach dem Feuer waren noch Haushalte in Reutlingen ohne Strom. Für die Nacht soll es zur Sicherheit einen Notfalltreffpunkt geben. Dort können die Menschen etwa Handys aufladen oder Babynahrung erwärmen. Der Netzbetreiber spricht von insgesamt 3 entdeckten Brandstellen und einem beschädigten Zaun. Ermittler fanden Spuren eines möglichen Brandbeschleunigers. Sicherheitskreisen zufolge deutet das Vorgehen auf Linksextremisten hin. Landesinnenminister Hagel sagte aber, man ermittle in alle Richtungen. Ursula Winkler, Nachrichtenredaktion.
1: Die Mineralölkonzerne geben den von der Bundesregierung eingeführten Tankrabatt nach Berechnung des IFO-Instituts zum großen Teil an die Autofahrer weiter. Ein Teil der vom Bund eingesetzten rund 1,6 Milliarden Euro Steuern
8: Hilfsmittel verbleibt aber bei den Konzernen, wie das Institut in München mitteilte. Der Tankrabatt soll noch bis Ende Juni gelten. Die Koalition hatte die Spritsteuer um knapp 17 Cent pro Liter gesenkt. Obwohl die Arbeitslosigkeit in Deutschland seit Jahren größer wird, waren im ersten Quartal bundesweit mehr als 1 Million Arbeitsplätze unbesetzt. Das geht aus der jüngsten Stellenerhebung des Instituts für Arbeitsmarkt- und Berufsforschung in Nürnberg hervor.
9: Bundesweit waren im ersten Quartal mehr als 1,1 Millionen Arbeitsplätze unbesetzt. Das sind zwar etwas weniger als Ende vergangenen Jahres, die Zahl bleibt aber hoch. Gleichzeitig kommen aktuell auf jede offene Stelle 264 Arbeitslose. Das Problem, häufig passen die Anforderungen der Unternehmen nicht zu den Qualifikationen der Arbeitssuchenden. Besonders deutlich wird das bei Jobs ohne Ausbildungsabschluss. Aus München, Fabian Schaffer.
8: Egal, ob das nach jahrelangen Vorbereitungen ist das milliardenschwere Rüstungsprojekt eines deutsch-französischen Kampfjets gescheitert. Bundeskanzler Merz und der französische Präsident Macron seien zu der Einschätzung gekommen, dass die Unternehmen Dassault und Airbus beim Bau eines gemeinsamen Kampfflugzeugs nicht zusammenfinden, hieß es aus deutschen Regierungskreisen. Merz habe Macron daher nahegelegt, den Bau des Jets nicht weiter zu verfolgen.
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10: Auf der A5 Richtung Heidelberg ist zwischen Karlsruhe Nord und Rastplatz Höfenschlag der rechte Fahrstreifen gesperrt. A81 zwischen Stuttgart-Feuerbach und Engelberg-Tunnel. Vorsicht, Hunde auf der Fahrbahn. Stau auf der A5 Richtung Karlsruhe zwischen Bruchsal und Karlsruhe Nord. Standstreifen gesperrt. Gute Fahrt.
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11: Toulon, Porquerolles, die Insel und so. Und da bin ich mit einer Freundin, die auch in dem Internat war. Und wir hatten da so zu der Gastfamilie, wo wir untergebracht waren, war teilweise auch ein düsterer Weg. Toulon ist ja auch nicht so ganz ohne, auch damals schon nicht. Und dann fing die an, mich zu umarmen und meint, okay, ich bin jetzt der Typ und du bist die Frau. Dachte ich, naja, bitte. Also umarmen geht schon noch, aber.

Ja, es ist auch nicht geworden und da hätte ich wahrscheinlich auch welche zu schüchtern gewesen. Und ansonsten, ich habe überhaupt nichts dagegen, wenn mich eine Frau anflirtet oder ein Typ, aber wenn es ans Eingemachte geht, werde ich komisch, dann ziehe ich mich zurück, weil ich Mehr Angst habe, was für so körperlicher Nähe. Nicht Angst, aber irgendwie ist da was komisch bei mir. Ich weiß es nicht. Vielleicht, weil meine Mutter sehr umtriebig war und ich das als Kind schon mitgekriegt habe. Die war genau das Gegenteil zu mir. Und meine Stiefbrüder eigentlich auch. Oh, die Väter wohl auch. So die ganze Familie und wahrscheinlich...

0: anfassen, wird mich jetzt nicht anbieten.
1: Es geht ja nicht nur um anfassen, es geht doch um eine gewisse sexuelle Anziehung.
0: Jetzt bringe ich mich aber in Verlegenheit. Müssen wir Tacheles reden, oder was? Also
2: Nur so, weil ihr das zulasst.
0: Er fragt zu mich und ich sag dir, was du wissen willst. Das fragst du mal.
2: Habe ich ja schon. Du sagst, ja, aber du bist ja prinzipiell offen und du sagst ja, aber ich habe mir das noch
0: also
2: nie...
0: Also sexuell unterhalb des Bauchnabels, sagen wir mal so, im Genitalbereich, da hätte ich jetzt Schwierigkeiten. Da wüsste ich jetzt nicht, was ich anstellen sollte als bei einer Frau, weil, ja.
2: Gut, aber
0: so.
2: Das ist ja wieder was anderes, wie das man sagt. Nee, das kommt für mich gar nicht in Frage. Allein der Gedanke daran ist schon für mich sofort abstoßend. Das ist es ja nicht. Du hast dir halt noch nie die Frage gestellt.
0: Abstoßend nicht. Nee, die habe ich mir nicht gestellt. Die würde ich mir dann eher beim Lenny Kravitz stellen.
2: Bei Lenny Kravitz? Wie kommst du jetzt auf den?
0: Ja, also da fahre ich auf den Fall ja eher. Ja, das weißt du auch. Das fahre ich ja auch zum Konzert jetzt dann.
2: Interessant finde ich auch so, dass damals da im Arm mit der Freundin, damals war ich auch noch sehr jung, das war schon irgendwie komisch, du wolltest aber jetzt die anderen was denken. Ich habe ja den Eindruck, dass das heute irgendwie gesellschaftlich sehr unproblematisch ist. Wenn zwei Frauen Händchen halten durch die Stadt laufen, werden sich die wenigsten irgendwie was bei denken oder irgendwas tuscheln oder sich umdrehen. Das ist irgendwie, weiß ich nicht, irgendwie gesellschaftlich akzeptiert. Anders sieht es aus, wenn zwei Jungs Händchen halten durch die Stadt laufen.
0: Ich glaube, Daniel, das ist früher lockerer gewesen. Also so alt bin ich jetzt noch nicht, aber
3: Radio
0: in der Hippie-Zeit guckte mal den Film Woodstock an oder in der Hippie-Zeit war das völlig normal, dass Frauen miteinander rumgekuschelt haben, Händchen halten, Typen und was weiß ich. Heutzutage wird da eher schräg geguckt.
2: Dass du bei einem Woodstock-Konzert ist ja was anderes, wie wenn du es im normalen Straßenbild siehst. Das war doch so.
0: Ja, aber in der Hippie-Zeit sind die auch in der Straße so rumgelaufen.

Religion jetzt Mystiker jetzt sehr alles, wo ich auch nichts dagegen habe. Aber die können das überhaupt nicht ausstehen, wenn da zwei Frauen, wenn die Händchen haltend rumlaufen. Oder auch homosexuelle Männer, das wird auch typisch angesehen, je nachdem, aus welchem Land die kommen. Und das sind dann ganz andere Sitten. Und du siehst ja auch, wenn Frauen verschleiert rumlaufen, die Männer gucken uns an, also die nicht verschleiert sind, mit offenen Haaren. Und

0: Auch aus dem Saarland?
1: Ja.
0: Beide aus dem Saarland, das reicht ja schon. Schön, ich bin Daniel, freut mich, dass ihr da seid. Was führt euch heute zu mir?
1: Also eine minimale Vorgeschichte.
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1: Ich habe morgens auch ein neues Radio bekommen und habe durch Zufall dann auf dem Heimweg von der Arbeit heute die Radioshow entdeckt. Hab reingehört. Ich habe das Thema dann gehört, dachte mir, das ist super interessant. Habe dann meinen Kumpel hier abgeholt. Und das Thema betrifft uns halt auch beide. Und dann haben wir gedacht, okay, wir rufen halt auch mal an und reden auch mal über unsere Story so.
0: Warum betrifft es euch beide?
1: Also ich bin, also das Thema allgemein geht ja um Homosexuelle. Ich bin transsexuell, also ich habe mein Geschlecht gewechselt. Und Lucien?
3: Ja, ich bin homosexuell.
0: Ja. Jetzt habe ich es gerade, ich habe zuerst, also mit mal, Alex ist

Ja. Beiden gleichzeitig mehr oder weniger. Okay. Das Schlimme ist, wenn man nur eine Stimme hört und kein Gesicht hat, dann ist es so schwer, dann so zuzuordnen, wer was gerade sagt. Aber ich glaube, das kriegen wir heute hin. So, ich verstehe. Also ihr beide ruht heute an.

0: wer bin ich in die Richtung. Und als ich davon dann meinen Eltern erzählt habe, also ich habe es als erstes meiner Mutter erzählt und ich weiß nicht, warum ich hatte irgendwo...
1: Darf ich ganz kurz fragen, wie alt warst du da?
0: Ich war, glaube ich, 14 oder 15 in die Richtung.
1: Und gemerkt hast du es schon ein bisschen früher, ne? Also wie alt warst du da?
0: Ja, also mit 13 würde ich behaupten.
1: Okay. Aber da weiß man ja noch nicht so wirklich, also man spürt quasi da.

0: ich wusste einfach nur, da ist. Es bin halt nicht.
1: Bist du ein Stück weit auch dankbar, dass du im Zeitalter des Internets groß geworden bist, sodass du auch die Möglichkeiten hast, dich zu informieren? Weil ich muss sagen, ganz ehrlich, zu meiner Zeit war die einzige Möglichkeit, sich über sexuelle Inhalte zu informieren, war die Bravo. Wirklich so. Also wir haben uns

0: glaube, ich bin das oder das? Oder sagst du eher, nee, ehrlich gesagt war ich danach sogar noch mehr überfordert, weil ich erst dann realisiert habe, dass es ja zig verschiedene Möglichkeiten gibt, was man sein kann. Also, ne?
1: Also zum einen hat es mir auf jeden Fall Sicherheit gebracht in dem Wissen, was ich nicht bin oder was ich nicht sein will, und das ist halt eine Frau. Ich bin vom Weiblichen zum Männlichen gewechselt, aber vor allem, da ich halt noch 13 war und relativ jung war, und da, also zu die Richtung hat es dann zu dem genauen Männlichen, hat es mir dann doch ein bisschen Unsicherheit gegeben, weil ich auch irgendwo, auch wenn wir in einer Zeit jetzt sind, wo es halt mehr akzeptiert wird und Leute in meinem Alter da wenig Probleme

0: in welche Richtung das halt wird.
1: So, und dann 14. Mit 14 hast du dann den Schritt unternommen, zu sagen, ich werde da mal

0: mehr tatsächlich dankbar dafür, dass ich zu dem derzeitigen Moment halt diesen Support hatte und dass es damit so eine Lockerheit aufgenommen wurde.
1: Es ist ja so, wenn man dann dieses Outing macht.

Ne? Könnte ja auch so ein Spruch sein von Eltern. Was könnte noch von den Eltern kommen? Ja, das machen wir erst, wenn du vielleicht 18 bist und das immer noch machen willst. Dann können wir ja die Transformation, wie du genannt hast, machen. Also eigentlich habe ich gehört, je früher, desto besser.

0: älter.
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0: Also allgemein, mein Vater geht jetzt auf die 70 zu, meine Mutter auf die 60, ich bin 18. Wir sind halt ein bisschen älter, dementsprechend. Er hatte halt ein älteres Erziehungsbild, so, und ihm ist es dann ein bisschen schwer gefallen, das, sage ich mal, nachzuempfinden. Und obwohl er mich auch aufgewachsen sehen hat und mir auch immer die Klamotten gekauft hat, die ich wollte, so die männlichen, er hat das irgendwie nicht so verstanden.
2: Hast du das Gefühl, er war ab dem Zeitpunkt

0: so war das.
1: Gut, aber dieser Name, diese Person, die gibt es nicht mehr. Und wie ist es heute? Spricht er dich heute bei deinem Namen an, bei Alex, oder immer noch?
0: Ja, also der volle Name, den ich dann gewählt habe, ist Alexander. Und heutzutage hat er sich sehr, sehr damit angefreundet. Also es hat tatsächlich auch zu der Zeit, wo ich mich bei ihm geoutet habe, war es tatsächlich leider nötig, dass ich ihn und meine Mutter zu meiner damaligen Psychologin, durch die ich halt die ganzen Gutachten bekommen habe, alles geschleppt habe, damit er nochmal das, weil irgendwie mir und meiner Mutter hat er nie wirklich geglaubt, wenn wir Sachen sagen, aber sobald da mal eine neutrale, professionelle Meinung war, dann hat irgendwie, warum auch immer, obwohl sie dasselbe gesagt hat, Klick bei ihm gemacht. Aber nach diesem Gespräch war es gut, danach hat er alles tatsächlich direkt akzeptiert, sich drauf eingelassen, mich so genannt, und jetzt heutzutage, wo die Sache ja schon ein paar Jahre her ist, gibt es da eigentlich gar keine Probleme mehr. Es ist glücklich mit mir, wir verstehen uns auch.

0: Jetzt noch eine Frage zu dir, Alex, und zwar damals, als du dann, wann fing das an mit der Behandlung? Mit 14 schon? Oder fing das dann erst mit 16 an? Oder wann fing das an? Jetzt bist du 18.
1: Die Behandlung fing um einiges später an, weil es tatsächlich sehr, sehr schwierig war, vor allem im Saarland.

0: wohnen. Also jetzt schon ein Jahr.
1: So, aber das Umfeld hat das schon früher mitbekommen. Wie haben die reagiert?
0: Ja. Also das Umfeld,
1: Schule, Freunde.
0: Also Freunde waren gar kein Problem. Und was ich meiner Schule gut schreiben muss, von den Lehrern her, war das tatsächlich auch null Probleme. Ich habe denen das erklärt, ich habe mit denen gesprochen. Die Lehrer, für die war das gar kein Problem. Die haben das verstanden, haben gesagt, okay, dann nennen wir dich so und so. Das war für die gar kein Riesenthema. Die haben da kein Fass geöffnet, nichts. Und meine Freunde, auch heutzutage, auch wenn ich neue Leute kennenlerne, die das dann erfahren, die haben damit tatsächlich wenig Probleme. Also ich gebe zu, nicht jeder, den ich neu kennenlerne, weiß es über mich, weil ich doch noch ein bisschen Probleme habe, es zu sagen, weil ich mich nicht so wohl fühle, es zu sagen.

0: man, aber ich bin trotzdem ich.
1: Wurdest du in der Schule dann auch schon zu den Jungs gezählt? Oder hat man da dich immer noch zu den Mädchen gemacht? Also zum Beispiel so Gruppen gemacht wurden. Oder wenn zum Beispiel auch Toilette zum Beispiel. Oder Toilette und so weiter. Durftest du das Männerklo benutzen? Oder haben sie dann gesagt, ja, mag zwar sein, dass du dich als Mann siehst, aber geh bitte aufs Mädchenklo. Oder die Mädchen wollen nicht, das, also weiß ich nicht, wie war das?
0: Also schulisch gesehen, vor allem mit Leuten aus meiner Stufe, mit denen ich dann nicht befreundet war, die hatten damit starke Probleme. Hauptsächlich die Jungs tatsächlich. Weil

Es kommen viele Sachen auf einen zu, die keinen Spaß machen. Aber, ja, das erste Mal, wo du gemerkt hast, so, ja, finde ich auch interessant. Klar, dann kam der Gedanke, vielleicht bin ich ja bi. Aber woran hast du es festgemacht? War das vielleicht irgendjemand in der Schule, den du ganz interessant fandst? Oder sagst du, ja, ich gucke den irgendwie an, ich habe Herzklopfen, wenn ich ihn sehe? Oder war es vielleicht irgendwie, machen wir uns nichts vor, auch Kids nutzen ja, irgendwelche erotischen Sachen, um es mal nett zu umschreiben, aus dem Internet und gucken sich das an und merken vielleicht daran, oh, das finde ich ganz interessant.

0: hat, halt immer mehr halt daran interessiert war. Und dass man dann auch vielleicht mal Gefühle für jemanden entwickelt hat, den man jetzt in echt kennengelernt hat.
1: Hat dir das im ersten Moment Angst gemacht? So, okay, alle
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1: alle
2: Regenbogen.
1: Jetzt reden von Mädels. Vielleicht bin ich irgendwie ein Alien, vielleicht bin ich anders. Was ist mit mir los? Oder sagst du, nee, zum Glück weiß ich ja durch die heutige Zeit und Gesellschaft und so weiter, dass es auch noch andere gibt, die so fühlen wie ich. Oder wie war das für dich?
0: Ich würde sogar sagen, also es war schon relativ schwierig gewesen am Anfang, weil man ja schon so das Gefühl hat, man ist anders und man wusste auch nicht genau, wie man das jetzt nach außen tragen sollte. Und ich habe mich auch relativ alleine gefühlt, weil ich auch jetzt noch nicht

0: rechtfertigen muss. Und ja, das hat dann eben dazu geführt, dass ich das dann auch eben meiner Mutter irgendwann erzählt habe. Und dann hat das auch mein Vater relativ schnell gewusst. Und ja, die haben das auch eigentlich ganz gut aufgenommen.
1: Bevor du es ihm gesagt hast, hast du da schon so eine Einschätzung gehabt, wie sie reagieren werden? Denn es ist ja oftmals so,

0: egal. Ob ich jetzt schwul bin oder nicht. Und deswegen war das auch eigentlich kein Problem, Thema für mich gewesen.
1: Hast du es, ich habe ja Alex auch schon gefragt, war es bei dir auch so, dass du es von einem bestimmten Zeitpunkt abhängig gemacht hast? So, jetzt bin ich in meiner ersten Partnerschaft, deswegen jetzt erzähle ich es. Jetzt fühle ich mich stark, jetzt fühle ich mich irgendwie sicher, dass ich da jemanden habe im Rückhalt, der mich auffängt. Oder weiß ich nicht, oder sagst du, nee, es gab keinen bestimmten Zeitpunkt?
0: Es war eigentlich relativ zufällig. So, es gab jetzt nicht irgendwie eine Person, die ich hatte. Deswegen, ja.

Bist du dann anders damit umgegangen, dass du gesagt hast, ja gut, jetzt kann ich ja auch mal jemanden mit nach Hause bringen? Oder sagst du, na, das wollte ich jetzt nicht? Und dann ist ja auch immer so der Gedanke, was, wenn ich jetzt meinen besten Freund mitbringe? Die denken ja wirklich bei jedem Typen, den ich mit nach Hause bringe, dass ich mit dem was habe, so ungefähr.

0: Behandeln wieder vor. Und das war halt auch nie so Thema, das Gesprächsthema gewesen, bevor ich halt Angst hatte. Das ist halt das Einzige, worüber man dann die ganze Zeit redet. Und ja, so war es nicht gewesen.
1: Das heißt, du hast auch nicht irgendwie festgestellt, dass Leute sich das.

0: Ja, das klingt also so von der Zeit gerade, die dieser Traum runtergezogen hat. Aber das war es nicht.
1: Nee, also ich kann damit relativ gut umgehen. Okay.
0: Jetzt würde ich ganz gerne noch etwas wissen, bevor ich weiterziehe in die nächste Leitung. Ja. Das finde ich nämlich ganz interessant. Ich weiß nicht, ob es...

0: man dann direkt feminin ist und so weiter. Und ich finde es halt immer doof, wenn man halt so Vorurteile gegenüber einer Person hat.
1: Findest du es blöd, dass in den Medien Homosexuelle oftmals feminin dargestellt werden?
0: Zu sagen, ich würde es nicht als blöd betiteln, aber es wird halt häufiger dargestellt, weil es wahrscheinlich einfach viel provokanter ist und halt für mehr Reichweite sorgt. Aber es gibt halt natürlich auch diese andere Seite, es gibt ja auch schwule Männer, die nicht feminin sind. Und
1: ja, aber die sind, also mein persönliches Empfinden, sind in der Öffentlichkeit so unterrepräsentiert.
0: Ja, dem würde ich auch zustimmen.
1: Und auch Serien haben das irgendwie so dieses Klischeehafte. Ich kann mir auch vorstellen, wie es dazu kommt, ne? Wenn dann irgendwie die Casting-Couch ist und man sagt,

0: Alright. Dann freut es mich auf jeden Fall, dass ihr beiden angerufen habt. Lucian und Alex, euch einen schönen Abend, alles Gute.
1: Dankeschön,
0: gleichfalls. Bis bald, macht's gut. Ciao.
1: Ja, ciao.
0: So, anrufen dürft ihr auch am Ende. Festnetz, die Nummer zu mir ins Studio.
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0: So, und ich bekam gerade den Hinweis, dass uns die Leute über Radio Regenbogen gerade sehr schlecht verstehen können, weil es einen technischen Fehler gibt und dort gleichzeitig auch gerade entweder Musik läuft oder ich glaube noch was anderes läuft. Wir sind da dran, das wird sich allerdings ein bisschen noch ziehen, ich glaube bis nach der Sendung. Es tut mir wahnsinnig leid an dieser Stelle.

0: Die Sendung könnt ihr euch dann störfrei als Podcast anhören. Einfach online dann nach der Sendung. So, jetzt gehen wir in die nächste Leitung und wen haben wir dran? Bei mir ist als nächstes, gerade gucken, der Mario aus Kamenstein. Mario, grüß dich.
1: Moin, Daniel.
0: Hallo. Sei mir nicht böse, dass ich dich jetzt gerade so ein bisschen erwarten lasse. Ich habe gerade gesehen, dass
1: alles gut. Ich kenne das schon.
0: Danke fürs Warten. Schön, dass du da bist. Mario, Coming Out, das Thema heute. Du willst auch etwas dazu sagen. Was denn?
1: Aber mir sind nicht zwei Leute geoutet. Also das heißt, eine Person hat sich geoutet, die andere wurde durch eine andere Person von mir geoutet. Und es war für mich überhaupt kein... Eine Frau hat sich von mir geoutet, hat gemeint, sie wäre lesbisch, die hat einfach rumgedruckst. Und irgendwann habe ich dir gemeint, was ist los, sag halt, was du mir sagen willst. Da hat sie gemeint, sie steht auf dem Raum. Und dann dachte sie so, ich wäre jetzt voll geschockt. Und dann habe ich halt zu ihr gesagt, so, hey, kein Problem, ich kann sie gut verstehen, habe ich gesagt. Ich stehe auch auf Frauen. Ja, das war das eine. Und das andere war, dass mein Cousin schwul ist. Und der ist halt etwas, also der ist 14 Jahre jünger wie ich. Und als er 12 war, hat er sich bei meiner Tante, also bei seiner Mutter geoutet. Und die meinte dann zu mir von wegen, ja, es gibt was, was sie mir sagen muss.

0: Keiner ist glücklicher. Und ich meine, die meisten Leute, die etwas gegen homosexuelle Leute haben, die tun halt so, als würden sie über Sex neben dran stehen müssen. Ja. Also das verstehe ich halt mal aber überhaupt nicht.
1: Ich habe dazu einen Kommentar gerade bekommen. Und zwar, was wäre für dich das größte Problem oder die größte Sorge, wenn sich jemand bei dir outet? Und da hat ja der eine geschrieben, generell gegen die Regenbogen-Propaganda, Sexualität gehört ins Schlafzimmer. Ist das etwas, wo du der Meinung auch bist, dass man über Sexualität nicht sprechen sollte? Oder sollten wir darüber sprechen?
0: Wo fängt der

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1: Glaubst du denn, dass sie dafür, dass wir mehr Queere haben, weil wir mehr queere Inhalte auch haben und es als normal dargestellt wird in den Medien und in Serien und in Filmen und so weiter? Oder glaubst du, es ist totaler Quatsch? Das war eher so, dass man sich eher traut, damit rauszukommen.
2: Also ich sage mal so, ich glaube nicht, dass wir mehr Queere haben. Ich glaube eher, dass wir mehr Queere haben, die einfach sich in der Öffentlichkeit präsentieren.
1: Das heißt, vielen war das vorher gar nicht bewusst, wie viele es gibt.
2: Also vielen Nicht-Queeren war es nicht bewusst. Den Queeren war es wahrscheinlich schon bewusst, was es gibt. Oder viele wussten vielleicht auch nicht, was sie genau sind.
1: Okay, Mare, du kannst gerne anrufen und deinen Gedanken zu Ende führen. Und wir ziehen weiter in die nächste Leitung.
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1: Vom Handy und vom Festnetz. Wen haben wir in der nächsten Leitung? Da ist Anastasia dran. Auf die
4: Hallo.
1: Hallo.
4: Ich fahre nämlich gerade über eine
1: kleine Rumpelbüste. Ja, so klingt's auch. Wie eine
4: Rumpelbüste. Ja. Ich freue mich. Ja, ich dachte, zu dem Thema sage ich auch mal was.

0: verliebt und dann war ich, ja, war mir halt einfach bewusst, okay, scheiße, ich glaube, ich bin einfach dumm und habe halt die ganze Zeit schlecht über etwas geredet, was ich selber aber empfinde. Und das ist halt, ja.
1: Also, wie alt warst du da?

0: sind auch Tränen geflossen. Und wenn ich heute noch darüber nachdenke, dann frage ich mich schon manchmal, was wäre gewesen, wenn wir die Beziehung beendet hätten.
1: So intensiv waren die Gefühle damals. Von denen aber deine Eltern noch nichts wussten, oder?
0: Also sie wussten ein paar Monate nichts.

0: psychische Erkrankung ist, sagt sie sogar.
1: Sagt wer? Die Mom.
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0: Ja, meine Mama.
1: Auch heute noch?
0: Ja, sie ist der Meinung, dass Menschen, die homosexuell sind oder trans oder sonst was, dass das einfach nur psychisch kranke Menschen sind. Ui.

0: klar, wie wenn er ihnen sagen würde, dass er schwul ist. Kannst du das nachvollziehen?
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2: Weiß ich nicht. Also ich kann es nicht so gut nachvollziehen, weil

0: Unterschied, ja, oder?
1: Ich wollte auch wissen, warum hast du das gemacht? Naja, es ist weniger schlimm vielleicht, weil sie gewisse Vorstellungen haben von ihrer, ne, die wollen mal Oma und Opa werden und so weiter.

glaube ich, also ich könnte das, glaube ich, nicht. Einfach auch, weil ich zu meinen Eltern trotzdem auch sehr ehrlich bin. Auch wenn ich weiß, dass die eine sehr andere Meinung haben als ich. Ja, nee, das würde für mich eigentlich nur